0: Weitere Anschläge auf die Stromnetze verhindert worden, gibt sich der NRW-Innenminister überzeugt. Inzwischen wissen die Fahnder auch von 7 Lagern des Mannes. Bei einigen sei die Polizei bereits fündig geworden. Über 40 Abschussvorrichtungen für Raketen wurden in NRW, Brandenburg und Sachsen sichergestellt. Alles ziemlich professionell, sagt Reul. Auch wurden Substanzen zum Bau von Sprengsätzen entdeckt. In einem seiner Bekennerschreiben gibt der Mann den Kampf gegen die Stromerzeugung aus fossilen Brennstoffen als Motiv an. Tanja Wagner, Nachrichtenredaktion.
1: Bundesgesundheitsminister Linnemann strebt mehr Effizienz in der medizinischen Versorgung und der Pflege an. Es werde sehr viel Geld für Gesundheit ausgegeben. Man bekomme dafür an zu vielen Stellen aber nicht die Versorgung, die die Menschen zu Recht erwarten, sagte er in seiner ersten Rede als Ressortchef im Bundestag. Der Verband der Hausärztinnen und Hausärzte forderte von Linnemann dagegen schnelle Reformen zur Stabilisierung der hausärztlichen Versorgung. Die islamistischen Terroranschläge vom 11. September 2001 in den USA sind heute genau 25 Jahre her. Es gibt verschiedene Gedenkveranstaltungen. Der Tag hatte die Weltordnung in Frage gestellt.
2: In New York und in anderen Orten der USA wird heute den tausenden Opfern der Anschläge gedacht. Am Ground Zero, dort wo die Zwillingstürme einmal standen, sollen die Namen der Opfer verlesen werden. Am 11. September 2001 entführten Terroristen insgesamt 4 Flugzeuge. 2 davon flogen in die Türme des World Trade Centers in New York. Ein weiteres in das Pentagon nahe Washington. Ein 4. wurde von den Passagieren zum Absturz gebracht, die dadurch einen weiteren Anschlag vermieden. Aus New York, Anne Pollmann.
1: Zum Fußball. Nächster Auftaktsieg für den FC Bayern München in der Champions League. Die Münchner gewannen 5:0 gegen Bodø Glimt aus Norwegen. Niederlage dagegen für RB Leipzig. Die Sachsen unterlagen beim italienischen Debütanten Como 1907 deutlich mit 1:4.
3: Das Wetter.
4: Jetzt zum Start in die Nacht sind es nur wenige Wolken, Richtung Tagesstart werden es dann aber immer mehr, sodass der Freitag auch recht grau an den Start geht. Am Vormittag setzt dann auch Regen ein und das bei maximal 23 Grad heute.
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6: A40 Duisburg-Essen zwischen Essen-Holsterhausen und Essen-Hutrop, dichter Verkehr, 10 Minuten Zeitverlust. Und im weiteren Verlauf zwischen Dortmund-Hombruch und Dortmund-Barob 1 Kilometer stockender Verkehr. Wir wünschen allen unterwegs gute Fahrt.
4: Und gleich gibt's hier bei uns die 90er mit Ace of Base und The Sign. Starten jetzt erstmal mit Joel Corey. Ich bin Andreas Grunwald. Euch eine angenehme Nacht. Hallo zusammen.
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0: Ja, der versprochene 90er hier von Ace of Base und The Sign. Geht ihr eigentlich gerne ins Kino? Also scheinbar ja, denn in den Kinos in Deutschland, da wurden im ersten Halbjahr so viele Tickets verkauft wie zuletzt vor der Corona-Pandemie. Und da gerät selbst er hier ins Schwärmen.
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2: Kino ist ein magischer Ort, ne? Wie viele Liebesgeschichten haben im Kino angefangen? Also auf der Leinwand und davor. Ein Date in der letzten Reihe, das hast du nur gemacht, wenn dir der Film egal war. Statt Snacks hattest du Labello dabei. Da wurde geknutscht, 90 Minuten lang. Teilweise wurden Weltrekorde im Apnoe-Tauchen aufgestellt. Ich war jetzt letztens im Kino, ohne Labello, ohne Knutschen. Dafür aber mit einem Eimer Popcorn und einer Regentonne Cola. Und das war nur das mittlere Menü. Für das große musst du, glaube ich, extra Plätze buchen. Natürlich war schon alles weggeputzt, bevor der Film angefangen hat. Ich habe mir also den Brennwert, den Radprofis sonst bei der Tour de France verbrauchen, mal eben in der Werbung reingeballert. Gerade als mein Sodbrenn abgeklungen war, habe ich diesen verhängnisvollen Satz gehört. Eis gibt's auch hier im Kino. Naja gut, für Eis gibt's ja bekanntlich einen Extramagen. Also Fazit des Abends, ich verstehe jetzt, warum alle sagen, Kino ist Urlaub. Ich habe 3 Kilo zugenommen, saß mehrere Stunden in einem Sitz mit zu wenig Beinfreiheit, habe dafür allerdings Unmengen an Kohle rausgehauen.
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0: das Wetter.
1: Jetzt in der Nacht mal mehr, mal weniger wolkig. Zum Start in den Freitag dann stark bewölkt und später auch mal nass. Im Westen ziehen mitunter auch stärkere Schauer dann mal durch und das bei 23 Grad.
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2: A40 Dortmund-Essen zwischen Dortmund-Hombruch und Dortmund-Barob. 1 Kilometer Stau. Wir wünschen allen unterwegs gute Fahrt.
1: Ja, wie sieht's denn aus? Machen wir ein bisschen was Entspanntes, Ruhiges jetzt mal für die Nacht. Dann packen wir das jetzt sofort rein. Und zwar von Robbie Williams spielen wir viel. Ich bin Andreas Grunwald. Hallo zusammen.
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3: 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Ohne dich gehe ich kaputt. 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
5: Ich bin Katrin Müller. Der Hausärztinnen- und Hausärzteverband warnt vor einem möglichen Zusammenbruch der Versorgung. Bundesgesundheitsminister Linnemann müsse umgehend handeln, fordert der Co-Vorsitzende Blumenthal-Bayer in Berlin. Ihm zufolge gibt es viel Angst in den Praxen. Man sei durchgeschüttelt, die Situation unübersichtlich.
6: Wer hilft bei Schnupfen, Grippe und anderen Wehwehchen, wenn es den Hausarzt um die Ecke nicht mehr gibt? Schon jetzt ist die Versorgung in einigen Teilen Deutschlands stark unter Druck.

0: Im Unfall eines niederländischen Reisebusses mehrere Menschen ums Leben gekommen. Weitere Personen wurden verletzt, wie die Polizei mitteilte. Der Unfall ereignete sich demnach im Kanton Graubünden. Rund 50 Menschen saßen wohl im Bus. Der krachte plötzlich gegen eine Leitplanke, kippte um und blieb auf der Seite liegen. Im Bundestag endet heute die erste Lesung der Haushaltspläne der Bundesregierung für das kommende Jahr. Unter anderem redet noch Arbeitsministerin Baas. Sie ist für die umstrittene Rentenreform zuständig. Nur einer von vielen Punkten, der von der Opposition kritisiert wird.
1: Als die Rentenkommission ihre Reformvorschläge vorgelegt hat, sagten Kanzler Merz und Arbeitsministerin Baas, genauso machen wir das, und zwar alles. Inzwischen stellt aber auch Baas etwa das geplante Aus der abschlagsfreien Rente nach 45 Beitragsjahren wieder in Frage. Würde die Regierung damit eingehen auf Bedenken der Bevölkerung, die sich im AfD-Sieg bei der Landtagswahl in Sachsen-Anhalt ausgedrückt haben, oder zeigen neue interne Diskussionen, dass Union und SPD nichts auf die Reihe bekommen? Darüber wird im Bundestag heute gestritten werden. Aus Berlin, Jan-Henna Reitze.
0: Zum Fußball. In der Champions League ist der FC Bayern erfolgreich in die Ligaphase gestartet. Gegen den norwegischen Verein Bodø Glimt gewannen die Münchner in der heimischen Allianz Arena mit 5:0. RB Leipzig dagegen hat sein Auswärtsspiel gegen Como 1907 mit 1:4 verloren.
2: Das Wetter.
3: Jetzt in der Nacht gibt's wenig Wolken, Regen soll es keinen geben. Die Tiefstemperaturen, die liegen so zwischen 12 und 6 Grad. Der Tag startet dann bewölkt, örtlich kann es auch regnen. Dazu gibt's 19 bis 23 Grad.
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4: A40 Dortmund-Essen zwischen Dortmund-Hombruch und Dortmund-Barup. 1 Kilometer Stau. Wir wünschen allen unterwegs gute Fahrt.
3: Hallo zusammen, eine ganz schöne Nacht mit uns. Johanna Tänzer ist hier, bin bei euch und spiele euch die wunderbare Holly Humberstone mit To Love Somebody.
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0: Und habt ihr schon benutzt? Das neue ChatGPT. Die Tage habt ihr uns hier ja noch verraten, wofür ihr KI eigentlich so am meisten nutzt. Für ja, Kochrezepte, fürs E-Mails schreiben, Texte zusammenfassen, sowas halt, so alltägliche Dinge. Jetzt könnte aber die KI noch viel mehr für uns erledigen, weil jetzt wurde das neue Modell von OpenAI, also von der Firma ChatGPT, vorgestellt. Das heißt GPT-6 Astra. So, und der Chef von OpenAI, der spricht da wirklich von einer KI-Revolution. Wir haben bei Christian Kersting mal angerufen. Der ist Professor für Künstliche Intelligenz an der Technischen Uni Darmstadt. Und wir haben ihn mal gefragt, hey, was kommt denn da jetzt eigentlich auf uns zu?
1: Ich glaube, das bedeutet eigentlich erstmal gar nicht so viel, weil man einfach wahrscheinlich ein etwas besseres Modell zur Benutzung hat. Natürlich kann das Modell jetzt so eigenständige Dokumente, Tabellen, Präsentationen, was auch immer hinbekommen. So ein bisschen wie so ein Praktikant, ne? Man kann eine Frage geben und dann kann der Praktikant, die Praktikantin loslegen, ein bisschen recherchieren, vielleicht selber eigenständige Kalkulationen durchführen, vielleicht die Ergebnisse besser zusammenfassen und dann ein fertiges Dokument liefern.
0: So, und wenn ihr jetzt denkt, Mist, der ersetzt mich ja mit meiner Arbeit. Aber der Professor gibt da Entwarnung. So einfach ist der Mensch dann doch nicht zu ersetzen, auch wenn die KI jetzt immer krasser wird.
1: Wir haben ja ganz viele Aufgaben, auch Schreinerei, Bau, Kochen, alles, ne? Also da braucht man die Interaktion mit der Welt. Ich glaube, selbst zu sagen, hol mir mal eine Tiefkühlpizza, öffne die und back sie auf, da sind wir halt noch nicht.
0: Ja, leider noch nicht. Aber also, ne, dass sie wirklich alle Aufgaben des Menschen erfüllen kann, ne, dass die KI das macht, davon sind wir noch weit entfernt. Die Frage ist halt nur, wie weit?

0: das Wetter.
1: In der Nacht ziehen nur wenige Wolken durch und es bleibt trocken. Die Tiefstwerte liegen bei 12 bis 6 Grad. Der Tag startet dann bewölkt. Stellenweise kann auch ein bisschen Regen dabei sein. Das Ganze bei 19 bis 23 Grad.
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2: Zurzeit liegen uns keine Meldungen vor. Wir wünschen allen unterwegs gute Fahrt.
1: Hallo zusammen, ich wünsche euch eine ganz schöne Nacht mit uns. Wir sind bei euch. Johanna Tänzer ist hier. Hi!
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1: Ich bin Katrin Müller. Alarmierende Details zum mutmaßlichen Stromsaboteur. Ermittler haben nach Angaben von NRW-Innenminister Reul im Wohnwagen des 48-Jährigen ein Notizbuch gefunden. Darin hatte der Mann handschriftlich mehr als 160 weitere Anschlagsziele vermerkt.
2: Es seien durch die Festnahme des Verdächtigen womöglich immer weitere Anschläge auf die Stromnetze verhindert worden, gibt sich der NRW-Innenminister überzeugt. Inzwischen wissen die Fahnder auch von 7 Lagern des Mannes. Bei einigen sei die Polizei bereits fündig geworden. Über 40 Abschussvorrichtungen für Raketen wurden in NRW, Brandenburg und Sachsen sichergestellt. Alles ziemlich professionell, sagt Reul. Auch wurden Substanzen zum Bau von Sprengsätzen entdeckt. In einem seiner Bekennerschreiben gibt der Mann den Kampf gegen die Stromerzeugung aus fossilen Brennstoffen als Motiv an. Tanja Wagner, Nachrichtenredaktion.
1: Bundesgesundheitsminister Linnemann strebt mehr Effizienz in der medizinischen Versorgung und der Pflege an. Es werde sehr viel Geld für Gesundheit ausgegeben. Man bekomme dafür an zu vielen Stellen aber nicht die Versorgung,

0: In New York und an anderen Orten der USA wird heute den tausenden Opfern der Anschläge gedacht. Am Ground Zero, dort wo die Zwillingstürme einmal standen, sollen die Namen der Opfer verlesen werden. Am 11. September 2001 entführten Terroristen insgesamt 4 Flugzeuge. 2 davon flogen in die Türme des World Trade Centers in New York. Ein weiteres in das Pentagon nahe Washington. Ein 4. wurde von den Passagieren zum Absturz gebracht, die dadurch einen weiteren Anschlag vermieden. Aus New York, Anne Pollmann.
1: Zum Fußball. Nächster Auftaktsieg für den FC Bayern München in der Champions League. Die Münchner gewannen 5:0 gegen Bodø Glimt aus Norwegen. Niederlage dagegen für RB Leipzig. Die Sachsen unterlagen beim italienischen Debütanten Como 1907 deutlich mit 1:4.
2: Das Wetter.
3: Der Freitagmorgen startet mit vielen Wolken. Stellenweise kann auch Regen dabei sein. Dazu gibt es Temperaturen von 19 bis 23 Grad.
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4: A40 Dortmund-Essen zwischen Dortmund-Hombruch und Dortmund-Barup 1 Kilometer Stau. Und A46 Hagen-Hemer zwischen Hagen-Hohenlimburg und Hagen-Elsei 1 Kilometer stockender Verkehr. 11 Minuten Verzögerung. Wir wünschen allen unterwegs gute Fahrt.
3: Zusammen. Guten Morgen, Johanna Tänzer ist hier. Wenn ihr jetzt los müsst zu eurer Schicht, dann motivieren wir euch zusammen mit Shakira und Burna Boy. Ich spiele euch jetzt die aktuelle Single, der Sommerhit des Jahres, ja. Die Die. Und Die Die heißt ja so viel wie Let's Go. Also, ne? Let's Go. Ab in den Tag.

0: Am frühen Freitag, Knockin' on Heaven's Door. 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

0: das Wetter.
1: Der Tag geht mit vielen Wolken los. Später kann auch Regen runterkommen, aber es bleibt mild. Die Temperaturen, die liegen so bei 19 bis 23 Grad.
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2: A40 Dortmund-Essen zwischen Dortmund-Hombruch und Dortmund-Warob. 1 Kilometer Stau. Wir wünschen allen unterwegs gute Fahrt.
1: Hallo zusammen, einen wunderschönen guten Morgen, sehr frühen guten Morgen um die Uhrzeit. Johanna Tänzer ist hier und ja, herzlich willkommen im Freitag.

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1: Ich bin Katrin Müller. Im Osten der Schweiz sind bei einem Unfall eines niederländischen Reisebusses mehrere Menschen ums Leben gekommen. Weitere Personen wurden verletzt, wie die Polizei mitteilte. Der Unfall ereignete sich demnach im Kanton Graubünden. Rund 50 Menschen saßen wohl im Bus. Der krachte plötzlich gegen eine Leitplanke, kippte um und blieb auf der Seite liegen. Bundesinnenminister Dobrindt warnt vor weiteren möglichen Anschlägen in Deutschland. Nach Einschätzung der Bundesregierung geht dabei auch von Russland eine hybride Bedrohung aus, etwa durch Sabotage, Cyberangriffe und Einflussnahme. Dobrindt rechnet zudem mit dem Einsatz sogenannter Wegwerfagenten, die für einzelne Aktionen angeworben werden.
2: Deutschland muss jeden Tag weiter mit Anschlagsszenarien rechnen, sagt Dobrindt. Als Beispiel nennt er einen versuchten Brandanschlag in München, bei dem zwei Tatverdächtige Brandsätze in Richtung von Gebäuden mit Rüstungsbezug geworfen haben sollen. Auch hinter dem versuchten Drohnenangriff am Flughafen Leipzig-Halle sollen solche angeworbenen Helfer stecken. Laut der Bundesregierung übernehmen sogenannte Wegwerfagenten einfache Spionage-, Sabotage- oder Propagandaaufgaben und können im Fall einer Enttarnung den eigentlichen Auftraggeber oft gar nicht benennen. Babette Büchner, Nachrichtenredaktion.
1: Der frühere Unionsfraktionschef Spahn hat sich bei den CDU-Mitgliedern seines Wahlkreises für seinen Umgang mit der Leihmutterschaft seines Sohnes entschuldigt. Er räumte ein, seine veränderte Haltung zu dem Thema nicht rechtzeitig öffentlich gemacht zu haben. Ende Juli war Spahn deshalb als Fraktionsvorsitzender zurückgetreten.
3: Spahn schreibt, er sei zu feige gewesen, bei dem sensiblen Thema offen Farbe zu bekennen. Mit seinem Mann habe er über Jahre verschiedene Wege zur Familiengründung abgewogen, dabei habe sich seine Haltung zur Leihmutterschaft verändert.

0: das Wetter.
1: Der Freitagmorgen startet mit vielen Wolken. Stellenweise kann auch Regen dabei sein. Dazu gibt es Temperaturen von 19 bis 23 Grad.
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2: A40 Dortmund-Essen zwischen Dortmund-Hombruch und Dortmund-Barup. 1 Kilometer Stau. Wir wünschen allen unterwegs gute Fahrt.
1: Ja, guten Morgen zusammen. Johanna Tanzer ist hier und wir starten zusammen rein in diesen sehr frühen Freitag. Schön, dass ihr dabei seid.

0: die Imagine Dragons mit Demons. Guten Morgen.
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0: Und da gucken wir drauf, zusammen mit Kollege Leo Arrigé. Guten Morgen.
2: Guten Morgen, hallo.
0: So, wir fangen in New York City an. Ne? Da steht Alex Zverev bei den US Open ganz weit vorne. Er ist ganz weit gekommen, das war, ne?
2: Ja, ganz genau. Ins Halbfinale hat er es bisher geschafft. Im Viertelfinale Burtic van de Zandschulp. Ich wollte diesen tollen Namen einfach mit reinnehmen. Niederlanden glatt in drei Sätzen geschlagen. Damit steht er jetzt bei allen vier Grand Slams dieses Jahr mindestens im Halbfinale. Jetzt geht es also um den Einzug ins Finale der US Open. Für Zverev wäre das die nächste Chance auf richtig großen Titel in diesem Jahr. Das läuft für ihn sportlich sowieso ja schon echt sehr, sehr gut.
0: Voll. So, und dann ist heute Abend noch Earth Night. Ja, so, da können wir unser TH nochmal wieder üben. Earth Night. Was ist das nochmal?
2: Ja, wir sollen ab spätestens 22 Uhr möglichst viele Außenlichter ausmachen, und zwar für die ganze Nacht. Es geht nicht um Stromsparen als Hauptthema, sondern vor allem um Lichtverschmutzung, ja, also um künstliches Licht, das Tiere, Pflanzen und auch unseren Tag-Nacht-Rhythmus so ein bisschen stört. Aktion findet jedes Jahr im September statt, dieses Jahr am 11. September, also eben heute kurz gesagt, einfach mal ein bisschen weniger leuchten. Warum nicht?
0: Und dann gibt's heute noch ja die letzte Chance, Karten zu bekommen für das Tote Hosen Lichtblicke-Konzert, ne?
2: Ja, da können dann die Augen leuchten.
0: Das wow. ist
2: am 3. Dezember in Dortmund. Genau, Tickets dafür könnt ihr nicht kaufen, sondern nur kostenlos bei uns auf der Homepage bekommen. Heute ist dafür, du hast es eben schon gesagt, die letzte Chance. Wichtig ist das Codewort. Immer wenn ihr es bei uns im Programm hört, dann könnt ihr mitmachen. Solltet euch das natürlich merken. Und weil das Ganze für unsere Aktion Lichtblick läuft, freuen wir uns natürlich auch über Spenden. Damit helfen wir Familien in NRW, denen es gerade nicht so gut geht.
0: So sieht's aus. Also gut aufpassen. Achtet auf das Codewort. Und jetzt kommt erstmal ganz entspannt in diesen Freitag.
1: Hey.

0: Was dich nicht umbringt, macht dich stärker. Ja, ja, what doesn't kill you makes you stronger. Diesen kleinen Wandmotivationsspruch kriegt ihr jetzt hier präsentiert von der fantastischen Kelly Clarkson. Stronger gibt's jetzt für euch. Ich bin Johanna Tänzer. Moin zusammen.
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0: Hallo, guten Morgen, schön, dass ihr dabei seid.
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2: Nur wenn es dir gut geht, kann es auch anderen gut gehen. Im Rahmen einer Coaching-Ausbildung habe ich diesen Satz mal gelernt und sage ihn seitdem immer und immer wieder anderen Menschen. Nur wenn es dir gut geht, kann es auch anderen gut gehen. Die meisten schmunzeln, wenn sie die Worte reflektieren. Manche verdrehen auch schon mal die Augen, weil sie diesen Satz von mir nicht mehr hören können. Auch mich fordert das immer wieder heraus, wenn ich es mir selber vor Augen führe. Wir Menschen, du und ich, wir brauchen Energie und Kraft für unser Leben und Momente des Abschaltens und Auftankens, damit wir dann auch wieder für andere da sein können. Sich um sich selbst kümmern, ist dann in einem positiven Sinne egoistisch, weil es ernst nimmt, dass ich nicht nur funktionieren kann. Wenn meine Batterien leer sind und ich nur angespannt bin, dann werden es andere Menschen an meinem Verhalten merken. Gerade dann, wenn es besonders trubelig wird, darf und muss ich mich also mal rausziehen können. Als Christinnen dürfen wir an einen Gott glauben, der das ganz genauso macht. Nach der Schöpfung, so erzählt es die bildhafte Geschichte der Bibel, macht Gott nicht einfach weiter, sondern er gönnt sich mal richtig was und lässt es sich einen Tag lang gut gehen. Und auch sein Sohn Jesus Christus zieht sich immer wieder dann zurück mit seinen Freundinnen, wenn es gerade alles zu viel wird. Sie wissen, dass nur wenn es ihnen gut geht, sie auch für andere da sein können. Also lass es dir gut gehen. Max Strotzig von der Katholischen Kirche für Augenblick mal.
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1: Mit Thorsten Adolfs. Guten Morgen. Ab heute gelten in der EU strengere Regeln, um uns alle besser vor Hackern zu schützen. Software- und Hardwarehersteller müssen den Behörden Cyberangriffe jetzt deutlich schneller melden. Lena Bauer aus dem News-Team. Was genau ändert sich?
2: Sobald Firmen bemerken, dass ihre Systeme gehackt wurden, haben sie nur 24 Stunden Zeit, das den Behörden zu melden. Und nach spätestens 3 Tagen müssen sie noch genauere Infos liefern, welche Schwachstellen die Hacker ausgenutzt haben. Das Ziel der EU ist klar. Die Behörden sollen europaweit sofort Bescheid wissen, wenn irgendwo was passiert, damit sie schneller reagieren und schlimmere Schäden verhindern können. Hier in Deutschland ist dafür das Bundesamt für Sicherheit in der Informationstechnik, kurz BSI, zuständig. Die EU-Cyber Sicherheitsbehörde in Athen bündelt diese Infos dann und gibt sie an alle anderen Länder weiter. Damit das alles klappt, gibt es eine neue Online-Plattform, auf der die Firmen die Vorfälle melden können.
1: Läuft denn technisch schon alles glatt?
2: Naja, es gibt etwas Stress. Der Digitalverband Bitkom findet es schwierig, dass die neue Online-Plattform erst heute freigeschaltet wird. Das bedeutet, dass selbst Firmen, die sich gut vorbereiten wollen, die Seite vorher nicht testen oder sich dort registrieren konnten. Müssen wir also abwarten, ob der Start reibungslos klappt.
1: Danke, Lena. Und jetzt weitere Meldungen im Überblick. Die AfD-Fraktion hat nach eigenen Angaben Strafanzeige gegen Kanzler Merz erstattet. Merz hatte der in Teilen rechtsextremen Partei vorgeworfen, deren Konzept der sogenannten Remigration sei nichts anderes als eine ethnische Säuberung nach Hautfarbe und Herkunft. Diese Äußerung sei vollkommen inakzeptabel, sagte der parlamentarische Geschäftsführer der AfD-Fraktion Brandner. Die Linke wirft der Regierung wegen der hohen Spritpreise Unfähigkeit vor. Statt nur über die Übergewinnsteuer zu reden, sollte man sie endlich einsetzen, sagte Parteichef Pantisano. Den Energiekonzernen wirft er Profitgier vor. Gestern war der Ölpreis für ein Fass der Nordseesorte Brent wieder über die Marke von 100 US-Dollar gestiegen. In den USA wird heute der Opfer der Anschläge vom 11. September gedacht. Vor genau 25 Jahren waren dabei fast 3000 Menschen ums Leben gekommen. Damals hatten Al-Qaida-Terroristen 4 Passagierflugzeuge entführt. 2 steuerten sie in die Türme des World Trade Centers. In New York sollen Angehörige am Morgen die Namen der Getöteten verlesen. Nach Dortmund und Stuttgart haben auch die Bayern ihr Auftaktspiel in der Champions League gewonnen. Jamal Musiala stand für die Münchner nach seinen gesundheitlichen Problemen in der Vorbereitung endlich wieder in der Startelf und er stellte mit seinem Treffer die Weichen zum 5:0-Sieg gegen Bodo Glimt aus Norwegen. Für RB Leipzig war es dagegen ein enttäuschender Abend. Die Leipziger gingen beim italienischen Champions League-Debütanten Como mit 1:4 unter. Das waren die Nachrichten mit Thorsten Adolfs.
3: Dankeschön, Thorsten. Dann gucken wir aufs Hellweg Radio Wetter heute Morgen. Ja, es gibt einen Sonne-Wolken-Mix.

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1: Um 6:03, hallo Autofahrer, hier ist der schnellste Verkehrsservice zwischen Lippe und Möhne. Alles ruhig heute Morgen, also es sieht gut aus. Staus und Blitzer könnt ihr uns aber gerne durchgeben. Ruft an unter der 0800 377 80 80. Der Anruf ist kostenlos oder schickt eine WhatsApp. Gute Fahrt. Einen schönen guten Morgen, auch wenn die Nacht jetzt vielleicht nicht so pralle war. Freitags morgens, glaube ich, da kommst du doch irgendwie besser aus dem Bett, oder? Ich weiß auch nicht, woran das liegt. Grüße gehen jetzt erstmal raus an meine Kollegin Petra. Gute Besserung. Ich gebe mir Mühe, hier die nächsten 4 Stunden dich ordentlich zu vertreten.
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1: Mein Name ist André Josten. Schönen guten Morgen.

0: 10 nach 6, Hellweg Radio am Freitagmorgen hier. Wir müssen euch noch was nachreichen. Wir haben nämlich noch einen Gewinner. Und zwar vom letzten Hellweg Radio Schützenfest Voting. Und zwar der Schützenverein Horn-Millinghausen. Der hat nämlich das letzte Voting, das allerletzte für diese Saison gewonnen. Das Schützenfest ist ja dieses Wochenende ab morgen. Also endlich sind sie selber dran. Auf anderen Festen, da haben sie nämlich schon ordentlich Gas gegeben dieses Jahr und das hat uns Rainer Niehaus erzählt. Er ist nämlich Oberstvorsitzender des Schützenvereins Horn-Millinghausen.
1: Wir fangen schon in Schallern an, das ist unser Nachbardorf und wir besuchen natürlich alle unsere Nachbardörfer und haben uns schon richtig Stimmung geholt über das ganze Jahr seit April bis zu unserem Schützenfest und für uns ist das dann jetzt der Höhepunkt.
0: So, die Vorfreude auf dieses Wochenende steigt also. Lange ist ja nicht mehr, gleich geht's los. Besonderheit dieses Jahr, es gibt einen Hofstart.
1: Ja, wir haben in diesem Jahr was Besonderes. Und zwar am Montag ist ja wieder unser Vogelschießen. Und wir haben dieses Jahr in unserer Mitgliederversammlung beschlossen, dass wir ab diesem Jahr einen Hofstart haben werden. Wir hatten also bisher noch keinen Hofstart. Und gerade aus den Reihen der Jungschützen kam der Wunsch auf, jetzt einen Hofstart einzuführen. Und das haben wir gemacht. Und ich denke, das ist auf jeden Fall einen Besuch wert, am Montagabend zu schauen, wie unser toller Hofstart aussieht.
0: Würde ich aber auch mal sagen. Na, also, fahrt da mal hin, schaut da mal vorbei. Samstag, Sonntag und Montag ist das Schützenfest in Horn-Millinghausen. Der Gewinner unseres Hellweg Radio Schützenfest Voting, also beim letzten für dieses Jahr. Hellweg Radio hier am Freitagmorgen, 11.06 Uhr ist es jetzt für euch, die Backstreet Boys. Yeah,

0: Damit sind sie durchgestartet. Die Backstreet Boys, we've got it going on. Sag ich doch. So, durchgestartet sind auch die Schülerinnen und Schüler hier bei uns im Kreis Soest. Die erste richtige Schulwoche, ja, geht dann heute auch zu Ende. In der nächsten Woche starten dann auch in Baden-Württemberg und in Bayern die Schulen wieder. Und damit kann es dann am Wochenende, ich sag mal in ganz Deutschland, ja nochmal richtig voll werden auf den Autobahnen. Aber viele bekommen sowieso nicht mit, wo sie gerade langfahren. Hört mal.
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2: Die etwas Älteren fahren ja immer noch mit Landkarte. Vorher wird der Weg studiert, dann wird immer wieder rechts rangefahren, die Karte überm Lenkrad aufgefaltet. Und hinterher kann der Fahrer exakt wiedergeben.
3: Ja, wir sind erst über die A7, dann runter auf B27 und dann hinter Oberwurstenhausen wieder rauf.
2: Jüngere Autofahrer wissen selbst nach stundenlangen Autofahrten überhaupt nicht, wo sie langgefahren sind.
4: Ja, ich hatte München eingegeben und dann war so zweimal Stau. Und dann hat er mich, glaube ich, über Frankfurt geleitet. Oder war es Frankreich?
2: Da wir ja bald alle in selbstfahrenden Autos sitzen, ergeben sich dann ja ganz neue Chancen. Denn wenn wir die Augen nicht auf die Straße richten müssen, dann können wir uns während der Fahrt wieder den wirklich wichtigen Dingen widmen. Bei Instagram.
4: Hier, der Waschbär klaut der Oma die Pizza.
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0: Cheryl Cole hier bei Hellweg Radio mit Fight for This Love, damit ihr gleich auch ein bisschen was zu quatschen habt, wenn ihr die Kollegen dann trefft. Oder gleich noch vorher sogar am Frühstückstisch gibt's die Nachrichten gleich mit allem Wichtigen, was uns heute im Kreis Soest beschäftigt. Wie immer gleich um halb. Ich bin André Joosten, euch einen schönen Freitagmorgen.
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0: Major Tom von Peter Schilling.
1: Hier am Freitagmorgen bei Hellweg Radio, jetzt ist es 6:30.
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3: Mit Charin Brinkmann, schönen guten Morgen. Zum Abschluss der Haushaltswoche diskutiert der Bundestag heute über die Etats von Forschungsministerin Baer und Bundesarbeitsministerin Baas. Sie ist für die umstrittene Rentenreform zuständig und hat das größte Budget. Ihr Etat für das kommende Jahr umfasst mehr als 200 Milliarden Euro. Das ist gut ein Drittel des gesamten Bundeshaushalts. Vor allem die USA gedenken heute der Opfer der Terroranschläge vom 11. September 2001. Präsident Trump wird zum Beispiel an einer Gedenkzeremonie im Pentagon in Washington teilnehmen. Bei den Angriffen hatten Extremisten der Terrororganisation Al-Qaida entführte Flugzeuge in die Zwillingstürme des World Trade Centers in New York und ins Pentagon gesteuert. Bei den Anschlägen vor 25 Jahren wurden fast 3000 Menschen getötet. Bis heute sind laut der New Yorker Gerichtsmedizin etwa 40% der Opfer nicht identifiziert. Und jetzt die Nachrichten für den Kreis Soest. Ein Zeichen der Solidarität. Das wünschen sich die Lipperoder Schützen bei ihrer Flaggenaktion von anderen Vereinen in ganz NRW. Ab heute sollen möglichst viele 10 Tage lang ihre Schützenfahnen hissen und damit wortwörtlich Flagge zeigen. Hintergrund ist der Nachbarschaftsstreit rund um die Lipperoder Schützenhalle. Der Verein kann sie aktuell aufgrund eines Gerichtsurteils nicht normal nutzen. Ingmar Kringe ist im Vorstand und auch Ortsvorsteher in Lipperode.
4: Die Aktion soll friedlich einfach dafür stehen, dass dieses Problem viele Schützenvereine haben können, die eine Schützenhalle im Ortskern haben. Es ist immer eine nahe Wohnbebauung da. Und wir hoffen einfach auf eine breite Solidarität aus der Bevölkerung, dass alle sagen, ey, das finden wir gut. Und wir finden aber auch wichtig, dass es in Lipperode stellvertretend für alle Vereine wieder eine Nutzung gibt und hoffen da einfach auf eine große Streuung über Social Media, um das Ganze bekannt zu machen.
3: Alleine bei uns im Kreis Soest gibt's mehr als 100 Schützenvereine, die sich beteiligen könnten. In ganz NRW sind es rund 1700. Bei der Firma Kuchenmeister in Soest hat heute Nacht ein Industrieofen gebrannt. Das bestätigte uns die Rettungsleitstelle. Das Feuer habe sich auch auf das Dach ausgebreitet. Die Einsatzkräfte hätten die Flammen aber schnell eingedämmt, unter anderem per Drehleiter, heißt es vom Soester Feuerwehrpressesprecher Kai Weetz. Insgesamt waren laut Weetz rund 80 Kräfte im Einsatz. Und das waren die Nachrichten mit Charin Brinkmann. 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
1: Dankeschön, Charin. Jetzt gucken wir aufs Hellweg Radio. Wetter für heute Morgen. Um die 10 Grad messen wir da aktuell im Kreis Soest. Nachher gibt's einen Mix aus Sonne und Wolken. Insgesamt ganz freundlich. Vor allem starten wir mit etwas mehr Sonne in diesem Freitag. Dann wird's nachher auch noch milder mit 18 Grad bei euch in Anröchte-Robringhausen. Lippstadt kommt auf 20 Grad. Morgen geht's dann teilweise freundlich und trocken weiter. Am Sonntag dann beim Düsseldorfer Bauermarkt. Da gibt es dann viele Wolken. Teilweise regnet's auch. Also, wenn ihr dahin wollt, packt da mal sicherheitshalber einen Schirm an. Gleich 4 Minuten nach 6:30, hier ist der schnellste Verkehrsservice zwischen Lippe und Möhne. Hallo Autofahrer, alles ruhig heute Morgen, ihr kommt gut durch, keine Staus, keine Blitzer. Wenn ihr was gesehen habt, gerne melden hier bei uns. Das geht kostenlos unter der 0800 377 8080 oder wenn ihr möchtet, schickt uns eine WhatsApp. Kommt gut an. So, viele PS. Stärken, die es da am Wochenende gibt, und zwar in Oberense. Übermorgen ist nämlich das erste Traktor-Pulling hier bei uns im Kreis Soest. Hat so noch nie gegeben. Ursprünglich kommt das ja, oder dieser verrückte Motorsport aus den USA. Trecker müssen da Transporter ziehen. Mitorganisator Paul Spittoff sagt:
5: Die Trecker werden mit Sicherheit auch mal auf die Hinterachse gehen. Sehr, sehr schön anzuschauen. Wir haben 2 Gaststarter aus der Sportklasse dabei, unter anderem den Deutschen Meister als Probelauf. Da sind dann schon frisierte Traktoren.
1: Habt ihr gemerkt, ne? Da steckt ganz schön viel Power hinter und sieht wahrscheinlich auch sehr spektakulär aus. Auf das Event gucken wir gleich nochmal etwas genauer, gleich hier in gut 6 Minuten.
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1: Ich bin André Josten, kommt gut in diesen Freitag.

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0: Coolio ist das mit Gangsters Paradise hier bei Helwig Radio. Mittlerweile schon 7:15. Der Freitag hier. Und ja, da wird der ein oder andere Motor ein bisschen aufheulen in Oberense. Und die Trecker werden vielleicht vorne sogar abheben. Spektakuläre Bilder. In Ense, Oberense findet nämlich übermorgen das erste Traktorpulling statt. Ursprünglich kommt ja dieser verrückte Motorsport aus den USA. Um die 70 Traktoren werden da am Sonntag in Oberense erwartet. Rund 1000 Tickets sind schon im Vorfeld online verkauft worden. Paul Splittorff hat das Event zusammen mit zwei Freunden auf die Beine gestellt. Paul, hier geht es nicht darum, die Kartoffeln vom Feld einzufahren. Nein, die Trecker müssen da schwere Bremswagen hinter sich herziehen, oder?
1: Genau, der Bremswagen hat ein Gewicht auf einem Schlitten. Denn je weiter der Trecker nach vorne zieht, desto weiter zieht sich das Gewicht auf dem Schlitten auch nach vorne. Und je höher wird der Zugwiderstand. Das heißt, von 0 bis 100 Metern, dem sogenannten Full Pull, ziehen die Trecker. Und je weiter man an die 100 Meter, an die Full Pull Marke kommt, desto schwerer wird das Gewicht, beziehungsweise auch desto schwerer muss gezogen werden. Und dann entscheidet sich halt, wer bessere Traktion, wer mehr Leistung hat und am Ende den Full Pull schaffen kann.
0: Okay, also welche Taktik ist denn beim Traktorpulling entscheidend?
1: Genau, da muss jeder so ein bisschen seinen eigenen Weg finden. Also es hängt von vielen Punkten ab. Einmal klar, Motorleistung ist natürlich auch entscheidend. Was hat der Trecker für eine Bereifung? Wie viel Profil hat man drauf? Wie viel Reifendruck lässt man ab, damit das Profil möglichst breit auf der Fläche wird? Dann ist Gewicht ein Thema, ballastiere ich meinen Trecker vorne schwerer, hinten schwerer, dass er vielleicht nicht vorne hochgeht, so dass er möglichst viel seine Kraft an den Boden abgeben kann und den Bremswagen möglichst weit nach vorne ziehen kann. Also das Taktieren schon eine wichtige Rolle.
0: Okay, jetzt gibt es ja unterschiedliche Gewichtsklassen, auch so riesen Monstermaschinen. Wer ist denn bei euch da am Start?
1: Wir haben jetzt erstmal im ersten Jahr vorrangig nur Bauernklassen. Das heißt, die normalen Traktoren, die man auch vom Feld kennt, in unterschiedlichen Klassen von 2,8 bis 13 Tonnen. Diese doch sehr, sehr leistungsstarken Trecker bis 8.000, 9.000, 10.000 PS, die man vielleicht im Fernsehen oder auf größeren Veranstaltungen schon mal gesehen haben, haben wir noch nicht vor Ort. Das wird trotzdem sehr, sehr spannend. Die Trecker werden mit Sicherheit auch mal auf die Hinterachse gehen. Sehr, sehr schön anzuschauen. Wir haben zwei Gaststarter aus der Sportklasse dabei, unter anderem den Deutschen Meister als Probelauf. Das sind dann schon frisierte Traktoren. Aber im Grunde genommen geht es erstmal um die reinen Bauernklassen.
0: Wahnsinn, sehr cool. Also das dann am Sonntag ab 10 Uhr. Und warum für Paul mit dem Event in Oberense ein Traum in Erfüllung geht und was euch dort noch so erwartet, das und mehr hört ihr heute Morgen hier bei mir in der Sendung Helwig Radio am Freitagmorgen. André Joosten hier. Passe!

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1: Mit Thorsten Adolfs. Guten Morgen. Jeder, der diesen Tag miterlebt hat, kann sich wohl noch genau daran erinnern, was er damals gemacht hat. Denn er hat die Welt und unser Sicherheitsgefühl nachhaltig verändert. Der 11. September 2001. Islamistische Terroristen hatten damals unter anderem Flugzeuge in die Türme des World Trade Centers gesteuert. Fast 3000 Menschen starben. Danny Hopper aus dem News-Team, das ist jetzt genau 25 Jahre her. Es gibt deshalb viele Gedenkveranstaltungen.
2: Genau, die finden an Orten statt, die damals angegriffen wurden. In New York, da wo früher die Zwillingstürme des World Trade Centers standen, werden Angehörige die Namen der Getöteten verlesen. Im Bryant Park werden 2753 leere Stühle aufgestellt, einer für jedes der New Yorker Opfer. US-Präsident Trump wird außerdem am Pentagon erwartet, das damals ebenfalls von einem Flugzeug getroffen worden war. Und es gibt eine Gedenkveranstaltung an einem Feld in Pennsylvania. Da war ja ein viertes Flugzeug abgestürzt, nachdem sich die Passagiere in der Maschine gegen die Terroristen gewehrt hatten. Welches Ziel dieses Flugzeug hatte, ist bis heute unklar. Es dürfte also ein sehr emotionaler Tag in den USA werden.
1: Danke, Danny. Und jetzt weitere Meldungen im Überblick. Krankenkassen müssen ihre Versicherten nicht mehr über Beitragserhöhungen informieren und das ärgert die Verbraucherschützer. Die Chefin des Bundesverbandes POP sagt, das sei ein Unding, die Regierung müsse diesen Fehler korrigieren. Die Streichung ist Teil des gerade in Kraft getretenen Sparpakets der schwarz-roten Koalition bei den Gesundheitsausgaben. Die Übernahme der jemenitischen Hafenstadt Mokka durch die Houthi-Rebellen könnte Auswirkungen auf den weltweiten Handel haben und damit auch auf die Preise bei uns. Die Stadt liegt in der Nähe einer strategisch wichtigen Wasserstraße zwischen dem Roten Meer und dem Golf von Aden. Normalerweise werden etwa 12% des weltweiten Warenverkehrs über diese Route abgewickelt. Der FC Bayern ist gestern Abend mit einem Sieg in die Champions League gestartet. Die Münchner gewannen gegen Bodø Glimt aus Norwegen mit 5:0. Für Leipzig gab es dagegen direkt einen Dämpfer. Beim Champions League-Debütanten Como verlor RB deutlich mit 1:4. Ab heute Abend heißt es für viele Autofahrer, gut planen und Ruhe bewahren. Denn auf der A40 und der A2 wird es eng. Die A40 wird ab 21 Uhr zwischen Bochum West und Bochum Zentrum in Richtung Dortmund 2 Wochen lang gesperrt, weil an einer alten Brücke gearbeitet wird. Im Oktober sind da nochmal Arbeiten an der Brücke geplant und zwar in der Gegenrichtung. Das soll aber deutlich schneller erledigt sein. Auf der A2 zwischen dem Kreuz Oberhausen und dem Dreieck Bottrop in Richtung Dortmund wird ab heute Abend außerdem Flüsterasphalt verlegt und auch dort wird die Autobahn gesperrt. Die Sperrung wird aber nur bis Montagmorgen dauern. Soweit die Meldungen mit Thorsten Adolfs.
3: Dankeschön, Thorsten. Das Hellweg Radio Wetter heute mit einem Mix aus Sonne und Wolken. Insgesamt ganz okay, würde ich sagen. Temperaturen aktuell um die 10 Grad. Nachher geht's rauf auf mildere 18 Grad bei euch in Möhnesebürke. Lippstadt-Kappel kommt auf 20 Grad. Morgen geht's auch teilweise freundlich und trocken weiter. Da freuen sich alle die zum Blaulichttag in die Soester Innenstadt kommen. Da gibt es viele Aktionen.

0: Jahreswagen mit großer Ausstellung im Industriepark Warstein-Belecke.
1: Flagge zeigen für den Zusammenhalt. Den Plan haben die Lipperoder Schützen und rufen alle Schützenvereine im ganzen Kreis Soest auf und auch gerne über die Kreisgrenzen hinaus, ihre Flaggen zu hissen. Was hinter dieser Aktion steckt, hört ihr gleich nach Take That und Bibi Rexha hier bei mir.
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1: Ich bin André Josten, heute Morgen alleine. Genesungswünsche gehen raus an meine Kollegin Petra. Schön ausruhen.

0: Take That Back for Good. Die 90er hier im besten Mix bei Helfig Radio, gleich 11:11. Es ist Freitag im Kreis Soest. Ein Schützenfest ist noch an diesem Wochenende und zwar in Horn-Millinghausen. Da wird gefeiert. Weniger Grund zu feiern hat aktuell der Lipperoder Schützenverein, der ja wegen eines Urteils seine Schützenhalle und das Vereinsgelände nicht mehr so nutzen darf, wie er ganz gerne möchte. Da gibt es nämlich einen Nachbarschaftsstreit. Die Situation beschäftigt längst nicht mehr nur den Lipperoder Schützenverein, sondern steht beispielhaft auch für alle Schützenvereine, Bruderschaften oder Dorfgemeinschaften. Deshalb wollen jetzt alle anderen ein Zeichen der Solidarität setzen. Also der Verein ruft alle Schützenvereine und Unterstützer des Schützenvereins in ganz NRW dazu auf, ab heute 10 Tage lang ihre Schützenfahnen zu hissen und gemeinsam Flagge zu zeigen, sagt Ingmar Kringe, Ortsvorsteher, und er ist auch im Vorstand des Lipperoder Schützenvereins.
1: Die Aktion soll friedlich einfach dafür stehen, dass dieses Problem viele Schützenvereine haben können, die eine Schützenhalle im Ortskern haben. Es ist immer eine nahe Wohnbebauung da und wir hoffen einfach auf eine breite Solidarität aus der Bevölkerung, dass alle sagen, ey, das finden wir gut, und wir finden aber auch wichtig, dass es in Lipperode stellvertretend für alle Vereine wieder eine Nutzung gibt, und hoffen da einfach auf eine große Streuung über Social Media, um das Ganze bekannt zu machen.
0: Na, allein im Kreis Soest gibt es mehr als 100 Schützenvereine. Sie alle sind aufgerufen. Am besten wäre es aber, wenn es über die Kreisgrenzen sogar hinausgeht.
1: Ja, also schön wäre, wenn 1000 Vereine auch mindestens 10.000 Fahnen hängen hätten. Das wäre, glaube ich, ein starkes Signal für die Region und könnte dann tatsächlich im ganzen Bundesgebiet dadurch bekannt werden.
0: Also nicht wundern, wenn ab heute überall Schützenfahnen hängen. Ein Zeichen der Solidarität für den Lipperoder Schützenverein. Bei Helfig Radio hört ihr, was die Schützen im Kreis Soest bewegt. Und für euch nochmal der Hinweis, heute Abend hört ihr übrigens auch noch zum vorletzten Mal unsere Schützenfest-Party-Sendung hier im Radio ab 18 Uhr, wie immer. Also unser Warm-up heute Abend für euch.

0: Viertel nach sieben. Schönen Freitagmorgen, Hellweg Radio hier. Und im Fall des mutmaßlichen Stromsaboteurs in NRW gibt es neue Erkenntnisse. Der Mann soll nämlich unzählige weitere Stromanlagen im Visier gehabt haben. Die Ermittler haben zumindest jetzt klare Hinweise darauf gefunden. NRW-Innenminister Reul hat sich jetzt im Innenausschuss des NRW-Landtags zu diesem Fall geäußert. Und die Geschichte ist teilweise ziemlich skurril. Also vor allem die Art, wie der Mann am Ende von der Polizei auch geschnappt werden konnte. José Nasiandi aus unserem Landtagsstudio. Du hast beim Innenminister, also was seinen Bericht betrifft, gut zugehört. Wie konnte denn der Mann nach der groß angelegten Fahndung schließlich dann gefasst werden?
1: Ja, es war so, nach der Schilderung des Innenministers, dass zwei Autobahnpolizisten, die eigentlich gar nicht direkt an der Fahndung beteiligt waren, den Mann gefunden haben. Bei Weißweiler fiel ihnen plattgetretenes Gras auf, das von einem Feldweg etwa 200 Meter in ein Gebüsch führte. Und die beiden wurden neugierig, sind dieser Spur gefolgt und fanden dann den 48-Jährigen in einem gut getarnten Zelt. Das war offenbar so gut versteckt, dass es selbst aus dem Polizeihubschrauber nicht zu sehen war. Und der Mann hat sich dann widerstandslos festnehmen lassen.
0: Na, was haben denn die Ermittler inzwischen über seine möglichen weiteren Pläne herausgefunden?
1: Die Polizei hat in seinem Wohnmobil ein Notizbuch gefunden mit handschriftlichen Vermerken, und zwar zu mehr als 160 bisherigen und möglichen weiteren Sabotagezielen. Außerdem soll der Mann 7 weitere Orte genannt haben, die er auch als Lager genutzt hat. An 3 dieser Orte ist die Polizei auch schon fündig geworden. In NRW wurden außerdem mehr als 40 Abschussvorrichtungen für Raketen entdeckt, mit denen er ja Drähte über Stromanlagen schießen wollte oder schon geschossen hatte. NRW-Innenminister Reul geht deshalb davon aus, dass durch diese Festnahme möglicherweise auch viele weitere Anschläge verhindert wurden.
0: Dankeschön, José Nasiandi. Und ihr findet die ganze Geschichte auch nochmal zum Nachlesen bei uns auf hellwegradio.de.

0: Perfekt Radio hier am Freitagmorgen und Feuer heute Nacht bei der Firma Kuchenmeister in Soest. Ein Industrieofen hat da gebrannt. Das Feuer habe sich auch noch auf das Dach ausgebreitet. Zum Glück hat die Feuerwehr das Ganze aber relativ schnell im Griff gehabt. Diese und noch mehr Meldungen bekommt ihr dann gleich bei uns, wie immer um 20:30 in den Hellweg Radio Nachrichten.
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0: Entspannt mit Hellweg Radio und mit Leona Lewis geht's in diesen Freitag. Hier ist Hellweg Radio. Es ist 7:30.
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2: Mit Charin Brinkmann. Schönen guten Morgen. Zum Abschluss der Haushaltswoche diskutiert der Bundestag heute über die Etats von Forschungsministerin Baer und Bundesarbeitsministerin Baas. Sie ist für die umstrittene Rentenreform zuständig und hat das größte Budget. Ihr Etat für das kommende Jahr umfasst mehr als 200 Milliarden Euro. Das ist gut ein Drittel des gesamten Bundeshaushalts. 25 Jahre nach den Anschlägen vom 11. September gedenken vor allem die USA heute der Opfer. Präsident Trump spricht am Pentagon in Washington, wo eines der entführten Flugzeuge eingeschlagen ist. Am Ort des früheren World Trade Centers in New York werden die Namen der tausenden Toten verlesen. Zu der Veranstaltung werden alle noch lebenden früheren US-Präsidenten erwartet. Bei den Anschlägen von 9/11 haben Terroristen des islamistischen Netzwerks Al-Qaida insgesamt 4 Maschinen gekapert und gezielt in Gebäude gesteuert. Die USA reagierten damals mit Invasionen in Afghanistan und im Irak. Und jetzt die Nachrichten für den Kreis Soest. Wie geht's mit der Lipperoder Schützenhalle weiter? In dieser Frage ruft der Verein jetzt andere Schützen in ganz NRW dazu auf, Solidarität zu zeigen. Von heute an sollen sie für 10 Tage lang ihre Fahnen hissen. Ziel ist, dass die Lipperoder Schützen ihre Halle wieder normal nutzen können. Das geht aktuell nicht wegen eines Gerichtsurteils nach einem Nachbarschaftsstreit. Ingmar Kringe ist im Vorstand des Lipperoder Schützenvereins und auch Ortsvorsteher. Er hofft auf ein starkes Zeichen.
3: Ja, also schön wäre, wenn 1000 Vereine auch mindestens 10.000 Fahnen hängen hätten. Das wäre, glaube ich, ein starkes Signal für die Region und könnte dann tatsächlich im ganzen Bundesgebiet dadurch bekannt werden.
2: Parallel dazu ist der Lipperoder Schützenverein gerade im engen Kontakt mit dem Bauamt, um vielleicht noch eine Lösung zu finden. Bei der Firma Kuchenmeister in Soest hat heute Nacht ein Industrieofen gebrannt. Das bestätigte uns die Rettungsleitstelle. Das Feuer habe sich auch auf das Dach ausgebreitet. Die Einsatzkräfte hätten die Flammen aber schnell eingedämmt, unter anderem per Drehleiter, hieß es vom Soester Feuerwehrsprecher Kai Weetz. Danach gab es Nachlöscharbeiten auf dem Dach und die Halle wurde belüftet. Insgesamt waren laut Weetz rund 80 Kräfte im Einsatz. Bilder davon findet ihr online bei uns. Und das waren die Nachrichten mit Charin Brinkmann. 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
0: So ist es. Da mal reingucken. So. Dankeschön, Charin. Fürs Wetter braucht ihr da jetzt gerade nicht reinschauen, das sage ich euch nämlich jetzt. Hier ist das Hellweg Radio Wetter nämlich für euren Freitag. Sonne, Wolken heute im Wechsel, also eigentlich ganz okay. Wir starten mit 10 Grad heute Morgen in diesen Tag. Nachher wird's milder mit 18 Grad bei euch im Warstein. Sutrop, Wehr-Büderich kommt dann noch auf 20. Jetzt gucken wir noch aufs Wochenende. Morgen, ja, teilweise freundlich und trocken bei ähnlichen Temperaturen wie heute. Sonntag, da ist ja dann das erste Traktor-Pulling in Oberense. Das ist völlig egal, da wird es ein bisschen unbeständiger. Das Event ist so toll, da kann es ruhig mal ein bisschen tröppeln. 7:58, hallo Autofahrer, hier ist der schnellste Verkehrsservice zwischen Lippe und Möhne. Keine Staus, keine Blitzer, kommt gut an. So, ihr spendet und sie spielen die Toten Hosen für unsere Aktion Lichtblicke. Heute gibt's die allerletzten Tickets für das super exklusive Konzert und zwar am 3. Dezember in Dortmund. Und Daniela ist auch mit dabei. Sie kann einfach nicht genug bekommen von den Hosen. Die hat sie gerade erst noch gesehen.
4: Zuletzt tatsächlich in Blackpool. Also wir sind tatsächlich nach England gefahren in den Sommerferien und haben in Blackpool auch ein ganz tolles Konzert erlebt.
0: Und jetzt hoffentlich nochmal. Und in dieser halben Stunde hört ihr das nächste Codewort von den Hosen, von Campino. Und wenn ihr das hört, müsst ihr schnell sein, dann geht ihr auf hellwegradio.de.
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0: Mit André Josten, schönen Freitag.

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0: Das ist meine Nummer, ne? DJ Bobo, There's a Party hier bei Hellweg Radio, There's a Party, sicherlich auch am Sonntag in Oberense, da bin ich mir ziemlich sicher. Denn Sonntag sind in Oberense rund 70 Trecker unterwegs. Dort findet das Traktor-Pulling statt. Der verrückte Motorkraftsport kommt ja ursprünglich aus den USA, habt ihr vielleicht schon mal gesehen. Die Trecker ziehen nämlich dabei so schwere Bremswagen hinter sich her und wer am weitesten dann kommt, der gewinnt. Nicht selten heben die Trecker dann sogar vorne mit dem Vorderreifen und mit der Schnauze dann sogar noch ab. Ja, das sieht dann immer sehr spektakulär aus. Das hat uns Mitorganisator Paul Splithoff heute Morgen schon erklärt. Paul, also zu sehen ist ja das im Kreis Soest am Sonntag zum allerersten Mal möglich, ne? Also so richtig live aus der Nähe.
1: Genau, im Umkreis von, ich glaube, 35 Kilometern gibt es keine Veranstaltung dieser Art. Das war auch unser größter Antrieb, das hier mal vor Ort nach Ense zu holen oder in den Kreis Soest zu holen. Und hoffen mal, dass das guten Zuspruch findet und dass viele Leute kommen.
0: So, jetzt habt ihr ja schon um die 1000 Tickets verkauft. Ein deutscher Meister ist übermorgen in Oberense dann auch mit dabei. Geht da was für dich auch so ein bisschen, so ein Traum in Erfüllung?
1: Ja, absolut. Also es hätte mir nicht gedacht, dass wir jetzt schon so weit sind, dass wir so viele Tickets verkauft haben, sich so viele Trecker melden, dass alles so gut läuft, wir so viele Unterstützer gefunden haben, so viele Helfer gefunden haben. Das hätten wir uns alles so gut nicht ausmalen können. Wir sind damit mega happy. Und für viele geht da schon ein kleiner Traum in Erfüllung.
0: Das ist doch sehr schön. Und wer Lust hat, kann auch als Familie da vorbeischauen. Neben den Wettbewerben gibt es ja auch eine Menge Programm, ne?
1: Ja, wir haben einen großen Bereich mit einer großen Kinderburg in Form eines Glastreckers mit Ladewagen, Kinderschminken, Kinderolympiade, Hau den Lukas. Die Funktionsmodelle, wo auch Freunde Möhnesee kommen und machen einen RC-Traktor-Pulling, das heißt mit ferngesteuerten Treckern ziehen, die machen auch was mit Baggern und Radladern. Also da ist eigentlich an jeden gedacht, es gibt Waffelstand, Kaffee, es gibt Essen zu trinken. Also das sollte eigentlich ein Tag für die ganze Familie werden.
0: Hört sich richtig gut an. All das beim Traktor-Pulling in Oberense. Zum ersten Mal findet ein solcher Wettbewerb im Kreis Soest statt. Am Sonntag, los geht's um 10 Uhr.

0: Mittlerweile 12:08. Hellweg Radio hier. Ich bin André Josten. Schönen Freitagmorgen wünsche ich euch. Und heute machen wir das FZW in Dortmund voll. Es gibt nämlich die letzten Tickets für das Konzert des Jahres. Für den guten Zweck.
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0: Und ihr könnt dabei sein, dafür braucht ihr das Codewort von Campino. 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
2: Tage wie diese ist ein riesiges Geschenk. Ein Song, der uns ja zugelaufen ist, von dem wir gar nicht irgendwo berichten könnten, wie wir den jetzt genau geschrieben haben. Es ist ein bisschen so wie ein Kind, das ständig am Zauberwürfel rumspielt und irgendwann hat es diese Kombination perfekt erwischt. Wenn wir wüssten, wie man so ein Lied schreibt, würden wir jeden Monat so einen Song raushauen. Es ist uns leider nur einmal im Leben gelungen. Wir tragen den im Herzen und der bedeutet uns unglaublich viel und sehr vielen Menschen da draußen ebenfalls.
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1: Mit Thorsten Adolfs. Guten Morgen. Wir alle kennen das wahrscheinlich. Man bekommt Post von der Krankenkasse und da steht dann drin, dass die Beiträge angehoben werden. Ist ärgerlich, aber man weiß wenigstens Bescheid. Diese Pflicht, auf höhere Beiträge hinzuweisen, gilt ab jetzt nicht mehr. Sie wurde im Sparpaket der schwarz-roten Koalition gestrichen. Danny Hoppe aus dem News-Team und darüber ärgern sich die Verbraucherzentralen.
2: Ja, das sei ein Unding, sagt die Chefin des Bundesverbands POP. Im schlimmsten Fall würden Versicherte die Erhöhung erst bemerken, wenn das Nettogehalt geringer ausfalle. Und die Verbraucherzentralen kritisieren auch, dass rund 3/4 aller Versicherten noch überhaupt nichts vom Aus der Infopflicht gehört hätten. Und da ziehen natürlich einen Punkt. Die Bundesregierung will mit dem Aus für weniger Bürokratie sorgen, weil dadurch natürlich Millionen Briefe wegfallen, die sonst verschickt werden müssten. Spart natürlich auch Geld. Mit Druck und Versand kommt man so auf 1 bis 2 Euro pro Brief. Umgekehrt heißt das aber natürlich auch, dass wir jetzt selbst darauf achten müssen, ob und wie sich Zusatzbeiträge verändern.
1: Viele der großen Kassen haben aber schon gesagt, dass sie auch ohne diese Pflicht weiter informieren wollen.
2: Ja, die Technikerkrankenkasse, die AOK oder die Barmer wollen zum Beispiel dafür dann in Zukunft andere Kanäle nutzen, wie die eigene Homepage. Aber klar, da muss man natürlich auch erstmal draufschauen. Und der Verbraucherzentrale reicht das auch nicht. Stattdessen sollten solche Infos zum Beispiel per Mail verschickt werden, fordert sie.
1: Dankeschön, Danny. Und jetzt weitere Meldungen in der Zusammenfassung. In den USA wird heute an die Opfer der Terroranschläge vom 11. September 2001 erinnert. Zur zentralen Gedenkfeier in New York werden alle noch lebenden ehemaligen US-Präsidenten erwartet. Dort sollen auch die Namen der fast 3000 Todesopfer verlesen werden. Die Linke fordert wegen der hohen Spritpreise von der Regierung, endlich eine Übergewinnsteuer einzuführen. Parteichef Pantisano sagte, die Mineralölkonzerne dürften sich nicht zusätzlich an der Krise der Bevölkerung bereichern. Die Bayern haben gestern Abend einen Traumstart in der Champions League hingelegt. Gegen das Team von Bodø Glimt aus Norwegen gewannen die Münchner deutlich mit 5:0. Fast genauso deutlich war die Niederlage von RB Leipzig. Die Leipziger unterlagen dem Champions League-Debütanten Como aus Italien mit 1:4. KI-Modelle sind eigentlich darauf trainiert, uns das Leben leichter zu machen. Sie können aber auch für Probleme sorgen. Die Firma Anthropic hat nach eigenen Angaben verhindert, dass ihre Software für riskante Forschungen missbraucht wird. Demnach wollten Wissenschaftler das KI-Modell Claude für kritische Themen rund um Biowaffen nutzen. Die Sicherheitsfilter der KI hätten diese Anfragen aber blockiert, heißt es. Laut Anthropic gab es davor schon Fälle, bei denen gezielt versucht wurde, die Forschung zu gefährlichen Erregern wie Vogelgrippe-Varianten voranzutreiben. Die Firma sagt, hinter diesen Anfragen steckten zum Teil Wissenschaftler aus Ländern, die enge Verbindungen zu staatlichen Stellen haben. Soweit die Meldungen mit Thorsten Adolfs.
3: Dankeschön, Thorsten. Das Hellweg Radio. Wetter heute Morgen mit 11 Grad. So geht's in diesen Freitag. Sonne, Wolken heute. Gerade aber jetzt so im Vormittagsbereich und auch heute Morgen ist die Sonne ganz gut mit dabei. Heute Nachmittag ein bisschen bewölkter, aber es bleibt trocken. Das Ganze dann bei milden 18 Grad nachher bei euch in Rüthen-Östereiden. Erwitterhorn-Millinghausen beim Schützenfest. Das geht allerdings erst morgen los. Heute habt ihr 20 Grad, morgen dann aber ähnliche Temperaturen. Das ist schon mal gut. Auch morgen gibt es streckenweise freundliches Wetter bei uns im Kreis Soest. Am Sonntag dann wieder viele Wolken und dann müssen wir uns teilweise auf etwas Regen einstellen.
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3: 3 Minuten nach 8, hallo Autofahrer, wir gucken kurz raus auf die Straßen, hier ist der schnellste

0: beim Deutschen Fernsehpreis, habt ihr vielleicht gesehen. Sowas gibt es auch für uns Radioleute, heißt Deutscher Radiopreis. Verrückt, oder? Der ist am Abend in Hamburg verliehen worden und wir NRW-Lokalradios, wir haben da abgeräumt. Und da ich ja leider selber nicht dabei sein konnte, frage ich gleich einfach mal meine Kollegin, wie der Abend denn so gelaufen ist, wie es war, wie die Stimmung war, das kann sie uns gleich mal zusammenfassen.
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0: Mit André Joosten und jetzt geht's in diese Stunde mit einem meiner Lieblingssongs, Nick Kamen, hier bei Hellweg Radio, ein 80er.

0: Viertel nach acht, Hellweg Radio am Freitagmorgen. Ach, war das schön gestern. Der Deutsche Radiopreis 2026 wurde verliehen. Vor allem für uns NRW-Lokalradios war das wirklich ein ganz besonderer Tag, denn unsere Kollegen von Antenne Münster haben in der Kategorie Beste Programmaktion gewonnen. Herzlichen Glückwunsch. Und zwar mit der Lokalrunde. Eine Aktion, bei der sie in kleinen Läden in der Stadt einen ausgegeben und damit nicht nur die Läden selbst, sondern auch die Menschen mit Geschichten dahinter sichtbar machen. Unsere Kollegin Ariane Lipoglawitz, die hat sich das Spektakel am Abend in Hamburg mit angeschaut. Wir konnten ja nicht mit dabei sein. Ariane, deswegen erzähl mal, wie war's?
1: Boah, man hat total mitgefiebert. Also ich habe auch mit den Kollegen aus Münster telefoniert und die waren nach dem Gewinn wirklich komplett aus dem Häuschen.
2: Wir sind hier ausgeflippt, wir haben gejubelt, wir haben geschrien, das war unglaublich. So einen Preis nach Münster in NRW zu holen, hier im Deutschen Radiopreis in Hamburg, das ist sensationell.
1: Ich glaube, danach ging es für die auch noch zum Feiern auf die Reeperbahn und ganz ehrlich, völlig verdient. Aber auch während der Verleihung war schon richtig Stimmung. Da waren ja auch einige bekannte Stimmen aus dem besten Mix am Start. Hier Tiffany Ayres, Fastboy oder Ray Garvey zum Beispiel.

Aber ganz schön gut was los. Ne? Also nochmal Glückwunsch an die Kollegen von Antenne Münster. Und ich würde sagen, wir bleiben mal direkt musikalisch bei einem der Performer vom Abend beim Deutschen Radiopreis. Hier ist Fastboy mit Wave bei Hellweg Radio.

0: ihr gleich mal auffallen wollt vor den Kollegen, dann macht er gleich mal den Moonwalk. Die Musik bekommt er gleich von mir, Michael Jackson mit Billie Jean, nach einer kurzen Werbung.
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0: Michael Jackson, Billie Jean, hier bei Hellweg Radio am Freitagmorgen. Jetzt werdet ihr rundum versorgt mit allem, was für heute wichtig ist. Es ist 8:30.
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2: Mit Charin Brinkmann, schönen guten Morgen. Die Bundesregierung will für eine Reform der Pflegeversicherung eine Expertenkommission einsetzen. Das teilte Gesundheitsminister Lindemann mit. Er sagte der FAZ, das Gremium solle auch mit unabhängigen Fachleuten und Wissenschaftlern besetzt werden. Die Kommission soll sich laut Lindemann das Pflegesystem grundsätzlich anschauen und bis zum kommenden Jahr Vorschläge für eine strukturelle Reform ausarbeiten. Lindemann warnte, bis 2050 werde die Zahl der Pflegebedürftigen auf etwa 7,5 Millionen steigen. Da reiche es nicht, hier und da ein Pflaster auf das System zu kleben. Die Linke fordert wegen der hohen Spritpreise von der Bundesregierung eine Übergewinnsteuer für Mineralölkonzerne einzuführen. Langfristig brauche es einen Margendeckel und eine öffentliche Preiskontrolle, damit sich Unternehmen nicht zusätzlich an der Krise der Bevölkerung bereicherten. Die schwarz-rote Regierungskoalition ist in der Frage einer Übergewinnsteuer gespalten. Die SPD ist dafür. Bundeswirtschaftsministerin Reiche von der CDU lehnt sie ab. Und jetzt die Nachrichten für den Kreis Soest. Da bleiben wir weitestgehend beim Thema, wie kommt ihr eigentlich zur Arbeit, zur Schule oder zum Sport? Das möchte der Kreis jetzt über eine Mobilitätsbefragung rausfinden. Dazu bekommen 17.500 zufällig ausgewählte Haushalte Post. Rainer Wilkes aus der Hellweg Radio Nachrichtenredaktion mit den Details.
3: Der Kreis will mit der neuen Erhebung herausfinden, wie wir im Alltag unterwegs sind, unter anderem um seine Verkehrsplanung anzupassen und Mobilitätsangebote weiterzuentwickeln. Die ersten Fragebögen wurden schon verschickt. Zurückmelden können sich die Betroffenen per Post, per Telefon oder online. Erste Ergebnisse werden für das Frühjahr 2027 erwartet. Die letzte Befragung dieser Art gab es laut Kreis im Jahr 2019. Dabei kam heraus, dass hier ein Drittel der Wege zu Fuß mit dem Fahrrad oder mit den Öffis zurückgelegt werden. Fortbewegungsmittel Nummer 1 war aber das Auto.
2: Ein Zeichen der Solidarität. Das wünschen sich die Lipperoder Schützen bei ihrer aktuellen Flaggenaktion von anderen Vereinen in ganz NRW. Ab heute sollen möglichst viele davon 10 Tage lang ihre Schützenfahnen hissen und damit wortwörtlich Flagge zeigen. Hintergrund ist der Nachbarschaftsstreit rund um die Lipperoder Schützenhalle. Der Verein kann sie aktuell aufgrund eines Gerichtsurteils nicht normal nutzen. Ingmar Krinke ist im Vorstand und auch Ortsvorsteher in Lipperode.
4: Die Aktion soll friedlich einfach dafür stehen, dass dieses Problem viele Schützenvereine haben können, die eine Schützenhalle im Ortskern haben. Es ist immer eine nahe Wohnbebauung da und wir hoffen da einfach auf eine große Streuung über Social Media, um das Ganze bekannt zu machen.
2: Alleine bei uns im Kreis Soest gibt es mehr als 100 Schützenvereine, die sich beteiligen könnten. In ganz NRW sind es rund 1.700. Und das waren die Nachrichten mit Charin Brinkmann. 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
0: Dankeschön. Jetzt gucken wir aufs Hellwegradio. Wetter um die 11 Grad aktuell. Teilweise freundlich, ein paar Wolken gibt's auch. Und so zieht sich's dann auch durch den Freitag. Trocken bei einem Sonne-Wolken-Mix und später 18 Grad, zum Beispiel in Rüthen-Altenrüthen. Soest-Rollingsen kommt auf 20 Grad. Morgen geht's auch teilweise freundlich durch den Samstag. Es bleibt trocken am Sonntag beim Kinderflohmarkt in Herzfeld. Da gibt es dann wieder mehr Wolken. Teilweise müssen wir uns da auch auf etwas Regen einstellen. 4 Minuten nach 8:30, hallo Autofahrer, hier ist der schnellste Verkehrsservice zwischen Lippe und Möhne. Alles ruhig heute Morgen, keine Staus, keine Blitzer. Kommt gut und sicher ans Ziel. So, ihr habt es gerade gehört. Fahnen sollen gehisst werden für die Lipperoder Schützen. Und dann kann ich euch nochmal sagen, was heute Abend hier bei uns nochmal los ist in Sachen Schützenfest. Und zwar ab 18 Uhr das Hellweg Radio Schützenfest Warm-up, die vorletzte Sendung für dieses Jahr. Und was ich da für euch so vorbereitet habe, das sage ich euch, ich guck mal gerade, in knapp 10 Minuten mache ich das. André Josten hier, schönen Freitag.
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0: 8:44, 16:09. So, ich würde sagen, Endspurt hier bei uns bei Hellweg Radio.
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0: Die finalen Schützenwochen im Kreis Soest bedeutet aber auch für uns Endspurt halt hier, genauso wie für die Vereine. Heute gibt es nochmal unser Hellweg Radio Schützenfest Warm-Up, unsere Partysendung zum Start ins Wochenende. Und wir gucken dann schon mal so auf das Bundesjungschützenschießen. Das ist nämlich in 5 Wochen in Rüthen. Da ist nämlich einiges los. Dann in Illingen ist dieses Wochenende Avantgarden-Schützenfest und solidarisch für die Lipperoder Schützen sollen ja auch ab heute alle Vereine dann noch ihre Fahnen hissen, habt ihr bei uns im Programm gehört. Da gibt es ja wirklich viel Theater wegen der Schützenhalle, also Nachbarschaftsstreit. Das und mehr heute Abend dann thematisch bei mir im Schützenfest Warm-Up, aber ich habe natürlich auch Musik für euch.

So, das und mehr. Noch mehr Partyhits dann heute Abend ab 18 Uhr. Mit uns geht es stimmungsvoll in diesen Freitag. Und stimmungsvoll machen wir jetzt auch weiter mit Avril Lavigne. Skaterboy hier bei Hellweg Radio. Wir spielen die Hits. 8:45.

Elf gerade am Freitagmorgen. 9:11 ist es. So, ich sag mal, in Soest am großen Teich sitzen, ne? 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So, jetzt Tampa City hier im besten Mix bei Helwig Radio, Self-Aware. Mein Name ist André Josten. Mehr Nachrichten vom Tag gleich um 9 Uhr.

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1: Mit Thorsten Adolfs. Guten Morgen. Die meisten von uns kennen das wahrscheinlich. Man steht in der Schlange an der Eisdiele und freut sich auf zwei Kugeln. Und beim Bezahlen ist dann ein Schild Cash Only. Wenn man dann nicht ein paar Münzen in der Tasche hat, war's das mit dem Eis. Danny Hopper aus dem News-Team, das soll in Zukunft nicht mehr passieren. Dann soll man überall mit Karte, Handy oder Bar zahlen können.
2: Genau, das ist der Plan von Finanzminister Klingbeil. Er will, dass in Zukunft der Kunde entscheiden kann, wie er bezahlen will, bar oder digital. Im Handel, in der Gastronomie und im Dienstleistungssektor soll das Pflicht werden, und zwar ohne Untergrenze. Das heißt, du sollst einen Schokoriegel oder einen Kaugummi genauso gut bargeldlos bezahlen können wie einen größeren Einkauf. Das Finanzministerium sagt, immer mehr Menschen wollten inzwischen gerne mit Karte oder Smartphone bezahlen. Das werde aber gerade in kleineren Geschäften oft nicht akzeptiert oder erst ab einem bestimmten Betrag. Ja, und das soll jetzt geändert werden. Klingbeil sagt außerdem, dass das digitale Bezahlen hilft im Kampf gegen Steuerhinterziehung und Geldwäsche, weil solche Zahlungen immer dokumentiert würden.
1: Viele Geschäfte, die keine Kartenzahlung anbieten, argumentieren ja mit den höheren Kosten dadurch.
2: Ja, zum einen müssen sie sich natürlich Lesegeräte anschaffen, zum anderen zum Teil auch Transaktionsgebühren zahlen. Aber wenn man sich im europäischen Ausland umschaut, da kannst du in vielen Ländern schon seit Jahren alles mit Karte oder Smartphone bezahlen. Das soll jetzt eben auch bei uns passieren.
1: Danke, Danny. Und jetzt weitere Meldungen im Überblick. Die AfD-Fraktion hat nach eigenen Angaben Strafanzeige gegen Kanzler Merz erstattet. Merz hatte der in Teilen rechtsextremen Partei vorgeworfen, deren Konzept der sogenannten Remigration sei nichts anderes als eine ethnische Säuberung nach Hautfarbe und Herkunft. Diese Äußerung sei vollkommen inakzeptabel, sagte der parlamentarische Geschäftsführer der AfD-Fraktion Brandner. In den USA wird heute der Opfer der Anschläge vom 11. September gedacht. Vor genau 25 Jahren waren dabei fast 3000 Menschen ums Leben gekommen. Damals hatten Al-Qaida-Terroristen 4 Passagierflugzeuge entführt, 2 steuerten sie in die Türme des World Trade Centers. Die Ölpreise steigen weiter. In der vergangenen Nacht kostete das Barrel der Nordseesorte Brent zeitweise fast 110 US-Dollar. Ursache sind neue Angriffe auf Tanker in der Straße von Hormuz, auch Gefechte zwischen jemenitischen Houthi-Milizen und Kräften, die von Saudi-Arabien unterstützt werden, sorgen dafür, dass es mit den Preisen weiter nach oben geht. Nach dem massiven Hackerangriff auf Behörden in Berlin gibt es jetzt für alle, die sich dort Sorgen um ihre Daten machen, direkte Hilfe. Der Senat hat eine Internetseite freigeschaltet, auf der es Antworten auf die wichtigsten Fragen gibt. Experten dort geben auch konkrete Hinweise, wie man sich jetzt am besten verhalten sollte. Nach einer gescheiterten Lösegeldforderung hatten Hacker im Darknet sensible Infos wie Handynummern, Geburtsurkunden und sogar Führungszeugnisse veröffentlicht. Auch Infos zum Gefahrenschutz und Baupläne für das Bundeskanzleramt sind dort gelandet. Das waren die Nachrichten mit Thorsten Adolfs.
3: Dankeschön, Thorsten. Das Hellweg Radio Wetter zeigt sich heute mit einem Mix aus Sonne und Wolken. Gerade jetzt so im Vormittagsbereich starten wir dann doch mit ein bisschen mehr Sonne in den Tag. Dazu Temperaturen aktuell um jetzt mildere 14 Grad. Nachher geht es noch ein bisschen rauf. Bei euch in Ense, Niederense kommt es sogar noch auf 18. 20 gibt es später noch in Soest-Ampen. Morgen dann am Samstag, auch da teilweise freundliches Wetter, Sonne, Wolken wechseln sich da ab. Es bleibt trocken, ähnlich warm wie heute. Am Sonntag dann wieder dichter bewölkt, teilweise regnet's. 9:03, hallo Autofahrer, hier ist der schnellste Verkehrsservice zwischen Lippe und Möhne. Boah, sieht gut aus. Straßen sind frei, keine Staus, keine Blitzer. Wenn ihr was habt, sagt uns gerne Bescheid. Schickt eine WhatsApp.
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3: So, wir steuern ja so langsam aufs Wochenende zu. Habt ihr schon was vor? Sonst lasst euch doch so ein bisschen inspirieren bei uns auf hellwegradio.de. Es ist ja zum Beispiel Düsselbauernmarkt in Bad Sassendorf, Sonntag, dann die Deutsche Meisterschaft im Seifenkistenrennen in Soest, sicherlich auch sehr cool. Horn Millinghausen feiert Schützenfest, Traktorpulling in Oberense, da kann man auch vorbeischauen, alles

0: Meatloaf, I'd do anything for love. Hier bei Hellweg Radio, 16 Minuten nach 9. Schönen Freitag, André Josten hier. Und ja, ein Schützenfest ist noch an diesem Wochenende, und zwar in Horn-Millinghausen. Da wird gefeiert. Weniger Grund zu feiern hat aktuell der Lipperoder Schützenverein, der wegen eines Urteils seine Schützenhalle und das Vereinsgelände nicht mehr so nutzen darf, wie er möchte. Es gibt nämlich einen Nachbarschaftsstreit, und die Situation beschäftigt längst ja nicht mehr nur den Lipperoder Schützenverein, sondern das steht so beispielhaft für alle Schützenvereine, Bruderschaften oder Dorfgemeinschaften. Deshalb wollen jetzt alle anderen ein Zeichen der Solidarität setzen. Der Verein ruft nämlich alle Schützenvereine und Unterstützer des Vereins oder des Schützenwesens in ganz NRW dazu auf, heute ab 10 Uhr tagelang ihre Schützenfahnen zu hissen und gemeinsam Flagge zu zeigen, sagt Ingmar Krinke, Ortsvorsteher, und er ist auch gleichzeitig im Vorstand des Lipperoder Schützenvereins.
1: Die Aktion soll friedlich einfach dafür stehen, dass dieses Problem viele Schützenvereine haben können, die eine Schützenhalle im Ortskern haben. Es ist immer eine nahe Wohnbebauung da. Und wir hoffen einfach auf eine breite Solidarität aus der Bevölkerung, dass alle sagen, ey, das finden wir gut. Und wir finden aber auch wichtig, dass es in Lipperode stellvertretend für alle Vereine wieder eine Nutzung gibt. Und hoffen da einfach auf eine große Streuung über Social Media, um das Ganze bekannt zu machen.
0: Ja, allein im Kreis Soest gibt es ja schon mehr als 100 Schützenvereine. Sie sind natürlich jetzt alle aufgerufen, da mitzumachen. Aber es wäre natürlich noch richtig cool, wenn es über die Kreisgrenze hinausgehen würde.
1: Ja, also schön wäre, wenn 1000 Vereine auch mindestens 10.000 Fahnen hängen hätten. Das wäre, glaube ich, ein starkes Signal für die Region und könnte dann tatsächlich im ganzen Bundesgebiet dadurch bekannt werden.
0: Also nicht wundern, wenn ab heute überall Schützenfahnen hängen im ganzen Kreis Soest. Das ist halt ein Zeichen der Solidarität für den Lipperoder Schützenverein. Habt ihr gehört, hier bei Hellweg Radio. Bei uns erfahrt ihr, was die Schützen im Kreis Soest bewegt.

0: einer der Sommerhits in diesem Jahr. Moving to the Sun von UGEL gehört hier bei uns in den Hits bei Hellwig Radio. Und was heute alles wichtig ist für und im Kreis Soest, das erfahrt ihr gleich hier bei uns. Um halb gibt's wieder die Nachrichten.
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0: Einen schönen guten Morgen, es ist Freitag. Ihr hört Hellweg Radio, jetzt 9:30.
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2: Mit Charin Brinkmann, schönen guten Morgen. Die AfD-Fraktion im Bundestag hat nach eigenen Angaben Strafanzeige gegen Bundeskanzler Friedrich Merz erstattet. Das teilte die Fraktion auf X mit. Anlass sei eine Äußerung des CDU-Politikers in der Generaldebatte im Bundestag am Mittwoch. Merz hatte der AfD vorgeworfen, ihr Konzept der sogenannten Remigration sei, so wörtlich, nichts anderes als eine ethnische Säuberung nach Hautfarbe und Herkunft. Am 25. Jahrestag der Terroranschläge in den USA gedenkt das Land der Opfer. Bei der zentralen Zeremonie in New York werden mehrere Schweigeminuten abgehalten. Zum ersten Mal wird auch an die Menschen erinnert, die an Spätfolgen gestorben sind. Zehntausende erkrankten wegen hochgiftiger Schadstoffe in der Luft an Krebs. Unmittelbar durch die Anschläge auf das World Trade Center und das Pentagon sowie einen Flugzeugabsturz in Pennsylvania wurden mehr als 3000 Menschen getötet. Verantwortlich dafür war das islamistische Netzwerk Al-Qaida. Und jetzt die Nachrichten für den Kreis Soest. Wie kommt ihr zur Arbeit, zur Schule oder zum Sport? Das möchte der Kreis jetzt über eine Mobilitätsbefragung rausfinden. Dazu bekommen 17.500 zufällig ausgewählte Haushalte Post. Rainer Wilkes aus der Hellweg Radio Nachrichtenredaktion hat die Details.
3: Der Kreis will mit der neuen Erhebung herausfinden, wie wir im Alltag unterwegs sind, unter anderem um seine Verkehrsplanung anzupassen und Mobilitätsangebote weiterzuentwickeln. Die ersten Fragebögen wurden schon verschickt. Zurückmelden können sich die Betroffenen per Post, per Telefon oder online. Erste Ergebnisse werden für das Frühjahr 2027 erwartet. Die letzte Befragung dieser Art gab es laut Kreis im Jahr 2019. Dabei kam heraus, dass hier ein Drittel der Wege zu Fuß mit dem Fahrrad oder mit den Öffis zurückgelegt werden. Fortbewegungsmittel Nummer 1 war aber das Auto.
2: Bei uns im Kreis Soest gibt's weniger Menschen ohne eigene Wohnung. Anfang des Jahres sind hier laut Statistischem Landesamt rund 1550 Menschen wegen Wohnungslosigkeit in einer Unterkunft untergebracht gewesen. Das sind knapp 14% weniger als noch ein Jahr vorher. Gut ein Viertel der Betroffenen waren Minderjährige. Das Statistische Landesamt hat die Daten anlässlich des Tags der wohnungslosen Menschen veröffentlicht. Die Wohnungslosenberatung der Perthes-Stiftung informiert seit diesen Minuten und noch bis 14 Uhr unter den Soester Rathausbögen über das Thema. Mit dabei ist auch eine VR-Brille, über die wir die Situation von Wohnungslosen quasi am eigenen Leib erleben können. Und das waren die Nachrichten mit Charin Brinkmann. 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
0: Dankeschön. Wir gucken jetzt erstmal gemeinsam aufs Hellweg Radio Wetter. Heute ganz angenehm eigentlich. Die Sonne ist dabei, es gibt ein paar lockere Wolken. Trocken ist es auch. Aktuell um 15 Grad. Nachher noch etwas milder bei euch in Möhnesee-Bürke zum Beispiel mit 18 Grad. Lippstadt-Rixbeck kommt heute im Tagesverlauf noch auf 20 Grad. Jetzt der Blick aufs Wochenende. Morgen am Samstag auch da teilweise freundlich. Es bleibt trocken bei ähnlichen Temperaturen wie heute. Sonntag dann wieder unbeständiger.
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0: So, gleich 9:54. Hallo Autofahrer, hier ist der schnellste Verkehrsservice zwischen Lippe und Möhne. Nach wie vor alles ruhig, heute an diesem Freitagmorgen. Keine Staus, keine Blitzer. Wenn ihr was gesehen habt, gerne schnell melden hier unter der 0800 377 8080. Gutes Ankommen. Einen schönen guten Morgen. Hellweg Radio am Freitag hier mit mir, André Josten.
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0: So, hier bei uns im Kreis Soest oder in ganz Nordrhein-Westfalen läuft ja alles wieder so, wie es laufen soll. Ne? Die Kinder sind in der Schule, im Kindergarten. Aber Bavü und Bayern, da geht ja nächste Woche erst wieder die Schule los. Und damit kann dieses Wochenende ganz schön voll werden, zumindest was die Autobahn so betrifft. Und ja, viele bekommen sowieso nicht wirklich so mit, wo sie gerade so lang gefahren sind. Kennt ihr vielleicht.
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2: Die etwas Älteren fahren ja immer noch mit Landkarte. Vorher wird der Weg studiert, dann wird immer wieder rechts rangefahren, die Karte überm Lenkrad aufgefaltet. Und hinterher kann der Fahrer exakt wiedergeben.
3: Ja, wir sind erst über die A7, dann runter auf B27 und dann hinter Oberwurstenhausen wieder rauf.
2: Jüngere Autofahrer wissen selbst nach stundenlangen Autofahrten überhaupt nicht, wo sie langgefahren sind.
4: Ja, ich hatte München eingegeben und dann war so zweimal Stau. Und dann hat er mich, glaube ich, über Frankfurt geleitet. Oder war es Frankreich?
2: Da wir ja bald alle in selbstfahrenden Autos sitzen, ergeben sich dann ja ganz neue Chancen. Denn wenn wir die Augen nicht auf die Straße richten müssen, dann können wir uns während der Fahrt wieder den wirklich wichtigen Dingen widmen. Bei Instagram.
4: Hier, der Waschbär klaut der Oma die Pizza.
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Coldplay sind das um 10 vor 10 hier bei Hellweg Radio. Und das war der Morgen für den Kreis Soest. Gleich geht's weiter ab 10 mit meinem Kollegen Andreas Grunwald, der übernimmt am Vormittag. Ich bin André Josten, sage kurz Tschüss. Wir hören uns heute Abend ab 18 Uhr wieder mit dem Schützenfest Warm-Up. Würde mich freuen, wenn ihr wieder einschaltet. Machen wir ein bisschen Party zusammen. Jetzt aber erstmal noch einen schönen Restfreitag.

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1: Mit Thorsten Adolfs. Guten Morgen. Tanken tut zurzeit wieder richtig weh. Die Spritpreise kennen nur eine Richtung, nach oben. Aus der Politik hört man dazu momentan wenig. Entlastungen für die Autofahrer sind aktuell nicht geplant und das kritisiert die Linke. Parteichef Pantisano wirft der Bundesregierung Unfähigkeit vor und fordert von ihr Sofortmaßnahmen. Danny Hopper aus dem News-Team, konkret will er eine Übergewinnsteuer.
2: Genau, über die wird ja seit Monaten immer mal wieder diskutiert, mehr aber auch nicht. Und da sagt Pantisano, statt nur über sie zu reden, sollte man sie endlich einsetzen. Den Energiekonzernen wirft er Profitgier vor. Sie würden sich an der Krise der Bevölkerung bereichern. Und deshalb brauche man einen Margendeckel und eine öffentliche Preiskontrolle. Die Bundesregierung ist allerdings weiter gespalten, was eine Übergewinnsteuer angeht. Die SPD wäre für eine solche Abgabe auf kriegsbedingte Extraprofite der Mineralölkonzerne. Wirtschaftsministerin Reiche ist allerdings dagegen. Die Debatte könnte also von Neuem losgehen, denn der Preis für ein Fass Öl der Nordseesorte Brent ist in der Nacht zeitweise auf fast 110 US-Dollar gestiegen.
1: Und wenn wir ehrlich sind, mit Blick auf den Iran-Krieg zeichnet sich im Moment auch nicht ab, dass die Preise an der Tankstelle runtergehen.
2: Nein, überhaupt nicht. Im Konflikt ist absolut keine Lösung in Sicht. In dieser Woche gab es gleich mehrere Angriffe auf Tanker in der Straße von Hormus. Dazu kommt noch eine neue Entwicklung, die bisher noch so ein bisschen untergegangen ist. Aber im Jemen hat die mit dem Iran verbündete Houthi-Miliz offenbar die strategisch wichtige Hafenstadt Mokka eingenommen. Damit kontrolliert sie einen wichtigen Zugang zur Meerenge Bab al-Mandab am südlichen Ende des Roten Meeres. Und die ist neben der Straße von Hormus eine der weltweit wichtigsten Schifffahrtsrouten. Das heißt, die Houthis könnten von dort Handels- und andere Schiffe im Roten Meer noch gezielter angreifen oder stören als vorher. Und das würde sich mit Sicherheit alles andere als positiv auf den Ölpreis auswirken.
1: Dankeschön, Danny. Und jetzt weitere Meldungen in der Zusammenfassung. Deutschlands Tourismusbranche bleibt im Aufwind. Im Juli ging die Zahl der Übernachtungen nochmal rauf, um 3,2% auf 47,7 Millionen. Auch aus dem Ausland kamen mehr Gäste, sagen die Bundesstatistiker. Krankenkassen müssen ihre Versicherten nicht mehr über Beitragserhöhungen informieren. Das ärgert die Verbraucherschützer. Die Chefin des Bundesverbandes POP sagt, das sei ein Unding. Die Regierung müsse diesen Fehler korrigieren. Die Streichung ist Teil des gerade in Kraft getretenen Sparpakets der schwarz-roten Koalition bei den Gesundheitsausgaben. Im Bundestag geht die Haushaltswoche zu Ende. Debattiert wird über die Etats von Forschungsministerin Beer und Arbeitsministerin Baas. Baas verantwortet mit mehr als 200 Milliarden Euro den größten Einzeletat. Das ist mehr als ein Drittel des gesamten Haushalts. Aus der Wirtschaft kommen heute Morgen keine guten Nachrichten, denn die Zahl der Firmenpleiten ist auf den höchsten Stand seit 13 Jahren gestiegen. Das Statistische Bundesamt hat dazu frische Zahlen vorgelegt. Im ersten Halbjahr haben demnach fast 13.000 Firmen Insolvenz angemeldet. Die Pleitewelle hat vor allem in der Logistik, bei Gastronomen und am Bau heftig zugeschlagen. Experten der Industrie- und Handelskammer sagen, dass vor allem hohe Kosten für Energie und Arbeit und zu viel Bürokratie den Betrieben die Luft zum Atmen nehme. Von der Koalition wird deshalb ein verlässlicher Kurs gefordert. Es reiche nicht aus, nur über Reformen zu sprechen. Sie müssten jetzt auch schnell umgesetzt werden, um nicht in eine noch tiefere Krise zu rutschen, heißt es. Soweit die Meldungen mit Thorsten Adolfs.
3: Das Wetter. Und da geht es heute meist stark bewölkt durch den Freitag. Etwas Regen kann dann ab nachmittags auch mal mit dabei sein. Das dann bei 19 bis 22 Grad heute. Der Samstag, der macht dann wechselnd bewölkt weiter. Morgen schieben sich dann auch mal so ein paar sonnige Phasen dazwischen. Und dazu dann morgen 20 bis 24 Grad.
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3: Um kurz nach 10 ist das hier auf den Straßen los. Also viel ist es nicht. Die 3 Köln-Oberhausen zwischen Duisburg-Weder und Oberhausen-Lierich. 1 Kilometer Stau plus 3 Minuten. A4 Aachen-Köln zwischen Kreuz Köln-West und Köln-Klettenberg 2 Kilometer Stau plus 7. A4 Köln-Aachen zwischen Dreieck Köln-Heumer und Kreuz Köln-Süd 3 Kilometer Stau da plus 5 Minuten. Die A42 Kern-Blindfurt-Dortmund zwischen Kreuz Duisburg-Nord und Kreuz Oberhausen-West 2 Kilometer Stau plus 3. Und die 45 noch Hagen-Dortmund zwischen Kreuz Dortmund-West und Dortmund-Hafen, dort 3 Kilometer Stau. Ja, und wir packen gleich direkt einen großen 80er mit rein, und zwar von Patrick Swayze, She's Like the Wind. Ne, aus welchem Filmklassiker die Nummer stammt, kann sich wahrscheinlich jeder selber beantworten. Nee, die war nicht aus Top Gun. So, wir starten jetzt erstmal hier mit Ed Sheeran.
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0: Tja, euch nochmal einen schönen Freitag. Wir halten mal fest an dieser Stelle, das Fahrrad boomt, ne? Also auch dank E-Bikes gibt ja fast alle Fahrräder auch mit E-Motor. Also fast.
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2: Wo bleibt das E-Einrad? Ja, ich meine, E-Bikes gibt's eh in jeder Ausführung. Als Citybike, Mountain, Gravelbike mit Trampelunterstützung. Hier, diese Waldorfbusse, die gibt's ja auch. Also E-Lastenrad. Selbst das Liegefahrrad gibt's mit E-Motor. Dann allerdings nur mit Fahne. Sieht einfach besser aus. Aber was ist mit dem Einrad? Nimmt doch viel weniger Platz. In der Bahn zum Beispiel. Oder im Camper. Gut, wie sicher so ein Ding ist bei 25 Stuckis? Schwer zu sagen. Obwohl, Geschwindigkeit stabilisiert ja auch. Reine Physik also. Was ein Problem ist? Wo befestigt man die Satteltaschen? Das ist ein Thema. Mit dem E-Einrad mal eben einkaufen fahren? Schwierig. Dann gibt's ja noch eine juristische Grauzone. Trinken auf dem Fahrrad sollte man ja eh nicht, aber bis 1,6 Promille darfst du, rein theoretisch. Außer du fährst Schlangenlinie. Dann ist weniger erlaubt. Auf dem Einrad fährst du aber nie ganz gerade. Wahrscheinlich ist das das Problem. Generell gilt, wenn Einrad, dann nur stilecht im Clownskostüm. Gehört einfach zusammen, macht gute Laune und im Straßenverkehr wirst du super gesehen.
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1: Das ist der Freitagvormittag, wir haben es jetzt 10:30.
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1: Mit Charin Brinkmann, schönen guten Tag. Zum Abschluss der Haushaltswoche diskutiert der Bundestag heute über die Etats von Bundesforschungsministerin Bär und Arbeitsministerin Baas. Sie ist für die umstrittene Rentenreform zuständig und hat das größte Budget. Ihr Etat für das kommende Jahr umfasst mehr als 200 Milliarden Euro. Das ist gut ein Drittel des gesamten Bundeshaushalts. Und jetzt die Nachrichten für den Kreis Soest. Im Kreis startet in diesen Tagen eine Mobilitätsbefragung. Dafür werden zufällig 17.500 Haushalte angeschrieben. Gestern sind die ersten Unterlagen rausgegangen. Gefragt wird, wie wir im Alltag unterwegs sind und zum Beispiel zur Arbeit, zum Einkaufen oder zur Schule kommen. Antworten sind per Post, telefonisch oder auch online möglich. Erste Ergebnisse werden für das Frühjahr 2027 erwartet. Der Kreis nutzt sie nach eigenen Angaben für die Verkehrsplanung und dafür, die Mobilitätsangebote hier zu verbessern. Im Kreis Soest sind weniger Menschen in einer Unterkunft untergebracht, weil sie keine eigene Wohnung haben. Das Statistische Landesamt hat zum Tag der wohnungslosen Menschen neue Zahlen veröffentlicht. Die Infos dazu hat Sören Sölter aus der Hellweg Radio Nachrichtenredaktion.
3: Rund 1.550 untergebrachte Wohnungslose gab es Anfang des Jahres bei uns im Kreis Soest. Das waren knapp 14% weniger als vor einem Jahr. Die meisten haben nicht die deutsche Staatsbürgerschaft. Gut ein Viertel der Betroffenen waren Kinder und Jugendliche. Auch NRW-weit ist die Zahl der Wohnungslosen zurückgegangen um 11%. Die Statistik zählt nur Menschen, die zum Beispiel in kommunalen Notunterkünften oder Einrichtungen von freien Trägern untergebracht sind. Wer als Obdachloser auf der Straße lebt, wird nicht erfasst.
1: Die Wohnungslosenberatung der Perthes-Stiftung informiert heute noch bis 14 Uhr unter den Soester Rathausbögen über das Thema. Mit dabei ist auch eine VR-Brille, über die wir das Leben eines Wohnungslosen quasi am eigenen Leib nachempfinden können. Bei der Firma Kuchenmeister in Soest hat heute Nacht ein Industrieofen gebrannt. Das Feuer habe sich auch auf das Dach ausgebreitet. Die Einsatzkräfte hätten die Flammen aber schnell eingedämmt, unter anderem per Drehleiter, hieß es vom Soester Feuerwehrsprecher Kai Wetz. Insgesamt waren rund 80 Kräfte im Einsatz. Verletzt wurde niemand. Und jetzt das Hellweg Radio Wetter. Heute sind ziemlich viele Wolken am Start. Die Sonne guckt nur kurz mal raus heute Vormittag. Dazu bleibt es oft mal trocken. Gegen Abend sind dann aber öfter ein paar Tropfen dabei, bei maximal 20 Grad. 15 Grad sind jetzt gerade zum Beispiel bei euch in Bad Sassendorf, Neuengesicke. Das Wochenende wird dann so ein bisschen zweigeteilt. Morgen bleibt es oft trocken mit so ein bisschen Sonne dabei und knapp über 20 Grad. Am Sonntag wird es häufiger mal nass und die Temperaturen gehen so ein paar Grad zurück. Und hier ist der schnellste Verkehrsservice zwischen Lippe und Möhne. Gibt gerade keine Staus oder Blitzer. Sabrina hat sich aber eben gemeldet, dass auf der Brücke am Hefebecken ein Schwan am Straßenrand steht. War eben zumindest so. Also passt auf jeden Fall auf. Bitte nicht irgendwen überfahren zum Start ins Wochenende. Und falls ihr sonst noch irgendwas sehen solltet auf eurem Weg, dann meldet das ja gerne kostenlos unter der 0800 377 8080 oder per WhatsApp. Euch eine gute Fahrt.
4: Ja, und wir haben ja im Programm hier schon drüber gesprochen. Kino geht gerade wieder richtig durch die Decke. Viel mehr die Besucherzahlen. Die Leute, die haben also wieder richtig Bock auf Kino. Und am Samstag kommt dann jetzt noch eine Aktion dazu, die lässt die Besucherzahlen da nochmal steigen. Kino für 5 Euro. Sprechen wir gleich drüber. Ich bin Andreas Grunwald. Euch einen schönen Freitag.
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0: Das ist ja auch nochmal die 80er von Belinda Carlisle, Heaven is a Place on Earth. So, falls ihr fürs Wochenende noch nichts vorhabt, vielleicht mal wieder ins Kino. Es könnte sich lohnen, denn da ist ordentlich Kohle sparen angesagt. Kollege Robert Janz ist bei mir, grüß dich.
1: Hallo.
0: Hallo. Es gibt am Wochenende eine Aktion, ins Kino gehen für nur 5 Euro. Wo ist der Haken? Dass ich dich trotzdem einladen muss, oder?
1: Nein. Nee, also den Haken gibt es nicht. Also. Und die Einladung würde ich auch ausschlagen. Also es gibt keinen Haken. Morgen und am Sonntag findet nämlich wieder das bundesweite Kinofest statt. Und da ist es tatsächlich so, in allen teilnehmenden Kinos kostet die Karte da 5 Euro. Und zwar unabhängig davon, welchen Film oder welchen Sitzplatz man haben möchte oder wer neben einem sitzt. Ich habe das eben mal geschaut. Auch bei uns in NRW machen viele Kinos mit. Und wer jetzt schon weiß, welchen Film er da sehen möchte, sollte am besten vorher buchen. Denn gerade die beliebten Vorstellungen sind natürlich schnell voll.
0: Was gibt's zu sehen? Also ich bekomme jetzt nicht nur alte Filme zu sehen, oder?
1: Nein, nein. Es gibt so das ganz aktuelle Kinoprogramm. Oh. Zum Beispiel läuft gerade Christopher Nolans Die Odyssee, einer der großen Kinohits aus dem Sommer. Dazu gibt es auch je nach Kino dann so Sondervorstellungen. Da kannst du den alten Edgar Wallace-Film angucken.
0: Nee, weiß Columbo.
1: Ich nicht. Genau, und teilweise gibt es auch sogar Previews von Filmen, die offiziell erst später starten. Und jedes Kino stellt sein Programm selbst zusammen. Und auf der Kinofest-Seite gibt es online auch so einen Finder, da könnt ihr danach schauen, welches Kino bei euch mitmacht, was da läuft. Nur die schlechte Nachricht, beim Popcorn, da gilt der 5-Euro-Preis natürlich leider nicht.
0: Ja, das kostet dann wieder 25 Euro. Brauchen die Kinos so eine Aktion überhaupt? Also ich meine, wir haben ja schon drüber gesprochen, dass es eigentlich wieder hochgeht, ne?
1: Ja, genau. Also eigentlich brauchen sie es nicht, denn zumindest dieses Jahr sieht es tatsächlich wieder deutlich besser aus. Im ersten Halbjahr wurden in Deutschland über 47 Millionen Kinokarten verkauft, fast 17% mehr als im gleichen Zeitraum im letzten Jahr. Also Heimkino hin oder her, die Menschen, die haben Bock aufs richtige Kino.
0: Ja, ich habe schon mal, wir waren auch noch nie zusammen.
1: Wir waren noch nie. Nee, aber wenn das Licht ausgeht und ich neben dir sitze, habe ich Angst.
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1: Mit Thorsten Adolfs. Guten Tag. Das Wahlergebnis in Sachsen-Anhalt hat auch die Bundesregierung aufgeschreckt. Das haben unter der Woche die Reaktionen aus Berlin gezeigt. Bundeskanzler Merz hat trotzdem immer wieder betont, dass er am geplanten Reformkurs festhalten will. Und das hat auch Bundesarbeitsministerin Baas heute nochmal gemacht. Danny Hopper aus dem News-Team. Gleichzeitig hat sie aber auch nochmal die Abschaffung der Rente mit 63 kritisiert.
2: Ja, und daran merkt man, glücklich ist in der SPD keiner mit den Plänen. Es gab ja zuletzt weiter Widerstand aus der SPD, aber auch von Politikern der CDU aus Ostdeutschland. Zurzeit ist es ja so, dass Menschen mit mindestens 45 Versicherungsjahren ab 63 Jahren abschlagsfrei in Rente gehen können. Das soll abgeschafft werden. Im Bundestag hat Baas jetzt am Morgen nochmal gesagt, dass sie die Menschen verstehe, die Angst hätten, dass die Rente mit 63 übermorgen abgeschafft werde. Das werde aber nicht passieren. Es werde einen Vertrauensschutz geben, versprach sie. Der Sozialstaat müsse aber für die nächsten Jahrzehnte fit gemacht werden und da liege der Schwerpunkt eben auf der Rente. Und wenn man auch in Zukunft sichere Renten haben wolle und auch junge Menschen nicht überlasten wolle, dann brauche man eben eine Reform. Und deshalb sagt auch Baas, sie müsse jetzt umgesetzt werden, sonst komme uns das alles teuer zu stehen. Mit Rentenkürzungen und massiv steigenden Beiträgen. Dem Bundesarbeitsministerium steht im Haushaltsentwurf für das nächste Jahr ja der mit Abstand höchste Einzeletat zur Verfügung, nämlich mehr als 201 Milliarden Euro. Davon wird der allergrößte Teil für die Rente benötigt.
1: Danke, Danny. Und jetzt weitere Nachrichten im Überblick. In den USA wird der Opfer der Anschläge vom 11. September gedacht. Vor genau 25 Jahren waren dabei fast 3000 Menschen ums Leben gekommen. Damals hatten Al-Qaida-Terroristen 4 Passagierflugzeuge entführt. 2 steuerten sie in die Türme des World Trade Centers. In New York verlesen Angehörige die Namen der Getöteten. Die Houthi-Miliz hat die Kontrolle über eine wichtige Meerenge übernommen. Durch sie wird bis zu 12% des gesamten weltweit auf dem Seeweg beförderten Erdöls transportiert. Das hat ein Regierungsvertreter im Jemen mitgeteilt. Das und neue Angriffe auf Tanker in der Straße von Hormuz haben den Ölpreis zeitweise auf fast 110 Dollar nach oben getrieben. Bei dem schweren Unfall mit einem Reisebus in der Schweiz sind 5 Menschen ums Leben gekommen. Außerdem gibt es 40 Verletzte. Der Bus mit einer Reisegruppe aus den Niederlanden war im Kanton Graubünden gegen eine Leitplanke geprallt und dann umgekippt. Zur Unglücksursache hat die Polizei bis jetzt noch nichts gesagt. Ab heute Abend heißt es für viele Autofahrer, gut planen und Ruhe bewahren. Denn auf der A40 und der A2 wird es eng. Die A40 wird ab 21 Uhr zwischen Bochum West und Bochum Zentrum in Richtung Dortmund 2 Wochen lang gesperrt, weil an einer alten Brücke gearbeitet wird. Im Oktober sind nochmal Arbeiten an der Brücke geplant und zwar in der Gegenrichtung. Das soll aber deutlich schneller gehen. Auf der A2 zwischen dem Kreuz Oberhausen und dem Dreieck Bottrop in Richtung Dortmund wird ab heute Abend neuer Flüsterasphalt verlegt und auch dort wird die Autobahn gesperrt. Die Sperrung wird aber nur bis Montagmorgen dauern. Das waren die Nachrichten mit Thorsten Adolfs.
3: Das Wetter. Heute am Freitag sind viele Wolken mit dabei. Die bringen dann vor allem am Nachmittag und am Abend mal etwas Regen. Am Samstag sind auch mal sonnige Abschnitte dabei. Und dazu messen wir dann Werte um 22 Grad. Morgen bleibt es auch meist trocken. Sonntag geht es dann erstmal regnerisch weiter.
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3: Um kurz nach 11 eben der Blick auf die Autobahn. Hier dauert es mindestens 4 Minuten länger. Geht los mit der A1 Köln-Euskirchen zwischen Erftstadt und Kreuz-Bliesheim. 3 Kilometer Stau plus 5 Minuten. Dann die A3 Köln-Oberhausen zwischen Solingen und Kreuzhilden. 2 Kilometer Stau plus 5 Minuten. A4 Aachen-Köln zwischen Kreuz-Köln-West und Köln-Klettenberg. 2 Kilometer Stau plus 7. Die 4 Köln-Aachen jetzt zwischen Kreuz-Köln-Gremberg und Kreuz-Köln-Süd. 4 Kilometer Stau plus 6 Minuten. Und die 45 noch Hagen-Dortmund zwischen Kreuzhagen und Westhofener Kreuz. 3 Kilometer Stau und da plus 5 Minuten. Und so viel darf ich, glaube ich, verraten. Ab nächste Woche wird es hier bei uns noch zauberhafter. Wir schicken euch in die Zaubershow der Ehrlich Brothers. Die findet im House of Magic statt. Im nicht mal so großen Rahmen. 50 Leute, die können mit dabei sein. Und was da alles passiert, das erzählen uns die Zauberer hier gleich mal persönlich. Ich bin Andreas Grunwald, euch einen schönen Freitag.
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0: Dua Lipa und Be The One. Wir haben das nächste Riesen-Event für euch.
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0: Oh ja, und das wird richtig cool. 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
0: 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Nächste Woche Montag geht's los.
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0: Wir begleiten euch durch den Freitag. 11:30 haben wir es jetzt.
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0: Mit Charin Brinkmann. Schönen guten Tag. Bundesarbeitsministerin Baas hat Übergangsfristen bei der geplanten Rentenreform versprochen. In der Haushaltsdebatte im Bundestag sagte sie, die abschlagsfreie Rente nach 45 Beitragsjahren werde nicht übermorgen abgeschafft. Es könnten sich alle darauf verlassen, dass es einen Vertrauensschutz geben werde. Für Arbeit und Soziales sind für das kommende Jahr mehr als 200 Milliarden Euro im Bundeshaushalt eingeplant. Und jetzt die Nachrichten für den Kreis Soest. Die Industrie spielt bei uns im Kreis nach wie vor eine wichtige Rolle und deswegen dürften sich viele über diese Zahlen freuen. Die Industriebetriebe bei uns haben im ersten Halbjahr mehr Produkte abgesetzt. Laut Statistischem Landesamt lag das Absatzplus hier bei 1%. Der Kreis Soest trotzt damit dem Landestrend. NRW-weit gingen die Zahlen leicht zurück. Im Vergleich zu den anderen Städten und Kreisen in der Region gehört der Kreis Soest zu den wichtigsten bei der Industrie. Nur bei unseren Nachbarn im Märkischen Kreis war der Absatzwert noch höher. Wie kommt ihr zur Arbeit, zur Schule oder zum Sport? Das möchte der Kreis jetzt über eine Mobilitätsbefragung rausfinden. Dafür werden 17.500 Haushalte zufällig angeschrieben. Gestern sind die ersten Unterlagen rausgegangen. Gefragt wird, wie wir im Alltag unterwegs sind, also vor allem mit welchen Verkehrsmitteln. Antworten sind per Post, telefonisch oder online möglich. Erste Ergebnisse werden für das Frühjahr 2027 erwartet. Der Kreis nutzt sie nach eigenen Angaben für die Verkehrsplanung und dafür, die Mobilitätsangebote hier zu verbessern. Und jetzt das Hellweg-Radio-Wetter. Bringt uns heute ziemlich viele Wolken. Die Sonne guckt nur jetzt am Vormittag mal kurz raus. Dazu bleibt es oft trocken. Gegen Abend sind dann aber auch häufiger mal ein paar Tropfen dabei, bei maximal 20 Grad. Jetzt gerade sind es 18 Grad in Bad Sassendorf-Ostinghausen und auch 18 Grad bei euch in Androchte-Altengesicke. Das Wochenende wird dann so ein bisschen wechselhaft. Morgen ist es noch oft trocken mit so ein bisschen Sonne zwischendurch und knapp über 20 Grad. Am Sonntag wird es dann häufiger mal nass und die Temperaturen gehen ein paar Grad zurück.
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0: Und hier ist der schnellste Verkehrsservice zwischen Lippe und Möhne. Es sieht gerade relativ entspannt aus. Einen Blitzer habt ihr uns gemeldet. Katrin und Magdalena haben den gesehen in Lippstadt auf der Lipperoder Straße bei Tempo 30. Und dann gibt's noch einen Stau auf der A46 Brilon Richtung Arnsberg-Neheim. Zwischen Arnsberg-Altstadt und Neheim-Süd 2 Kilometer Stau, dauert fast eine Viertelstunde länger. Und wenn euch sonst noch irgendwas auffallen sollte, gerne her damit, ist kostenlos unter der 0800 377 80 80 oder per WhatsApp. Euch eine gute Fahrt.
2: Ich höre euch schon sagen hier, ne? Das wurde aber auch Zeit. Ja, recht habt ihr. Die Tatortpause, also die bisher längste Tatort-Sommerpause, die ist vorbei. Am Sonntag, da gibt's die erste frische Folge und alle Infos zu den neuen Folgen gleich hier bei uns. Ich bin Andreas Grunwald, euch einen schönen Freitag.
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0: Ja, einige werden sagen, jetzt macht der Sonntag endlich wieder Sinn. Auch die längste Sommerpause in der Tatortgeschichte geht mal zu Ende. Also nach 19 langen Wochen mit Wiederholungen alter Folgen gibt's diesen Sonntag endlich wieder die erste Premiere. Film- und TV-Experte Jörg Albrecht. Was erwartet die Tatort-Fans denn in der neuen Saison?
1: Viele neue Gesichter auf jeden Fall. Alte Teams hören auf oder haben schon aufgehört, wie die Münchner Bartitsch und Leitmeier nach stolzen 35 Jahren. Und einige Ermittler bekommen neue Kollegen. Neuzugänge gibt's bei den Tatorten Dresden, Kiel, Franken und auch in Dortmund. Da wird dann demnächst die Österreicherin Sophia Mercedes-Burtscher als Hauptkommissarin Leo Sturm mit Peter Faber ein Team bilden.
0: Jetzt hast du die Münchner gerade schon erwähnt, Bartitsch und Leitmeier sind im Ruhestand, nicht aber hier Assistent Kalli.
1: Nee, und das ist eine gute Entscheidung. Der Kalli macht weiter, also genau gesagt Ferdinand Hofer, den schon 12 Jahre spielt, und Kalli wird befördert. Er ist der neue Leiter der Mordkommission und er weiß natürlich, wie groß die Fußstapfen sind, die seine Vorgänge hinterlassen haben.
2: Also was ich mir definitiv versuche abzuschauen bei den beiden ist, die kreative Herangehensweise, mit der sie an jeden Tatort und an jedes Drehbuch herangehen.
1: Aber Ferdinand Hofer muss die Verantwortung ja auch nicht allein schultern. Er bekommt einen Partner, nämlich Carlo Ljubeck als Kommissar Nikola Buwak.
0: Okay, bei den NRW-Teams bleibt also abgesehen von Dortmund alles beim Alten?
1: Ja, da steuern die Kölner im nächsten Jahr auf ihren 100. Fall zu. Von der bevorstehenden Pensionierung habe ich zumindest noch nichts gehört. Und natürlich geht's auch in Münster mit Thiel und Börne weiter. Nur allerdings jetzt ohne die Staatsanwältin. Mechthild Grossmann hat sich aus dem Münster-Tatort verabschiedet.
0: Jetzt haben wir auch schon gesagt, die erste neue Folge jetzt am Sonntag. Mit wem starten wir denn am Sonntag dann?
1: Das ist sie hier.
3: Charlotte Lindholm, LKA.
1: Maria Fortwängler, alias Charlotte Lindholm, muss in einer Einrichtung für Demenzkranke ermitteln. Die Tote könnte allerdings auch einfach ausgerutscht sein.
3: Also, was sage ich, tot durch Unfall?
1: Aber dann bekommt die Kommissarin Besuch von einem Ex-Kollegen, der mit einer unglaublichen Geschichte aufwartet.
4: Okay, also wenn ich Sie richtig verstehe, dann sagen Sie, in dem Demenzdorf lebt ein Serienkiller, der die alte Dame umgebracht hat.
1: Und ich sag auch, wie es ist. Ziemlich haarsträubend ist dieser erste neue Fall, aber auch ganz unterhaltsam.
0: Ja, dann starten wir am Sonntag mal in die neue Tatort-Saison. Jörg Albrecht hatte den Überblick dazu. Dankeschön.
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1: Mit Thorsten Adolfs. Guten Tag. Seit Monaten wird darüber diskutiert, wie wir unsere Kinder im Netz besser schützen können. Auch eine Expertenkommission hat sich mit dieser Frage beschäftigt. Herausgekommen sind 56 Empfehlungen. Sie wurden am Vormittag in Berlin an Bundesfamilienministerin Prien übergeben. Und die hat direkt gesagt, dass sie ein Sofortprogramm auf den Weg bringen wird. Danny Hoppe aus dem News-Team. Weiß man denn schon, was die Kommission konkret empfohlen hat?
2: Also ein wichtiger Punkt ist dabei der Umgang mit Social Media. Die Kommission hat mehrere Modelle vorgeschlagen, um die Nutzung zu regulieren. Da ist unter anderem von einer Mindestaltersgrenze von 13 Jahren die Rede oder auch von einer Beschränkung für einzelne Social Media Angebote. Dann geht es aber auch um Auflagen für die Betreiber der Plattform, um Kinder und Jugendliche besser vor Hass, Hetze, Pornografie oder Gewalt zu schützen. Was letztendlich davon in Gesetze umgesetzt wird und wie, das muss jetzt die Bundesregierung entscheiden. Und das soll auch schnell gehen. Prien hat eingeräumt, dass man spät dran sei, was den Kinder- und Jugendschutz in der digitalen Welt betreffe. Noch in diesem Jahr will sie die Themen angehen. Bei den Empfehlungen geht es auch nicht nur um das Thema Social Media, sondern auch um die Frage, wie sich die Mediennutzung gesundheitlich und psychisch auf Kinder und Jugendliche auswirkt. Da geht es dann zum Beispiel um Algorithmen, Endlosscrollen oder auch suchtfördernde Inhalte. Dazu ist zuletzt natürlich auch das Thema künstliche Intelligenz immer wichtiger geworden und die Experten haben sich nicht nur mit möglichen Verboten und Regulierungen beschäftigt, sondern auch damit, wie generell die Medienkompetenz von Kindern und Jugendlichen gestärkt werden kann, aber auch von Eltern und Fachkräften.
1: Dankeschön, Danny. Und jetzt weitere Nachrichten im Überblick. Die Houthi-Rebellen, die mit dem Iran verbündet sind, haben nach einer strategisch wichtigen Stadt auch eine Insel in der Meerenge Bab al-Mandab erobert. Die Meerenge durch das Rote Meer ist für den weltweiten Handel sehr wichtig. Durch sie wird auch viel Rohöl transportiert, unter anderem für die Märkte in Europa. Jedes Jahr sterben in Deutschland zehntausende Menschen an den Folgen einer Blutvergiftung. Sie ist damit bei den Infektionen die häufigste Todesursache. Laut Robert-Koch-Institut wird die sogenannte Sepsis nicht nur durch entzündete Wunden ausgelöst, sondern zum Beispiel auch durch aufgekratzte Mückenstiche oder Infektionen an der Lunge, im Bauchraum oder den Harnwegen. In der Fußball-Bundesliga beginnt heute Abend der dritte Spieltag. Zum Auftakt empfängt Union Berlin den FC Schalke 04. Der Aufsteiger tritt mit breiter Brust bei den Berlinern an. Am vergangenen Wochenende hatte Schalke ein 0:0 gegen den deutschen Rekordmeister Bayern München erkämpft. Die Regierung plant eine neue Pflicht für digitale Bezahlmöglichkeiten in Geschäften und in der Gastronomie. Finanzminister Klingbeil will durchsetzen, dass neben Bargeld überall auch mindestens eine digitale Bezahlmöglichkeit angeboten werden muss. Das wurde so im Koalitionsvertrag vereinbart und soll nächstes Jahr in Kraft treten. Auch die Regierung profitiert davon. Sie will mit der Neuregelung den Kampf gegen Steuerhinterziehung und Geldwäsche deutlich verschärfen, denn digitale Zahlungen sind besser nachvollziehbar. Es soll aber auch Ausnahmen geben, und zwar zum Beispiel für Amateursportvereine und soziale Organisationen, die nicht kommerziell sind. Geplant sind auch Härtefallregelungen, damit sehr kleine Betriebe nicht finanziell überfordert werden. Soweit die Meldungen mit Thorsten Adolfs.
3: Das Wetter.
4: Und da geht es heute meist stark bewölkt durch den Freitag. Etwas Regen kann dann ab nachmittags auch mal mit dabei sein. Das dann bei 19 bis 22 Grad heute. Der Samstag, der macht dann wechselnd bewölkt weiter. Morgen schieben sich dann auch mal so ein paar sonnige Phasen dazwischen. Und dazu dann morgen 20 bis 24 Grad.
3: NRW Verkehr.
4: Ja, 12 Uhr durch und zack wird's voll auf den Straßen. Hier dauert es mindestens 10 Minuten länger auf der A1 Köln-Euskirchen zwischen Hürth und Kreuz Bliesheim. 7 Kilometer Stau plus 11 Minuten. Die 3 Köln-Oberhausen zwischen Köln-Delbrück und Kreuz-Leverkusen 5 Kilometer Stau plus 25 Minuten. A3 Köln-Oberhausen zwischen Duisburg-Weder und Oberhausen-Lierich 4 Kilometer Stau plus 12. A45 Hagen-Dortmund zwischen Kreuzhagen und Westhofener Kreuz 5 Kilometer Stau, da plus 11 Minuten. Und die 46 noch Brilon nach Arnsberg-Neheim zwischen Arnsberg-Altstadt und Neheim-Süd 2 Kilometer Stau und plus 10 Minuten. Vielleicht habt ihr das ja mitbekommen, gestern wurde ja in Hamburg der Deutsche Radiopreis vergeben und wer da alles abgeräumt hat, wir gucken uns das gleich mal an und ja, erzählen euch das natürlich dann auch. Vorher gibt's noch Tupac und Changes. Ich bin Andreas Grunwald, hallo zusammen.
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0: das die Musik von Tiffany Harris und Vertigo und der Deutsche Radiopreis. Der geht nach NRW und zwar auch mitten rein in unsere Lokalradiofamilie. Ich sag mal ganz großes Hallo nach Münster. Antenne Münster hat gestern Abend in Hamburg den Preis für die beste Programmaktion gewonnen. Ausgezeichnet wurde die Antenne Münster Lokalrunde. Und dabei haben die Morgenmoderatoren, also Marlena Stöhler und Tino Tiede, immer wieder direkt aus den Lieblingsläden ihrer Hörerinnen und Hörer gesendet und dort dann eine Runde ausgegeben. Gestern durften die beiden dann selbst mal etwas entgegennehmen, und zwar hier den Deutschen Radiopreis.
1: Wir haben so lange da gesessen und haben gedacht, wann sind wir endlich dran? Wir sind hier ausgeflippt, wir haben gejubelt, wir haben geschrien, das war unglaublich. So einen Preis nach Münster in NRW zu holen, hier beim Deutschen Radiopreis in Hamburg, das ist sensationell.
0: Ja, richtig starke Nummer, ne? Und deshalb von uns nochmal hier herzlichen Glückwunsch nach Münster. Lasst euch feiern. Der Deutsche Radiopreis für die beste Programmaktion 2026 steht jetzt jedenfalls hier bei uns in NRW.
2: Hey.

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0: Sonic mit It Feels So Good um 12:30.
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0: Mit Charin Brinkmann, schönen guten Tag. Die Haushaltswoche des Bundestags geht zu Ende und zum Abschluss verteidigte Arbeitsministerin Baas nochmal die geplante Rentenreform. Sie bekräftigte, das Vorhaben umsetzen zu wollen, versprach in diesem Zuge aber auch einen Vertrauensschutz bzw. Übergangsregeln für diejenigen, die auf die abschlagsfreie Rente nach 45 Beitragsjahren gesetzt hätten. Der Etat des Ministeriums für Arbeit und Soziales ist der mit Abstand größte Posten im Bundeshaushalt 2027. Mehr als 200 Milliarden Euro sind dafür veranschlagt. Und jetzt die Nachrichten für den Kreis Soest. Vorsicht im Wald. Die anhaltende Trockenheit macht den Buchen im Kreis Soest zu schaffen und wird zur echten Gefahr für Waldbesucher. Obwohl es in dieser Woche zwischendurch geregnet hat, ist der Boden laut Dürremonitor des Helmholtz-Instituts weiterhin stark ausgetrocknet. Bedeutet, viele Buchen werfen ihr Laub schon jetzt ab und dicke Äste können ohne Vorwarnung abbrechen. Das nennt man dann auch Grünastabbrüche. Das Regionalforstamt Soest-Sauerland sagt, wer in einen Waldabschnitt geht, in dem schon jetzt viel Laub auf dem Boden liegt, sollte besser wieder umdrehen. Kommt die heimische Industrie wieder in Schwung? Aktuelle Zahlen des Statistischen Landesamtes deuten zumindest vorsichtig in diese Richtung. Mehr dazu hat Sören Sölter aus der Hellweg Radio Nachrichtenredaktion.
2: Wachstum statt Rückgang, das melden die Industriebetriebe bei uns für das erste Halbjahr 2026. Sie setzten Waren im Wert von knapp 3,95 Milliarden Euro ab. Das war ein Plus von 1% im Vergleich zum letzten Jahr. Damals hatte es noch ein Minus gegeben. Der Kreis Soest steht damit besser da als der NRW-Schnitt. Generell gilt, dass die Industrie bei uns nach wie vor eine wichtige Rolle spielt. In der Region ist der Absatzwert nur im Märkischen Kreis höher. Außerdem ist der Absatz pro Betrieb und pro Einwohner hier überdurchschnittlich.
0: Und jetzt das Hellweg Radio Wetter. Ist heute schon sehr bewölkt. Die Sonne guckt nur kurz mal raus zwischendurch. Dazu bleibt es aber meistens trocken. Gegen Abend sind dann öfter mal ein paar Tropfen dabei bei maximal 20 Grad. Jetzt gerade 19 Grad in Welver-Blumroth und 19 Grad auch bei euch in Erbitte-Horn. Also wir nähern uns dem Maximum. Das Wochenende wird dann so ein bisschen durchwachsen. Morgen ist es nochmal oft trocken mit etwas Sonne und knapp über 20 Grad. Am Sonntag wird es dann häufiger mal nass und die Temperaturen gehen auch ein paar Grad zurück. Und hier ist der schnellste Verkehrsservice zwischen Lippe und Möhne. Ihr habt uns Blitzer gemeldet. Flo hat eben einen gesehen in Werl an der Autobahnabfahrt. Und dann wird noch in Lippstadt auf der Lipperoder Straße bei Tempo 30 geblitzt. Danke euch allen fürs Bescheid sagen. Außerdem noch ein Stau laut ADAC auf der A46 Brilon Richtung Arnsberg-Neheim. Zwischen Arnsberg-Altstadt und Neheim-Süd. 2 Kilometer, dauert 8 Minuten länger. Und A1 Münster Richtung Dortmund zwischen Hamburg und Berne und dem Kamener Kreuz. 4 Kilometer stockender Verkehr und 5 Minütchen Zeitverlust. Habt ihr sonst noch irgendwas gesehen? Meldet das sehr gerne kostenlos unter der 0800 377 8080 oder wie der Flo per WhatsApp. Gute Fahrt!
3: Ja, gut, dass ich nochmal drauf geguckt habe. Ich wollte euch hier gerade schon den MC Hammer und You Can Touch This als 80er verkaufen. Ist aber 90er. So, und da ich mich von dem Schrecken jetzt erstmal erholen muss, spiele ich den auch erst gleich und starte jetzt hier mit Sophie and the Giants.
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0: Ja, sorry Papi und sorry Atze, man kann dir wirklich nicht nachsagen, dass du tratscht, aber wenn es gerade irgendwo Gossip gibt, ne, dann springt der Mann drauf.
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4: Ja, kann man denn nicht mal eine Woche lang die Füße hochlegen, ohne dass sich wieder hemmungslos getrennt wird? Ja, hier, Wayne Carpendale und seine Annemarie haben sich doch getrennt. Ich hoffe mal, sie wusste es, bevor die Bunte die Knutschfotos von Carpendale mit seiner Neuen gepostet hat. Ja, jetzt sagen wieder viele, ja, was will so ein alter Schlagerstar, der mit so einer jungen Frau? Nein, Leute, nicht Howard. Wayne Carpendale, der Sohn, Wayne. Selbst A-Promi, bekannt als Schauspieler und Moderator. Ja, sicher, der hat doch, was hat er nicht alles moderiert? Jetzt fällt mir die meisten kennen ihn ja auch als Ex von Yvonne Katterfeld. So, jetzt wisst ihr Bescheid. Ja, und er hat halt jetzt eine neue. Und man geht im Hause Carpendale auch ganz erwachsen mit der Situation um. Zum Beispiel dem Kind zuliebe wohnen Wayne und Annemarie weiterhin zusammen unter einem Dach da in München. Ich sag mal so, toi toi toi, wenn die neue Tante das erste Mal über Nacht bleibt, ja, siehste, Annemarie, ich würde mal die Reservierungsnummer vom Bayerischen Hof auf Kurzwahl legen. Ja, für sowas gibt's selbst in intakten Beziehungen eher wenig Verständnis.
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1: Mit Lena Bauer. Guten Tag. Der Start in 2026 und vor allem die erste Jahreshälfte war für viele Unternehmen in Deutschland schwierig. Die Zahl der Firmenpleiten ist im ersten Halbjahr weiter gestiegen. Es gab sogar so viele Insolvenzen wie seit 13 Jahren nicht mehr. Das hat das Statistische Bundesamt jetzt mitgeteilt. Malte Albrecht aus dem News-Team, wie genau sehen die Zahlen aus und welche Branchen trifft es besonders hart?
2: Insgesamt mehr als 12.800 Unternehmen haben von Januar bis Juni Insolvenz angemeldet. Das sind 6,7% mehr als im gleichen Zeitraum des Vorjahres. Allein der Juni sticht extrem heraus. Hier gab es ein Plus von knapp 16% und das, obwohl sich die Lage im Mai noch leicht entspannt hatte. Die Pleitewelle schlug vor allem in der Logistik, bei Gastronomen und am Bau heftig zu. Auffällig ist, die Gläubigerforderungen sind insgesamt gesunken auf nur noch rund 18,5 Milliarden Euro. Das deutet darauf hin, dass im Moment vor allem kleinere und mittlere Betriebe in Schwierigkeiten geraten.
1: Was sagen Wirtschaftsexperten dazu und was fordern Sie von der Politik?
2: Ja, da kommen gleich mehrere Probleme zusammen, sagt der Mittelstandsexperte der Deutschen Industrie- und Handelskammer Evers. Die schon lange schleppende Binnenkonjunktur, steigende Energie- und Arbeitskosten und der hohe Bürokratieaufwand. Für den Experten sind die steigenden Insolvenzzahlen ein Warnsignal an die schwarz-rote Koalition. Deshalb fordert er von ihr einen verlässlichen Kurs. Die vereinbarten Reformen müssten schnell umgesetzt werden, um nicht noch tiefer in die Krise zu rutschen. Auch weil der Wettbewerbsdruck immer weiter steige, im Inland wie auch im Ausland.
1: Danke Malte und damit zu weiteren Meldungen im Überblick. Die Houthi-Rebellen im Jemen kontrollieren offenbar jetzt das Gebiet um die wichtige Meerenge Bab al-Mandab. Die Meerenge verbindet das Rote Meer mit dem Indischen Ozean und ist für den Welthandel wichtig. Heute, am 11. September, wird in den USA der Opfer der 9-11-Anschläge gedacht. Vor genau 25 Jahren waren dabei fast 3000 Menschen ums Leben gekommen. Terroristen hatten 4 Passagierflugzeuge entführt, 2 steuerten sie in die Türme des World Trade Centers. Bundesfamilienministerin Prien will Kinder im Netz besser schützen. Eine Expertenkommission hat dafür heute 56 Vorschläge vorgelegt. Dabei geht es unter anderem um mögliche Altersgrenzen für Social Media und strengere Regeln für Plattformen. Der KI-Boom geht für die großen Tech-Konzerne immer mehr ins Geld. Laut einer Studie des Kreditversicherers Allianz Trade haben 8 besonders große US-Tech-Konzerne ihre langfristigen Schulden innerhalb eines Jahres um fast 90% erhöht. Dazu kommen Zahlungen, die in den nächsten Jahren anstehen. Es geht demnach inzwischen um 2,6 Billionen US-Dollar. Vor einem Jahr waren es noch 573 Milliarden. Dahinter stecken vor allem Rechenzentren, Energieversorgung und weitere KI-Infrastruktur. Für deutsche Unternehmen ist das wichtig, weil viele auf die Technik großer US-Anbieter angewiesen sind und selbst hohe KI-Investitionen planen. Und das waren die Nachrichten mit Lena Bauer.
3: Das Wetter.
4: Heute am Freitag sind viele Wolken mit dabei. Die bringen dann vor allem am Nachmittag und am Abend mal etwas Regen. Am Samstag sind auch mal sonnige Abschnitte dabei. Und dazu messen wir dann Werte um 22 Grad. Morgen bleibt es auch meist trocken. Sonntag geht es dann erstmal regnerisch weiter.
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4: Und da sind wir immer noch bei mindestens 10 Minuten plus auf der 1 Münster-Dortmund zwischen Ascheberg und Unna. 9 Kilometer Stau plus 10. Die 1 Köln-Euskirchen zwischen Hürth und Kreuz-Bliesheim. 6 Kilometer Stau plus 12 Minuten. A3 Köln-Oberhausen zwischen Duisburg-Wedau und Oberhausen-Lierich. 4 Kilometer Stau plus 12. A3 Arnheim nach Köln zwischen Kreuz-Oberhausen und Kreuz-Oberhausen-West. 4 Kilometer Stau, da plus 10 Minuten. A4 Olpe-Aachen zwischen Kreuz-Köln-Ost und Kreuz-Köln-Süd. 2 Kilometer Stau plus 12. Dann die 45 Hagen-Dortmund zwischen Kreuz-Hagen und Westhofener Kreuz. 5 Kilometer Stau plus 21 Minuten. Und noch die 46 Brilon Arnsberg-Neheim zwischen Arnsberg-Altstadt und Neheim-Süd. 1 Kilometer Stau und plus 10 Minuten. So, es ist soweit. Ne? Wir jagen in dieser Stunde noch mal ein paar Karten raus für das Lichtblicke-Radio-Konzert der Toten Hosen im Dezember. Also innerhalb dieser Stunde gibt's das nächste Codewort.
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0: Nico Santos, Why Don't You Stay? So, heute ist der letzte Tag unserer Toten-Hosen-Aktion und in dieser Stunde gibt's auf jeden Fall nochmal das Codewort hier für die letzte Spielrunde.
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1: Mit Saskia Rudnick. Schönen guten Tag. Die AfD-Bundestagsfraktion hat nach eigenen Aussagen Strafanzeige gegen Bundeskanzler Friedrich Merz gestellt. Hintergrund ist eine Äußerung von Merz in der Haushaltsdebatte im Bundestag. Er hatte den Begriff Remigration mit ethnischen Säuberungen nach Herkunft und Hautfarbe gleichgesetzt. Die AfD wertet die Aussage als Verleumdung und hält sie für strafrechtlich relevant. Bei der geplanten Rentenreform soll die abschlagsfreie Rente nach 45 Beitragsjahren wegfallen. Arbeitsministerin Bärbel Bass verteidigt den Plan, verspricht den Betroffenen aber Übergangsregeln und Vertrauensschutz. Wie genau das aussehen soll, ist noch offen. Bass sagt, die Reform sei nötig, damit die Rente langfristig finanzierbar bleibt und jüngere Beitragszahler nicht zu stark belastet werden. Und jetzt das Wichtigste aus dem Kreis Soest. Die Wälder im Kreis Soest leiden trotz der Regenfälle in letzter Zeit weiter unter Trockenheit. Und das wird zunehmend gefährlich. Gleichzeitig laufen Maßnahmen, den Arnsberger Wald langfristig widerstandsfähiger zu machen. Die Infos hat Friederike Umminger aus der Hellwig-Radio-Nachrichtenredaktion.
2: Der Boden ist weiterhin stark ausgetrocknet, das zeigt der Dürremonitor des Helmholtz-Instituts. Die Buchen im Kreis Soest bekommen das deutlich zu spüren. Ihr Laub wird braun und welk, viele Bäume werfen es bereits jetzt ab. Besonders tückisch sind sogenannte Grünastabbrüche. Oberschenkeldicke Äste können plötzlich und ohne Vorwarnung zu Boden fallen. Das Regionalforstamt Soest-Sauerland rät deshalb, liegt in einem Buchenwald schon jetzt viel Laub auf dem Boden, ist das ein Warnsignal, solche Bereiche besser meiden. Und damit der Wald langfristig mehr Wasser speichern kann, baut der Kreis Soest im Arnsberger Wald 48 Kilometer Entwässerungsgräben zurück. Bis Ende 2027 sollen alle 4 Bauabschnitte des Schwammwaldprojekts abgeschlossen sein.
1: Die Industrie spielt im Kreis Soest nach wie vor eine wichtige Rolle und deswegen dürften sich viele über diese Zahlen freuen. Die Industriebetriebe bei uns haben im ersten Halbjahr mehr Produkte abgesetzt. Laut Statistischem Landesamt lag das Arbeitsplus hier bei 1%. Der Kreis Soest trotzt damit dem Landestrend. NRW-weit gingen die Zahlen leicht zurück. Im Vergleich zu den anderen Städten und Kreisen in der Region gehört der Kreis Soest zu den wichtigsten bei der Industrie. Nur im Märkischen Kreis war der Absatzwert noch höher. Mehr Auswahl bei den Betreuungszeiten. Die Stadt Soest erweitert ab dem Kindergartenjahr 2027-2028 die Buchungsmöglichkeiten in ihren städtischen Kitas. Neben 25, 35 und 45 Stunden können Eltern künftig auch 30 oder 40 Stunden pro Woche wählen. Die neuen Optionen gelten bereits für die laufenden Vormerkungen. Eltern, die ihren Betreuungsplatz über das Online-Portal vorgemerkt haben, werden dazu noch einmal gesondert informiert. Und das waren die Nachrichten mit Saskia Rudnick. 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
3: Der Freitag, Nachmittag und die Staus mindestens 12 Minuten plus im Moment auf diesen Strecken hier. A1 Köln-Euskirchen zwischen Hürth und Kreuz Bliesheim. 6 Kilometer Stau plus 12 Minuten. Dann die 3 Köln-Oberhausen hier zwischen Kreuz Breitscheid und Oberhausen-Lierich. 5 Kilometer Stau plus eine Viertelstunde. A43 Wuppertal-Recklinghausen zwischen Wittenherbede und Herne-Eickel. 7 Kilometer Stau plus eine Viertelstunde. Und die 45 Hagen-Dortmund zwischen Kreuz Hagen und Westhofener Kreuz. 6 Kilometer Stau da plus 20 Minuten. Ja, ich nehme an, das dürfte jetzt nochmal richtig spannend werden. Heute ist ja der letzte Tag unserer Toten-Hosen-Aktion. Das heißt also, bis 14 Uhr gibt es auf jeden Fall noch einmal ein Codewort für die allerletzte Spielrunde. Also schnappt euch die letzten Karten. Ich sag mal so, in einer Viertelstunde ungefähr ist es soweit.
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0: das hier, Evermax. So, ich sag mal, schnappt euch die letzten Tickets.
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2: Zehn kleine Jägermeister ist auf den ersten Blick vielleicht ein etwas harmloses Sauf- und Spaßlied. Wer sich die Mühe macht, die Textzeilen aber mal auseinanderzunehmen, der wird hier und da schon die eine oder andere gesellschaftskritische Beschreibung finden. Da geht es ums Steuerhinterziehen, das Ablehnen von Asylbewerbern, das Image der Bundeswehr und so weiter und so fort. Also es steckt, glaube ich, deutlich mehr in dem Lied, als man beim ersten Hören so merkt. Und das war für uns immer das Reizvolle an dem Song. Deshalb sind wir den auch nie satt geworden.
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1: Mit Lena Bauer, guten Tag. Die Terroranschläge vom 11. September sind heute genau 25 Jahre her. Islamistische Terroristen hatten damals 4 Flugzeuge entführt. 2 davon steuerten sie in das World Trade Center in New York. Fast 3000 Menschen starben. Viele, die den Tag miterlebt haben, wissen heute noch ganz genau, was sie damals gemacht haben. Malte Albrecht aus dem News-Team. Psychologen sprechen von Blitzlichterinnerungen.
2: Genau, gemeint sind Erinnerungen an besonders einschneidende Ereignisse, die unser Gehirn wie ein Foto abspeichert. Die Bilder der einstürzenden Türme haben sich geradezu ins Gedächtnis eingebrannt. Der 11. September gilt als eines der bekanntesten Beispiele für Blitzlichterinnerungen, denn gleich mehrere Dinge kamen zusammen, sagen Psychologen. Die Angriffe waren völlig unerwartet. Die Bilder und Nachrichten haben weltweit Angst, Fassungslosigkeit und Trauer ausgelöst. Und für viele Menschen war der 11. September ein Wendepunkt. Politik, Sicherheitsdenken und auch der Alltag haben sich danach verändert.
1: Und zum 25. Jahrestag der Anschläge jetzt wird heute in den USA der Opfer gedacht.
2: Ja, New York, die Stadt, die sonst niemals schläft, hält heute inne. Schon in den letzten Nächten haben 2 gewaltige Lichtsäulen in den Nachthimmel über Manhattan gestrahlt, genau da, wo früher das World Trade Center stand. Knapp 3000 Lichtdrohnen, eine für jedes Opfer, ließen die beiden Türme wieder auferstehen. US-Präsident Trump bleibt heute in Washington und hält dort eine Rede am Pentagon. Zur zentralen Gedenkfeier am 9-11-Mahnmal in Manhattan kommen dagegen gleich in etwa einer halben Stunde alle noch lebenden Ex-Präsidenten gemeinsam mit Angehörigen der Opfer.
1: Malte, vielen Dank und damit zu weiteren Meldungen in Kürze. Das Gebiet um eine wichtige Meerenge im Jemen steht offenbar unter der Kontrolle der Houthi-Rebellen. Die Meerenge verbindet das Rote Meer mit dem Indischen Ozean und ist für den Welthandel wichtig. Die Houthi könnten von dort aus Schiffe noch gezielter angreifen oder stören. Die Zahl der Firmenpleiten ist bundesweit im ersten Halbjahr auf den höchsten Stand seit 13 Jahren gestiegen. Laut Statistischem Bundesamt meldeten mehr als 12.800 Unternehmen Insolvenzen an. Das seien fast 7% mehr als im Vorjahreszeitraum. Besonders betroffen Logistik, Gastronomie und Bau. Immer wieder ist es Diskussionsthema. Was passiert mit den Kosten für die Polizeieinsätze bei Fußballspielen? Jetzt sagt der Deutsche Fußballbund, er will die Kosten in Zukunft nicht übernehmen. Stattdessen aber an die Vereine weitergeben. Mindestens anteilig an den jeweiligen Heimatverein. So hat es laut DFB das Präsidium des Verbandes beschlossen. Konkret geht es um Fälle, in denen der DFB selbst einen Gebührenbescheid für zusätzliche Polizeikosten bekommt. Hintergrund ist eine Regelung aus Bremen. Dort dürfen Gebühren rund um Hochrisikoveranstaltungen grundsätzlich erhoben werden. Weil das Saarland eine ähnliche Regelung plant, hat der DFB jetzt grundsätzlich entschieden, wie er mit solchen Kosten umgehen will. DFB-Präsident Neundorf betonte in dem Zusammenhang, dass er Gebühren für Polizeieinsätze weiter für den falschen Ansatz hält. Ziel müsse es sein, die Sicherheitslage zu verbessern und weniger Polizeistunden rund um Fußballspiele zu brauchen. Und das waren die Nachrichten mit Lena Bauer.
3: Vielen Dank, hier ist das Hellweg Radio Wetter. Viele Wolken, etwas Sonnenschein, meist trocken. Das ist das Wetter heute Nachmittag bei uns im Kreis Soest. 19 Grad haben wir zurzeit in Soest. 20 Grad haben wir zurzeit in Ense. Es bleibt weiter meist trocken, die Nacht bringt Werte um 14 Grad. Morgen am Samstag dann Sonne, Wolken, trocken bei bis zu 22 Grad. Am Sonntag sind dann viele Wolken am Himmel, ab und zu fällt Regen bei Temperaturen nur noch bis 18 Grad.
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3: Hier ist der schnellste Verkehrsservice zwischen Lippe und Möhne. Die A1 Münster-Dortmund zwischen dem Carmener Kreuz und Unna. 7 Kilometer stocken plus 13 Minuten. Die A44 Dortmund-Kassel zwischen dem Kreuz Dortmund-Unna und Unna-Ost. 2 Kilometer Stau plus 9 Minuten. Und die 46 Richtung Neheim zwischen Arnsberg-Altstadt und Neheim-Süd. 3 Kilometer Stau plus 17 Minuten, zeigt die Hellweg-Radio-Echtzeitmessung. Staus und Blitzer meldet ihr kostenfrei unter 0800 377 80 80 oder über WhatsApp. Ich wünsche euch einen schönen Freitagnachmittag im Kreis Soest mit Hellweg Radio. Wir freuen uns aufs Wochenende. Philipp Böckmann ist hier jetzt für euch. 3 Hits am Stück.
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0: Schönen Freitagnachmittag im Kreis Soest. 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Oldtimer lösen oft eine besondere Faszination aus. Technik, die man noch versteht, viel Chrom und sie sind einfach schön anzuschauen. Jetzt am Wochenende treffen sich die Fans von Oldtimern in Bad Sassendorf im Kurpark und im Ortskern. Da stehen dann Fahrzeuge. Es gibt auch Aktionen drumherum und der absolute Höhepunkt ist dann der Sonntag, sagt Olaf Bredenstein, der Chef der Touristikinfo.
1: Der Hauptpunkt ist die Ausfahrt. Die startet mit etwas über 100 Fahrzeugen ab 10 Uhr auf der Kurparkpromenade. Da werden die Fahrzeuge und Teams kurz einzeln vorgestellt. Also das ist ganz interessant, das zu beobachten. Die Fahrzeuge kommen dann so ab 14.30 Uhr, 15 Uhr wieder zurück und haben auch die letzte Prüfung noch auf der Kurparkpromenade. Auch da lohnt es sich zuzuschauen. Es ist aber auch den ganzen Tag über im Kurpark ein Rahmenprogramm. Von daher, es ist viel geboten. Wir wünschen allen jetzt schon viel Spaß am Wochenende in Bad Sassendorf.
0: Also man wird Sie sehen in Bad Sassendorf und auch auf den Straßen, denn ihr habt es gehört, zu einem Treffen gehört auch eine gemeinsame Ausfahrt. Schönes Wochenende mit Hellweg Radio.

0: Survivor mit Eye of the Tiger, schöner Klassiker aus den 80ern hier bei Hellweg Radio. Gleich hört's mit Stay, ganz entspannt, kommt sofort.
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1: Mit Saskia Rudnick. Schönen guten Tag. Die AfD-Bundestagsfraktion hat nach eigenen Aussagen Strafanzeige gegen Bundeskanzler Friedrich Merz gestellt. Hintergrund ist eine Äußerung von Merz in der Haushaltsdebatte im Bundestag. Er hatte den Begriff Remigration mit ethnischen Säuberungen nach Herkunft und Hautfarbe gleichgesetzt. Die AfD wertet die Aussage als Verleumdung und hält sie für strafrechtlich relevant. Bei der geplanten Rentenreform soll die abschlagsfreie Rente nach 45 Beitragsjahren wegfallen. Arbeitsministerin Bärbel Bass verteidigt den Plan, verspricht den Betroffenen aber Übergangsregeln und Vertrauensschutz. Wie genau das aussehen soll, ist noch offen. Bass sagt, die Reform sei nötig, damit die Rente langfristig finanzierbar bleibt und jüngere Beitragszahler nicht zu stark belastet werden. Und jetzt das Wichtigste aus dem Kreis Soest. Die Wälder im Kreis Soest leiden trotz der Regenfälle in letzter Zeit weiter unter Trockenheit. Und das wird zunehmend gefährlich. Gleichzeitig laufen Maßnahmen, den Arnsberger Wald langfristig widerstandsfähiger zu machen. Die Infos hat Friederike Umminger aus der Hellweg Radio Nachrichtenredaktion.
2: Der Boden ist weiterhin stark ausgetrocknet, das zeigt der Dürremonitor des Helmholtz-Instituts. Die Buchen im Kreis Soest bekommen das deutlich zu spüren. Ihr Laub wird braun und welk, viele Bäume werfen es bereits jetzt ab. Besonders tückisch sind sogenannte Grünastabbrüche. Oberschenkeldicke Äste können plötzlich und ohne Vorwarnung zu Boden fallen. Das Regionalforstamt Soest-Sauerland rät deshalb, liegt in einem Buchenwald schon jetzt viel Laub auf dem Boden, ist das ein Warnsignal, solche Bereiche besser meiden. Und damit der Wald langfristig mehr Wasser speichern kann, baut der Kreis Soest im Arnsberger Wald 48 Kilometer Entwässerungsgräben zurück. Bis Ende 2027 sollen alle 4 Bauabschnitte des Schwammwaldprojekts abgeschlossen sein.
1: Die Industrie spielt im Kreis Soest nach wie vor eine wichtige Rolle und deswegen dürften sich viele über diese Zahlen freuen. Die Industriebetriebe bei uns haben im ersten Halbjahr mehr Produkte abgesetzt. Laut Statistischem Landesamt lag das Arbeitsplus hier bei 1%. Der Kreis Soest trotzt damit dem Landestrend. NRW-weit gingen die Zahlen leicht zurück. Im Vergleich zu den anderen Städten und Kreisen in der Region gehört der Kreis Soest zu den wichtigsten bei der Industrie. Nur im Märkischen Kreis war der Absatzwert noch höher. Mehr Auswahl bei den Betreuungszeiten. Die Stadt Soest erweitert ab dem Kindergartenjahr 2027/2028 die Buchungsmöglichkeiten in ihren städtischen Kitas. Neben 25, 35 und 45 Stunden können Eltern künftig auch 30 oder 40 Stunden pro Woche wählen. Die neuen Optionen gelten bereits für die laufenden Vormerkungen. Eltern, die ihren Betreuungsplatz über das Online-Portal vorgemerkt haben, werden dazu noch einmal gesondert informiert. Und das waren die Nachrichten mit Saskia Rudnick. 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
3: Vielen Dank, hier ist das Hellweg Radio Wetter. 18 Grad haben wir aktuell in Warstein-Allagen, 20 Grad haben wir zurzeit in Geseke-Störmede. Viele Wolken, etwas Sonnenschein, meist trocken. Das ist das Wetter heute Nachmittag bei uns im Kreis Soest. Die kommende Nacht bringt dann Werte um 14 Grad. Morgen am Samstag Sonne, Wolken, trocken bei maximal 22 Grad, also freundliches Wetter. Morgen am Sonntag dann viele Wolken, ab und zu fällt Regen bei Temperaturen bis 18 Grad. Hier ist der schnellste Verkehrsservice zwischen Lippe und Möhne. Die 44 Richtung Kassel zwischen dem Kreuz Dortmund, Unna und Unna Ost 2 Kilometer. Stau plus 6 Minuten. Jetzt die 44 Kassel Dortmund zwischen Unna Ost und dem Kreuz Dortmund, Unna 2 Kilometer. Stau plus 3 Minuten. Und die 46 Richtung Neheim zwischen Arnsberg Altstadt und Neheim Süd 3 Kilometer. Stau plus 20 Minuten. Staus Blitzer 0800 377 80 80 oder über WhatsApp. Neue Musik von Martin Garrix und Ed Sheeran, Repeated, kommt gleich hier bei Hellweg Radio. Vorher ganz lässig aus den 90ern, Charles und Eddie mit Would I Lie to You. Philipp Böckmann ist hier.
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0: Der Freitagnachmittag im Kreis Soest.
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0: Absolut. 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
1: Mit Lena Bauer, guten Tag. Im Februar 2022 hatte Russland die Ukraine überfallen. Die Folgen waren und sind auch bei uns zu spüren. Gas und Strom wurden massiv teurer. Die Bundesregierung brachte deswegen mehrere Entlastungspakete für Privatpersonen, aber auch Firmen auf den Weg. Und jetzt gibt es eine Abschlussbilanz. Die Hilfen haben den Bund rund 50 Milliarden Euro gekostet. So steht es in einer Antwort des Bundesfinanzministeriums. Nachgefragt hatten die Grünen. Malte Albrecht aus dem News Team, die größten Posten waren die Preisbremsen.
2: Ja, eindeutig. Die Strompreisbremse schlug mit rund 16,3 Milliarden Euro zu Buche, die Gaspreisbremse mit weiteren 14,3 Milliarden. Dazu kam die sogenannte Soforthilfe. Damals übernahm der Staat einmalig die Gasabschläge. Auch das kostete mehrere Milliarden. Insgesamt führt das Finanzministerium fast 30 einzelne Maßnahmen auf für insgesamt gut 50 Milliarden Euro. Olaf Scholz, der damalige Bundeskanzler, hatte ja eigentlich 200 Milliarden Euro unter dem Stichwort Doppelwumms angekündigt. Am Ende ist es deutlich günstiger geworden als geplant. Trotzdem macht die Summe mehr als ein Zehntel des damaligen Haushalts aus.
1: Und welche Lehren zieht die Politik aus diesen Milliardenausgaben?
2: Der grünen Haushaltspolitiker Schäfer sagt, Deutschland dürfe sich nie wieder so einseitig von einzelnen Ländern abhängig machen. Der Import von Öl und Gas aus Russland habe über Jahre Putins Kriegskasse gefüllt und gleichzeitig Europas Sicherheit geschwächt. Deshalb sind die Grünen dagegen, angesichts der aktuell wieder gestiegenen Energiepreise wieder Gas aus Russland zu beziehen. Sie fordern stattdessen, Risiken in der Energieversorgung künftig früher zu erkennen und besser vorzusorgen, um milliardenschwere Folgekosten zu vermeiden.
1: Danke dir, Malte, und damit zu weiteren Meldungen im Überblick. Seit etwa einer halben Stunde läuft in New York eine Gedenkveranstaltung rund um die Anschläge vom 11. September. Heute, vor genau 25 Jahren, waren dabei fast 3000 Menschen ums Leben gekommen. Terroristen hatten 4 Passagierflugzeuge entführt, 2 steuerten sie in die Türme des World Trade Centers. Die Bundesanwaltschaft hat in Berlin Anklage gegen 7 mutmaßliche Mitglieder der islamistischen Terrororganisation Hamas erhoben. Die Männer sollen an der Beschaffung von Waffen für einen Mordanschlag auf israelische oder jüdische Ziele in Deutschland oder Österreich beteiligt gewesen sein. Das hat die Karlsruher Behörde mitgeteilt. Die Tourismusbranche in Deutschland bleibt auf Wachstumskurs. Laut Statistischem Bundesamt haben Hotels, Pensionen, Ferienunterkünfte und Campingplätze im Juli mehr Übernachtungen gezählt als im gleichen Monat im vergangenen Jahr. Das Plus lag bei gut 3% und kam sowohl von Gästen aus Deutschland als auch aus dem Ausland. Die meisten Übernachtungen fielen weiter auf Reisende aus dem Inland. Schon im ersten Halbjahr hatten die Beherbergungsbetriebe einen neuen Rekord erreicht. Von Januar bis Juli kamen die Betriebe zusammen auf 282,1 Millionen Übernachtungen, so die Statistik. Und das waren die Nachrichten mit Lena Bauer.
3: Vielen Dank, hier ist das Hellweg Radio. Wetter, viele Wolken, etwas Sonnenschein, meist trocken. Das ist das Wetter heute Nachmittag bei uns im Kreis Soest. 19 Grad haben wir zurzeit in Werl, 17 Grad haben wir aktuell in Warstein sichtig vor. Es bleibt weiter meist trocken, die Nacht bringt Werte um 14 Grad. Morgen dann Sonne, Wolken, meist trocken bei maximal 22 Grad, also freundlich morgen am Samstag. Der Sonntag bringt dann viele Wolken, ab und zu fällt Regen bei Temperaturen bis 18 Grad. Hier ist der schnellste Verkehrsservice zwischen Lippe und Möhne, die A1 Münster-Köln zwischen dem Carmener Kreuz und Schwerte, 8 Kilometer stocken plus 13 Minuten. Die 44 Dortmund-Kassel zwischen dem Kreuz Dortmund-Unna und Unna-Ost, 1 Kilometer Stau plus 4 Minuten. Und die 44 Kassel-Dortmund zwischen Unna-Ost und dem Kreuz Dortmund-Unna, 2 Kilometer stocken plus 3 Minuten. Die 46 Brilon Richtung Neheim zwischen Arnsberg-Altstadt und Neheim-Süd, 3 Kilometer Stau plus 22 Minuten. Die neuesten Blitzer, nur bei Hellweg Radio, Blitzer auf der St. Pola Straße in Warstein. Dankeschön, Lukas, für die Information. Staus Blitzer meldet ihr kostenfrei unter 0800 377 80 80 oder über WhatsApp.
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3: Joan Osborne aus den 90ern für mehr Abwechslung. One of Us kommt gleich hier bei Hellweg Radio vor. Jetzt das Beste von heute. Temper City mit Self Aware. Ich bin Philipp Böckmann. Schönen Start ins Wochenende.
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0: Schönes Wochenende im Kreis Soest. Hellweg Radio ist hier. Traktor Pulling, der verrückte Motorkraftsport, kommt ursprünglich aus den USA. Die Trecker ziehen dabei schwere Bremswagen hinter sich her. Wer am weitesten kommt, gewinnt. Und genau so etwas gibt's am Sonntag in Oberense. Mitorganisator Paul Spithoff. Zu sehen ist das bei uns im Kreis Soest am Sonntag ja zum ersten Mal.
1: Genau. Im Umkreis von, ich glaube, 35 Kilometern gibt es keine Veranstaltung dieser Art. Das war auch unser größter Antrieb, das hier mal vor Ort nach Ense zu holen oder den Kreis Soest zu holen und hoffen mal, dass das guten Zuspruch findet und dass viele Leute kommen.
0: Jetzt habt ihr schon über die 1000 Tickets verkauft. Ein deutscher Meister ist übermorgen in Oberense auch am Start. Geht da für dich auch so ein bisschen ein Traum in Erfüllung?
1: Ja, absolut. Also es hätte mir nicht gedacht, dass wir jetzt schon so weit sind, dass wir so viele Tickets verkauft haben, sich so viele Trecker melden, dass alles so gut läuft, wir so viele Unterstützer gefunden haben, so viele Helfer gefunden haben. Das hätten wir uns alles so gut nicht ausmalen können. Wir sind damit mega happy und für viele geht da schon ein kleiner Traum in Erfüllung.
0: Und wer Lust hat, kann auch als Familie vorbeischauen. Neben den Wettbewerben gibt es noch Programm.
1: Ja, wir haben einen großen Bereich mit einer großen Kinderhüpfburg in Form eines Glastreckers mit Ladewagen, Kinderschminken, Kinderolympiade, Hau den Lukas. Die Funktionsmodelle von Freunde Möhnesee kommen und machen einen RC-Traktor-Pulling, das heißt mit ferngesteuerten Treckern ziehen die, machen auch was mit Baggern und Radladern. Also da ist eigentlich an jeden gedacht, es gibt Waffelstand, Kaffee, es gibt Essen zu trinken. Also das sollte eigentlich ein Tag für die ganze Familie werden.
0: All das beim Traktor-Pulling in Oberense, jetzt am Sonntag zum ersten Mal, findet ein solcher Wettbewerb bei uns im Kreis Soest statt. Los geht's am Sonntag um 10. 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

0: Die Bangles hier bei Hellweg Radio aus den 80ern. Gleich Rag & Bone Man mit Human kommt sofort.
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1: Mit Saskia Rudnick, schönen guten Tag. Wer künftig im Laden, Restaurant oder beim Dienstleister bezahlt, soll mehr Auswahl haben. Nach Plänen von Finanzminister Lars Klingbeil müssen Unternehmen neben Bargeld künftig mindestens eine digitale Bezahlmöglichkeit anbieten. Zahlen per Karte oder Handy soll damit grundsätzlich überall möglich sein. Die Pläne werden noch abgestimmt. 2027 könnte die neue Regelung in Kraft treten. Die AfD-Bundestagsfraktion hat Strafanzeige gegen Bundeskanzler Friedrich Merz gestellt. Hintergrund ist eine Äußerung von Merz in der Haushaltsdebatte im Bundestag. Er hatte den Begriff Remigration mit ethnischen Säuberungen nach Herkunft und Hautfarbe gleichgesetzt. Die AfD wertet die Aussage als verleumderische Beleidigung und hält sie für strafrechtlich relevant. Und jetzt das Wichtigste aus dem Kreis Soest. Im Kreis Soest gibt es in diesem Jahr mehr Pleiten als im Vorjahr. Das zeigen aktuelle Daten der Landesstatistiker für das erste Halbjahr. Demnach verzeichnen die Behörden vor allem von Januar bis März mehr Insolvenzen. Im zweiten Quartal flachte der Anstieg dann etwas ab. Auffällig ist, im Frühjahr mussten deutlich mehr Firmen im Kreis Soest den Gang zum Insolvenzgericht antreten. Hier gab es einen Anstieg von über 36%. Bei den Privatpleiten gab es dagegen zuletzt eine leichte Entspannung. Insgesamt gab es rund 300 neue Insolvenzen in der ersten Jahreshälfte. Der Herbst ist offiziell erst wenige Tage alt und in manchen Wäldern im Kreis Soest liegt das Laub schon auf dem Boden. Die Trockenheit setzt den Buchen zu und macht Waldbesuche zur Gefahr. Die Infos hat Friederike Umminger aus der Hellweg Radio Nachrichtenredaktion.
2: Trotz der Regenfälle der vergangenen Woche ist der Boden im Kreis Soest nach wie vor stark ausgetrocknet. Das zeigt der Dürremonitor des Helmholtz-Instituts. Die Buchen reagieren mit deutlichem Trockenstress. Laub wird braun und fällt früh ab. In einigen Bereichen brechen sogar oberschenkeldicke Äste ohne jede Vorwarnung ab. Das Regionalforst Amt Soest-Sauerland warnt deshalb, Buchenwälder, in denen jetzt schon ungewöhnlich viel Laub auf dem Boden liegt, sollte man besser meiden. Doch es gibt auch Gegenmaßnahmen. Im Arnsberger Wald baut der Kreis Soest gemeinsam mit Partnern 48 Kilometer Entwässerungsgräben zurück, damit mehr Wasser im Boden bleibt. Bis Ende 2027 sollen alle 4 Bauabschnitte des Schwammwaldprojekts fertig sein.
1: Wir merken es auch am Wetter. Jetzt geht's wirklich zu Ende mit der Freibadsaison bei uns im Kreis Soest. An diesem Wochenende öffnen zum Beispiel das Waldfreibad in Anreuchte, das Werla-Freibad, das Biberbad in Rüthen und das Freibad in Geseke zum letzten Mal. Da ist sogar heute schon großes Finale und nicht erst am Sonntag. Im Schlossbad in Erwitte gibt es morgen wieder einen Hundeschwimmtag zum Abschluss der Saison. Wenn ihr doch nochmal selbst an die frische Luft schwimmen gehen möchtet, der Außenbereich im Cabrioli in Lippstadt hat noch bis Oktober auf. Und das waren die Nachrichten mit Saskia Rudnick. 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
3: Vielen Dank, hier ist das Hellweg Radio Wetter. Aktuell haben wir 19 Grad in Bad Sassendorf-Lohne, 19 Grad haben wir ebenso am Möhnesee in Warmel. Viele Wolken, etwas Sonnenschein, meist trocken, so geht's durch diesen Freitagnachmittag bei uns im Kreis Soest. Die Nacht bringt Werte um 14 Grad. Morgen dann Sonne, Wolken, meist trocken bei maximal 22 Grad. Am Sonntag eher ungemütlich, viele Wolken sind dann am Himmel, ab und zu fällt Regen bei maximal 18 Grad.
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3: Hier ist der schnellste Verkehrsservice zwischen Lippe und Möhne. Die A44 Dortmund-Kassel zwischen dem Kreuz Dortmund-Unna und Unna-Ost. 1 Kilometer Stau plus 5 Minuten. Jetzt die 44 Kassel-Dortmund zwischen Unna-Ost und dem Kreuz Dortmund-Unna. 3 Kilometer Stocken plus 4 Minuten. Und die 46 Richtung Neheim zwischen Arnsberg-Altstadt und Neheim-Süd. 3 Kilometer Stau plus 18 Minuten. Stausblitzer meldet ihr kostenfrei unter 0800 377 80 80 oder über WhatsApp. Gastro-Gutscheine zum halben Preis gibt's aktuell im Hellweg-Radio-Gutscheinshop. 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Ich bin Philipp Böckmann. Schönen Start ins Wochenende.
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0: Hellweg Radio ist hier am Freitagnachmittag und so ein Navi im Auto ist doch wirklich eine feine Sache.
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2: Die etwas Älteren fahren ja immer noch mit Landkarte. Vorher wird der Weg studiert, dann wird immer wieder rechts rangefahren, die Karte überm Lenkrad aufgefaltet. Und hinterher kann der Fahrer exakt wiedergeben:
3: Ja, wir sind erst über die A7, dann runter auf B27 und dann hinter Oberwurstenhausen wieder rauf.
2: Jüngere Autofahrer wissen selbst nach stundenlangen Autofahrten überhaupt nicht, wo sie langgefahren sind.
4: Ja, ich hatte München eingegeben und dann war so zweimal Stau. Und dann hat er mich, glaube ich, über Frankfurt geleitet. Oder war es Frankreich?
2: Da wir ja bald alle in selbstfahrenden Autos sitzen, ergeben sich dann ja ganz neue Chancen. Denn wenn wir die Augen nicht auf die Straße richten müssen, dann können wir uns während der Fahrt wieder den wirklich wichtigen Dingen widmen. Bei Instagram.
4: Hier, der Waschbär klaut der Oma die Pizza.
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1: Mit Lena Bauer, guten Tag. Im Bundestag kehrt langsam wieder Ruhe ein. Die Haushaltswoche ist zu Ende. Turbulent wurde es vor allem am Mittwoch. Kurz nach der Landtagswahl in Sachsen-Anhalt hatten sich AfD-Chefin Weidel und Bundeskanzler Merz eine Redeschlacht geliefert. Auch heute ging es nochmal heiß her, diesmal beim Thema Rente. Malte Albrecht aus dem News-Team, die Arbeitsministerin hat nochmal den geplanten Reformkurs der Regierung verteidigt.
2: Ja, hat sie. Ganz zufrieden ist Baas mit einigen Punkten, aber selbst nicht. Kritisiert hat sie vor allem nochmal das Aus für die Rente mit 63. Bislang können Menschen ja, die mindestens 45 Jahre in die Rentenkasse eingezahlt haben, ab 63 ohne Abschläge in Rente gehen. Genau das soll wegfallen. Dagegen gab es zuletzt weiter Widerstand aus der SPD und auch von ostdeutschen CDU-Politikern. Im Bundestag hat Baas heute gesagt, sie verstehe die Menschen, die Angst hätten, dass die Rente mit 63 übermorgen abgeschafft werde. Es werde aber einen Vertrauensschutz bzw. Übergangsfristen geben. Darauf könnten sich alle verlassen. Lassen, versprach sie. Trotzdem müsse die Rentenreform jetzt kommen, sonst werde es für Staat und Bürger deutlich teurer, dann drohten Rentenkürzungen und stark steigende Beiträge. Scharfe Kritik kam von der Opposition, die AfD sprach von einem Affront gegenüber den Menschen, die Grünen nannten die Pläne ungerecht und unsozial und die Linken warnten davor, das Vertrauen in die gesetzliche Rente weiter zu schwächen. Der Etat des Arbeitsministeriums ist der größte Einzelposten im Bundeshaushalt mit mehr als 200 Milliarden Euro, 32 Milliarden davon soll nächstes Jahr in die Rente fließen.
1: Und damit zu weiteren Meldungen im Überblick. Die Houthi-Rebellen haben ihren Angriff auf eine wichtige Handelsroute offenbar deutlich ausgeweitet. Laut jemenitischen Regierungsquellen kontrollieren sie die gesamte Küste des Roten Meers im Jemen und wichtige Inseln an einer Meerenge dort. Die Route ist zentral für den Handel zwischen Europa und Asien. Die Energiehilfen nach Beginn des Ukraine-Kriegs haben den Bund rund 50 Milliarden Euro gekostet. Das steht in einer Antwort des Bundesfinanzministeriums auf eine Anfrage der Grünen. Am teuersten waren die Strom- und Gaspreisbremsen. Fußballvereine könnten bei Hochrisikospielen in Zukunft in Sachen Polizeikosten mit zur Kasse gebeten werden. Der Deutsche Fußballbund will eigenen Angaben nach mögliche Gebühren mindestens anteilig an den Heimverein weitergeben. In Polen ist der Bahnverkehr heute an vielen Orten durcheinander. Laut polnischer Bahn waren am Vormittag rund 90% der Fernzüge verspätet, im Schnitt um etwa 30 Minuten. Auslöser war demnach eine Sicherheitsaktion der Lokführer. Sie fuhren an Bahnübergängen nur mit 20 Kilometern pro Stunde. Hintergrund sind immer wieder vorkommende Unfälle. Zuletzt hatte es am Mittwoch einen schweren Unfall gegeben. Bei dem war ein Intercity an einem unbeschrankten Bahnübergang mit einem Betonmischer zusammengestoßen. Es kommt in Polen nicht selten vor, dass solche Übergänge nicht oder nur schlecht gesichert sind. Die Bahn in Polen rechnet noch bis zum Abend mit Verspätungen. Und das waren die Nachrichten mit Lena Bauer.
3: Vielen Dank, hier ist das Hellweg Radio. Wetter, aktuell haben wir 18 Grad in Androchter-Altengesicke, 20 Grad haben wir zurzeit in Soest, viele Wolken, etwas Sonnenschein, meist trocken, das ist das Wetter heute Nachmittag. Die Nacht bringt Werte um 14 Grad, es bleibt weiter meist trocken. Morgen am Samstag wechseln sich Sonne und Wolken ab, es bleibt meist trocken bei maximal 22 Grad, also ganz angenehm. Am Sonntag dann viele Wolken, ab und zu fällt Regen bei Temperaturen bis 18 Grad.
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3: Hier ist der schnellste Verkehrsservice zwischen Lippe und Möhne. Die A44 Dortmund-Kassel zwischen dem Kreuz Dortmund-Unna und Unna aus 2 Kilometer Stau plus 7 Minuten. Jetzt die 44 Kassel-Dortmund zwischen dem Kreuz Werl und dem Kreuz Dortmund-Unna 4 Kilometer Stau plus 9 Minuten. Und die 46 Richtung Neheim zwischen Arnsberg-Altstadt und Neheim Süd 2 Kilometer Stau plus 13 Minuten zeigt die Hellweg Radio Echtzeitmessung. Staus Blitzer 0800 377 80 80 oder über WhatsApp. Das Beste von heute kommt gleich von Shaboozy, a bar song tipsy. Vorher geht's in die 80er mit Bon Jovi und Living on a Prayer. Schönen Feierabend, schönes Wochenende im Kreis Soest. Philipp Böckmann ist hier.
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Schönen Freitagnachmittag im Kreis Soest. Ihr hört Hellweg Radio. Oldtimer lösen oft eine besondere Faszination aus. Technik,

0: die man noch versteht, viel Chrom und sie sind einfach schön anzuschauen. Jetzt am Wochenende treffen sich die Fans von Oldtimern in Bad Sassendorf im Kurpark und im Ortskern. Da stehen dann Fahrzeuge. Es gibt auch Aktionen drumherum und der absolute Höhepunkt ist dann der Sonntag, sagt Olaf Bredenstein, der Chef der Touristikinfo.
1: Der Hauptpunkt ist die Ausfahrt. Die startet mit etwas über 100 Fahrzeugen ab 10 Uhr auf der Kurparkpromenade. Da werden die Fahrzeuge und Teams kurz einzeln vorgestellt. Also das ist ganz interessant, das zu beobachten. Die Fahrzeuge kommen dann so ab 14.30 Uhr, 15 Uhr wieder zurück und haben auch die letzte Prüfung noch auf der Kurparkpromenade. Auch da lohnt sich zuzuschauen. Es ist aber auch den ganzen Tag über im Kurpark ein Rahmenprogramm. Von daher, es ist viel geboten. Wir wünschen allen jetzt schon viel Spaß am Wochenende in Bad Sassendorf.
0: Also man wird Sie sehen in Bad Sassendorf und auch auf den Straßen, denn ihr habt es gehört, zu einem Treffen gehört auch eine gemeinsame Ausfahrt. Schönes Wochenende mit Hellweg Radio.
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4: Bei uns, Iggy Kelly, Miracle.

0: Taylor Swift mit Cruel Summer bei Hellweg Radio. Schönen Start ins Wochenende.
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1: Mit Saskia Rudnick, schönen guten Tag. Wer künftig im Laden, Restaurant oder beim Dienstleister bezahlt, soll mehr Auswahl haben. Nach Plänen von Finanzminister Lars Klingbeil müssen Unternehmen neben Bargeld künftig mindestens eine digitale Bezahlmöglichkeit anbieten. Zahlen per Karte oder Handy soll damit grundsätzlich überall möglich sein. Die Pläne werden noch abgestimmt. 2027 könnte die neue Regelung in Kraft treten. Die AfD-Bundestagsfraktion hat Strafanzeige gegen Bundeskanzler Friedrich Merz gestellt. Hintergrund ist eine Äußerung von Merz in der Haushaltsdebatte im Bundestag. Er hatte den Begriff Remigration mit ethnischen Säuberungen nach Herkunft und Hautfarbe gleichgesetzt. Die AfD wertet die Aussage als verleumderische Beleidigung und hält sie für strafrechtlich relevant. Und jetzt das Wichtigste aus dem Kreis Soest. Im Kreis Soest gibt es in diesem Jahr mehr Pleiten als im Vorjahr. Das zeigen aktuelle Daten der Landesstatistiker für das erste Halbjahr. Demnach verzeichnen die Behörden vor allem von Januar bis März mehr Insolvenzen. Im zweiten Quartal flachte der Anstieg dann etwas ab. Auffällig ist, im Frühjahr mussten deutlich mehr Firmen im Kreis Soest den Gang zum Insolvenzgericht antreten. Hier gab es einen Anstieg von über 36%. Bei den Privatpleiten gab es dagegen zuletzt eine leichte Entspannung. Insgesamt gab es rund 300 neue Insolvenzen in der ersten Jahreshälfte. Der Herbst ist offiziell erst wenige Tage alt und in manchen Wäldern im Kreis Soest liegt das Laub schon auf dem Boden. Die Trockenheit setzt den Buchen zu und macht Waldbesuche zur Gefahr. Die Infos hat Friederike Umminger aus der Hellweg Radio Nachrichtenredaktion.
2: Trotz der Regenfälle der vergangenen Woche ist der Boden im Kreis Soest nach wie vor stark ausgetrocknet. Das zeigt der Dürremonitor des Helmholtz-Instituts. Die Buchen reagieren mit deutlichem Trockenstress. Laub wird braun und fällt früh ab. In einigen Bereichen brechen sogar oberschenkeldicke Äste ohne jene Vorwarnung ab. Das Regionalforst Das Amt Soest-Sauerland warnt deshalb, Buchenwälder, in denen jetzt schon ungewöhnlich viel Laub auf dem Boden liegt, sollte man besser meiden. Doch es gibt auch Gegenmaßnahmen. Im Arnsberger Wald baut der Kreis Soest gemeinsam mit Partnern 48 Kilometer Entwässerungsgräben zurück, damit mehr Wasser im Boden bleibt. Bis Ende 2027 sollen alle 4 Bauabschnitte des Schwammwaldprojekts fertig sein.
1: Wir merken es auch am Wetter. Jetzt geht's wirklich zu Ende mit der Freibadsaison bei uns im Kreis Soest. An diesem Wochenende öffnen zum Beispiel das Waldfreibad in Anreuchte, das Werla-Freibad, das Biberbad in Rüthen und das Freibad in Geseke zum letzten Mal. Da ist sogar heute schon großes Finale und nicht erst am Sonntag. Im Schlossbad in Erwitte gibt es morgen wieder einen Hundeschwimmtag zum Abschluss der Saison. Wenn ihr doch nochmal selbst an die frische Luft schwimmen gehen möchtet, der Außenbereich im Cabrioli in Lippstadt hat noch bis Oktober auf. Und das waren die Nachrichten mit Saskia Rudnick. 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
3: Vielen Dank, hier ist das Hellweg Radio Wetter. 19 Grad haben wir aktuell im Lippetal in Herzfeld, 18 Grad haben wir zurzeit in Ense. Es sind einige Wolken unterwegs, die Sonne hat es immer wieder schwer, es bleibt meist trocken, die Nacht bringt 14 Grad. Morgen am Samstag Sonne, Wolken, trocken bei maximal 22 Grad. Am Sonntag dann viele Wolken, ab und zu fällt Regen bei maximal 18 Grad. Hier ist der schnellste Verkehrsservice zwischen Lippe und Möhne. Die A44 Dortmund-Kassel zwischen dem Kreuz Dortmund-Unna und Unna aus 2 Kilometer Stau plus 7 Minuten. Jetzt die 44 Kassel-Dortmund zwischen dem Kreuz Werl und dem Kreuz Dortmund-Unna 4 Kilometer Stau plus 9 Minuten. Und die 46 Richtung Neheim zwischen Arnsberg-Altstadt und Neheim Süd 2 Kilometer Stau plus 13 Minuten zeigt die Hellweg Radio Echtzeitmessung. Staus Blitzer 0800 377 80 80 oder über WhatsApp. Ich wünsche euch einen schönen Freitagnachmittag, schönen Start ins Wochenende jetzt mit Pink. Philipp Böckmann ist mein Name.
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0: Schönen Feierabend im Kreis Soest. 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

0: Das ist Musik von Sia hier bei Hellweg Radio. Gleich imposant, Who Wants to Live Forever. Schöner Klassiker aus dem Jahr 86 von Queen. Gleich. Schönen Start ins Wochenende im Kreis Soest.
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1: Mit Lena Bauer, guten Tag. Tanken macht weiter überhaupt keine Freude. Die Spritpreise steigen und steigen. Der Preis für den Barrel der Nordseesorte Brent hat heute zeitweise an der Marke von $110 gekratzt. Grund sind nicht nur neue Angriffe auf Tanker in der Straße von Hormuz, auch die Lage im Jemen sorgt zunehmend für Unruhe. Malte Albrecht aus den Nachrichten. Da spielt die mit dem Iran verbündete Houthi-Miliz eine wichtige Rolle.
2: Ja, die Rebellen haben, wie es aussieht, die gesamte jemenitische Küste am Roten Meer und mehrere strategisch wichtige Inseln erobert. Das berichten Regierungsquellen aus dem Jemen. Damit haben die Aufständischen ihre Kontrolle über die Meerenge Bab al-Mandab am südlichen Ende des Roten Meeres deutlich ausgeweitet. Die Meerenge ist neben der Straße von Hormuz eine der wichtigsten Schiffsrouten weltweit. Erst gestern hatten die Rebellen dort die jemenitische Hafenstadt Mokka eingenommen. Für den weltweiten Schiffsverkehr dürfte das ein herber Rückschlag sein, denn von ihren neuen Stellungen aus können die Rebellen Schiffe im Roten Meer noch gezielter angreifen oder stören als bisher. Sie hatten dort in den letzten Jahren schon öfter Schiffe angegriffen und teils versenkt oder gekapert. Die aktuelle Entwicklung wird auch von der Bundesregierung verfolgt. Ein Sprecher des Auswärtigen Amtes nannte die Lage im Jemen besorgniserregend. Es drohten weitere Einschränkungen von Öl- und auch Energielieferungen. Das heißt also für uns an der Zapfsäule wohl, die Spritpreise dürften mit ziemlicher Wahrscheinlichkeit noch weiter steigen.
1: Malte, danke dir und jetzt weitere Meldungen in Kürze. Heute am 11. September wird in den USA und auch weltweit der Opfer der 9/11-Anschläge gedacht. Vor genau 25 Jahren waren dabei fast 3000 Menschen ums Leben gekommen. Terroristen hatten 4 Passagierflugzeuge entführt, 2 steuerten sie in die Türme des World Trade Centers. Arbeitsministerin Baas hat im Bundestag die geplante Rentenreform verteidigt. Die Rente mit 63 soll wegfallen, aber mit Übergangsfristen und Vertrauensschutz. Die Ministerin warnte, ohne Reform könnten Rentenkürzungen und deutlich höhere Beiträge drohen. Die Opposition kritisierte die Pläne scharf. Fußballvereine könnten bei Hochrisikospielen in Zukunft in Sachen Polizeikosten mit zur Kasse gebeten werden. Der Deutsche Fußballbund will eigenen Angaben nach mögliche Gebühren mindestens anteilig an den Heimverein weitergeben. Man halte solche Gebühren aber weiter für den falschen Weg, so der DFB-Präsident. Das neue Landesamt zur Bekämpfung von Finanzkriminalität sagt mit künstlicher Intelligenz Steuerbetrug den Kampf an. Es setzt eigenen Angaben nach jetzt eine Software ein, die riesige Datenmengen durchsuchen und sortieren kann. Finanzkriminalität hinterlasse immer häufiger digitale Spuren, zum Beispiel in beschlagnahmten Dateien. Für die Fahnder heißt das, sie müssen sich nicht mehr selbst durch endlose Ordner klicken, sondern können gezielt mithilfe von KI nach Hinweisen suchen. Die kann außerdem für die Ermittler Texte übersetzen und Fragen zu den Beweismitteln beantworten. Am Ende entscheide aber weiter ein Mensch. Und das waren die Nachrichten mit Lena Bauer.
3: Vielen Dank, hier ist das Hellweg Radio Wetter. 19 Grad haben wir zurzeit in Welver-Scheidingen, 18 Grad haben wir zurzeit in Werl-Holtum. Es sind viele Wolken unterwegs, die Sonne hat es immer wieder schwer, es bleibt aber weiter meist trocken, das gilt auch für die Nacht. Es geht dann runter auf 14 Grad. Schauen wir aufs Wochenendwetter, morgen Sonne, Wolken, trocken, angenehm bei maximal 22 Grad. Am Sonntag dann viele Wolken, ab und zu Regen, bei maximal nur noch 18 Grad. Hier ist der schnellste Verkehrsservice zwischen Lippe und Möhne. Die A1 Köln-Münster zwischen Hagen-Nord und dem Kreuz Dortmund ohne 8 Kilometer stocken plus 13 Minuten. Die A44 Dortmund-Kassel zwischen dem Kreuz Dortmund Unna und Unna Ost 1 Kilometer Stau plus 3 Minuten. Und die 46 Richtung Neheim zwischen Arnsberg-Altstadt und Neheim Süd 1 Kilometer Stau plus 5 Minuten, zeigt die Hellweg Radio Echtzeitmessung. Staus Blitzer 0800 377 80 80 kostenfrei oder über WhatsApp.
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3: Es geht in die 80er mit Sting, an Englishman in New York. Gleich, es gibt neue Musik von Katy Perry, Watch It Burn. Und jetzt das Beste von heute, Shakira und Burna Boy mit Die Die. Philipp Böckmann ist hier, schönes Wochenende.
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0: Schönes Wochenende im Kreis Soest. Hellweg Radio ist hier. Traktor Pulling, der verrückte Motorkraftsport, kommt ursprünglich aus den USA. Die Trecker ziehen dabei schwere Bremswagen hinter sich her. Wer am weitesten kommt, gewinnt. Und genau so etwas gibt's am Sonntag in Oberense. Mitorganisator Paul Spithoff. Zu sehen ist das bei uns im Kreis Soest am Sonntag ja zum ersten Mal.
1: Genau. Im Umkreis von, ich glaube, 35 Kilometern gibt es keine Veranstaltung dieser Art. Das war auch unser größter Antrieb, das hier mal vor Ort nach Ense zu holen oder den Kreis Soest zu holen und hoffen mal, dass das guten Zuspruch findet und dass viele Leute kommen.
0: Jetzt habt ihr schon über die 1000 Tickets verkauft. Ein deutscher Meister ist übermorgen in Oberense auch am Start. Geht da für dich auch so ein bisschen ein Traum in Erfüllung?
1: Ja, absolut. Also es hätte mir nicht gedacht, dass wir jetzt schon so weit sind, dass wir so viele Tickets verkauft haben, sich so viele Trecker melden, dass alles so gut läuft, wir so viele Unterstützer gefunden haben, so viele Helfer gefunden haben. Das hätten wir uns alles so gut nicht ausmalen können. Wir sind damit mega happy und für viele geht da schon ein kleiner Traum in Erfüllung.
0: Und wer Lust hat, kann auch als Familie vorbeischauen. Neben den Wettbewerben gibt es noch Programm.
1: Ja, wir haben einen großen Bereich mit einer großen Kinderhüpfburg in Form eines Glastreckers mit Ladewagen, Kinderschminken, Kinderolympiade, Hau den Lukas. Die Funktionsmodelle von Freunde Möhnesee kommen und machen einen RC-Traktor-Pulling, das heißt mit ferngesteuerten Treckern ziehen die, machen auch was mit Baggern und Radladern. Also da ist eigentlich an jeden gedacht, es gibt Waffelstand, Kaffee, es gibt Essen zu trinken. Also das sollte eigentlich ein Tag für die ganze Familie werden.
0: All das beim Traktor-Pulling in Oberense, jetzt am Sonntag zum ersten Mal, findet ein solcher Wettbewerb bei uns im Kreis Soest statt. Los geht's am Sonntag um 10. 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

0: Die Fugees aus den 90ern, Ready or Not, hier bei Hellweg Radio. Schönen Freitagnachmittag, schönen Start ins Wochenende.
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1: Mit Saskia Rudnick, schönen guten Tag. Wer künftig im Laden, Restaurant oder beim Dienstleister bezahlt, soll mehr Auswahl haben. Nach Plänen von Finanzminister Lars Klingbeil müssen Unternehmen neben Bargeld künftig mindestens eine digitale Bezahlmöglichkeit anbieten. Zahlen per Karte oder Handy soll damit grundsätzlich überall möglich sein. Die Pläne werden noch abgestimmt. 2027 könnte die neue Regelung in Kraft treten. Die USA erinnern heute an die Terroranschläge vom 11. September 2001. Zum 25. Jahrestag wird unter anderem in New York am Ground Zero der fast 3000 Todesopfer gedacht. Erstmals gibt es dabei auch eine eigene Schweigeminute für Menschen, die später an den Folgen der Anschläge gestorben sind. Präsident Donald Trump nimmt an einer Gedenkfeier im Pentagon teil. Und jetzt das Wichtigste aus dem Kreis Soest. An diesem Wochenende steigen richtig viele Veranstaltungen bei uns im Kreis. Unter anderem finden am Sonntag der Tag des offenen Denkmals und der Tag der offenen Gärten statt. Aber es wird auch noch deutlich actionreicher, wenn ihr möchtet. Charin Brinkmann aus der Hellweg Radio Nachrichtenredaktion hat einen Überblick.
2: Morgen präsentieren sich unter anderem Einsatzkräfte von Feuerwehr, Polizei und DLRG beim Blaulichttag auf dem Soester Domplatz. Besonders spannend für Kids, sie bringen auch ihre Einsatzfahrzeuge mit. Und am Sonntag findet an der Langen Wende im Industriegebiet in Soest die Deutsche Meisterschaft im Seifenkistenrennen statt. Noch wilder wird's am Sonntag beim ersten Traktor-Pulling-Event in Oberense. Das ist ein Motorsport aus den USA, bei dem Traktoren schwere Bremswagen über eine 100 Meter lange Piste ziehen. Eine ausführliche Eventübersicht fürs Wochenende gibt's auf hellwegradio.de.
1: Wir merken es auch am Wetter. Jetzt geht's wirklich zu Ende mit der Freibadsaison bei uns im Kreis Soest. An diesem Wochenende öffnen zum Beispiel das Waldfreibad in Anreuchte, das Werla-Freibad, das Biberbad in Rüthen und das Freibad in Geseke zum letzten Mal. Da ist sogar heute schon großes Finale und nicht erst am Sonntag. Im Schlossbad in Erwitte gibt es morgen wieder einen Hundeschwimmtag zum Abschluss der Saison. Wenn ihr doch nochmal selbst an die frische Luft schwimmen gehen möchtet, der Außenbereich im Caprioli in Lippstadt hat noch bis Oktober auf. Im Kreis Soest gibt es in diesem Jahr mehr Pleiten als im Vorjahr. Das zeigen aktuelle Daten der Landesstatistiker für das erste Halbjahr. Demnach verzeichnen die Behörden vor allem von Januar bis März mehr Insolvenzen. Im zweiten Quartal flachte der Anstieg dann etwas ab. Auffällig ist, im Frühjahr mussten deutlich mehr Firmen im Kreis Soest den Gang zum Insolvenzgericht antreten. Hier gab es einen Anstieg von über 36%. Bei den Privatpleiten gab es dagegen zuletzt eine leichte Entspannung. Insgesamt gab es rund 300 neue Insolvenzen in der ersten Jahreshälfte. Und das waren die Nachrichten mit Saskia Rudnick. Das Wichtigste aus dem Kreis Soest findet ihr auch auf hellwegradio.de und in unserer App.
3: Vielen Dank, hier ist das Hellweg Radio. Wetter, 17 Grad haben wir zurzeit in Rüthen-Drever, 19 Grad haben wir zurzeit am Möhnesee in Stockum. Es sind viele Wolken unterwegs, die Sonne hat es immer wieder schwer, es bleibt aber meist trocken. Das gilt auch für die Nacht, dann geht es runter auf 14 Grad. Morgen am Samstag Sonne, Wolken, trocken bei maximal 22 Grad. Am Sonntag dann viele Wolken, ab und zu Regen bei maximal 18 Grad.
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3: Hier ist der schnellste Verkehrsservice zwischen Lippe und Möhne. Die A1 Köln-Münster zwischen Hagen-Nord und dem Kreuz Dortmund ohne 8 Kilometer stocken plus 13 Minuten. Die A44 Dortmund-Kassel zwischen dem Kreuz Dortmund Unna und Unna Ost 1 Kilometer Stau plus 3 Minuten. Und die 46 Richtung Neheim zwischen Arnsberg-Altstadt und Neheim Süd 1 Kilometer Stau plus 5 Minuten, zeigt die Hellweg Radio Echtzeitmessung. Staus Blitzer 0800 377 80 80 kostet frei oder über WhatsApp. Irene Cara, What a Feeling, für mehr Abwechslung aus den 80ern. Gleich vor, jetzt das Beste von heute. Teddy Swims mit Mr. Know It All. Philipp Böckmann ist mein Name.
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0: Schönen Start ins Wochenende mit Hellweg Radio. Also man kann Atze Schröder ja nun wirklich nicht nachsagen, dass er tratscht. Aber wenn es gerade irgendwo Gossip gibt, dann muss er natürlich seinen Senf dazugeben.
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3: Ja, nee, ist klar.
4: Ja, kann man denn nicht mal eine Woche lang die Füße hochlegen, ohne dass sich wieder hemmungslos getrennt wird? Ja, hier, Wayne Carpendale und seine Annemarie haben sich doch getrennt. Ich hoffe mal, sie wusste es, bevor die Bunte die Knutschfotos von Carpendale mit seiner Neuen gepostet hat. Ja, jetzt sagen wieder viele, ja, was will so ein alter Schlagerstar der mit so einer jungen Frau? Nein, Leute, nicht Howard. Wayne Carpendale, der Sohn, Wayne. Selbst A-Promi, bekannt als Schauspieler und Moderator. Ja, sicher, der hat doch, was hat er nicht alles moderiert? Jetzt fällt mir die meisten kennen ihn ja auch als Ex von Yvonne Katterfeld. So, jetzt wisst ihr Bescheid. Ja, und er hat halt jetzt eine neue. Und man geht im Hause Carpendale auch ganz erwachsen mit der Situation um. Zum Beispiel dem Kind zuliebe wohnen Wayne und Annemarie weiterhin zusammen unter einem Dach da in München. Ich sag mal so, toi toi toi, wenn die neue Tante das erste Mal über Nacht bleibt. Ja, siehste, Annemarie, ich würde mal die Reservierungsnummer vom Bayerischen Hof auf Kurzwahl legen. Ja, für sowas gibt's selbst in intakten Beziehungen eher wenig Verständnis.
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Gleich geht die Party ab hier bei Hellweg Radio, unser Schützenfest Warm-up mit André Josten und toller Partymusik gleich nach 18 Uhr. Ich bin Philipp Böckmann. Schönes Wochenende im Kreis Soest.

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1: Mit Lena Bauer. Guten Abend. Die Mieten steigen und Wohnraum ist vielerorts knapp. Bund und Länder wollen jetzt gegensteuern und das Bauen wieder billiger machen. Das haben sie bei ihrer Bauministerkonferenz in Berlin vereinbart. Bundesbauministerin Hubert sagte, bezahlbarer Wohnraum sei eine der drängendsten Fragen unserer Zeit. Malte Albrecht aus dem News-Team, was genau ist denn geplant, damit die Baukosten wieder runtergehen?
2: Ja, die wichtigsten Hebel sind Vorschriften und Normen. Viele Richtlinien beim Bauen sind extrem teuer, aber gar nicht zwingend für die Sicherheit nötig. Künftig soll deshalb der sogenannte Gebäudetyp E greifen. Das E steht für einfach und experimentell. Dabei kann auf bestimmte Standards verzichtet werden, solange sie nicht sicherheitsrelevant sind. Das soll Bauherren mehr Rechtssicherheit geben, denn viele zögern bisher aus Angst vor Haftungsrisiken. Ein Gesetzentwurf dazu soll bis Ende des Jahres vorliegen. Außerdem haben Bund und Länder eine gemeinsame Plattform für kostenreduziertes Bauen vereinbart. Dort sollen erfolgreiche Modelle aus den Ländern gebündelt und schnell bekannt gemacht werden.
1: Und dann könnten die mieten oder eine Wohnung suchen, davon profitieren?
2: Ja, das dürfte eher eine mittelfristige Wirkung haben. Die Ministerinnen und Minister haben betont, nur wenn Bauen billiger wird, können auch Mieten und Kaufpreise sinken. Und solange der Wohnungsmarkt angespannt ist, sollte auch nicht das Wohngeld wie geplant gekürzt werden, sondern erhalten bleiben, fordern die Länder. Mehr als 380.000 Haushalte deutschlandweit würden sonst den Anspruch auf Wohngeld verlieren, sagte Hamburgs Senatorin Pein. Viele wären dann auf andere Sozialleistungen angewiesen.
1: Malte, vielen Dank dir. Der Bundeshaushalt für 2027 ist noch nicht beschlossen, aber einen Schritt weiter. Nach viertägiger Debatte hat der Bundestag den Entwurf der Bundesregierung zu weiteren Beratungen an den Haushaltsausschuss überwiesen. Geplant sind gut 555 Milliarden Euro Ausgaben. Die Spritpreise könnten weiter steigen. Neben Angriffen auf Tanker in der Straße von Hormuz sorgt auch die Lage im Jemen für Druck auf den Ölpreis. Dort haben die Houthi-Rebellen laut Regierungsquellen ihren Zugriff auf eine wichtige Meerenge ausgeweitet. In der Fußball-Bundesliga geht es am Abend mit dem dritten Spieltag weiter. Eröffnet wird er vom FC Schalke. Der Aufsteiger muss bei Union Berlin ran und hofft auf den ersten Dreier in der Saison. Danny Hoppe hat den Ausblick aufs Spiel.
3: Die Schalke haben zwar erst einen Punkt geholt, aber den ausgerechnet gegen die Bayern. Und das wurde anschließend von den Schalker-Fans ausgiebig gefeiert. Zieht den Bayern die Lederhosen aus, schallte es durch die Arena. Auf dem Platz wurde geackert ohne Ende und im Tor räumte Loris Karius alles ab. Mit dieser Formel dürften die Schalker heute auch in Berlin auftreten und da wären Punkte auch ziemlich wichtig, denn Union gilt als potenziell direkter Konkurrent im Kampf um den Klassenerhalt. Beide haben erst einen Punkt und könnten dementsprechend einen Dreier gut gebrauchen, um nicht direkt in den Keller zu rutschen. Die Brust der Schalker dürfte aber ein bisschen breiter sein, nachdem sie für den ersten Patzer des deutschen Rekordmeisters gesorgt haben.
1: Und das waren die Nachrichten mit Lena Bauer.
4: Dankeschön, Lena. Jetzt das Hellweg Radio. Wetter, da haben wir einige Wolken heute Abend im Kreis Soest. Dazu 17 Grad in Geseke-Bönninghausen und in Welver-Almsen. Morgen dann am Samstag wechseln sich Sonne und Wolken ab bei 21 Grad. Da wird es wieder wärmer. Am Sonntag wird es dann grau und regnerischer. 306, hallo Autofahrer, hier ist der schnellste Verkehrsservice zwischen Lippe und Möhne. Ich habe eine Meldung für euch von der A2 Hannover Richtung Dortmund zwischen Oelde und Beckum. 4 Kilometer Stau aktuell, 10 Minuten braucht ihr da länger. Da gibt es nämlich Probleme, da ist nämlich eine Ölspur. Dort ist die Ausfahrt nämlich gesperrt, also da braucht ihr ein bisschen länger. Ansonsten, wenn ihr noch was habt, Stau oder einen Blitzer auch heute Abend gerne noch, dann melden hier bei uns unter der 0800 377 8080. Gute Fahrt! So, rein in diesen Freitagabend. Ich hoffe, ihr seid langsam startklar oder sorgt gerade dafür, dass ihr startklar werdet. Es geht nämlich rein in die vorletzte Schützenfest-Party-Sendung hier bei Hellweg Radio für dieses Jahr. Und gleich gucken wir schon mal so ein bisschen nach vorne. Ich habe mit Dennis Polzin gesprochen. Er ist Oberst und erster Vorsitzender vom St. Sebastianus Schützenverein in Rüthen. Und so hat er dieses Festjahr empfunden.
5: Ja, dieses Jahr irgendwie ein bisschen Fest der Extreme, ne? Sag ich mal, was auf jeden Fall einmal Wetter angeht. Also wir hatten ja Temperaturen, die rekordverdächtig waren. Ja, und andersrum natürlich auch teilweise bei uns zum Beispiel in Rüthen, das Vogelschießen montags morgens. Ja, da haben wir gefühlt 10 Grad gehabt. Also da hat man gefroren. Das hatte ich so auch noch nicht erlebt im Mitte Juni.
4: Das kann ich mir vorstellen, ging wahrscheinlich einigen so. Außerdem organisiert Dennis und sein Team das Bundesjungschützenschießen in Rüthen. Das ist im Oktober, also bald. Und darüber sprechen wir gleich mit ihm hier bei Hellweg Radio.
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4: André Josten hier, einen schönen Freitagabend.

0: Die Backstreet Boys hier bei Hellweg Radio im Schützenfest Warm-Up. 16 Minuten nach 6. Es ist am Freitag. So, merkt euch schon mal den 10. Oktober.
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0: Da ist nämlich Premiere für die Jungschützen hier bei uns im Kreis Soest. Zum ersten Mal gibt es nämlich den Bundesjungschützentag in Rüthen. Premiere unter anderem auch für den Oberst und ersten Vorsitzenden des St. Sebastianus Schützenvereins Rüthen, Dennis Polzin.
2: Es ist ja dann eine Veranstaltung mit dem Sauerländer Schützenbund, ne? Also hier unser Schützenbund. Da gehören ja der Altkreis Lippstadt, Altkreis Soest, Altkreis Meschede, Altkreis Brilon, Altkreis Olpe zu. Ja, das ist eine Veranstaltung, die gibt so das erste Mal. Also die hat bis jetzt immer stattgefunden mit am Bundesschützenfest an dem Freitag. Und jetzt ist das wirklich ein Tag für sich, eine eigene Veranstaltung.
0: Also alle Schützen zwischen 16 und 25 Jahren können da mitmachen. Wie viele dann dabei sein werden, ist jetzt noch schwer abschätzbar, sagt Dennis. Fest steht aber der Ablauf.
2: Das ist 13 Uhr Anreise, dann ist es natürlich klar, im Schützenwesen Glaube, Sitte, Heimat. Um 14 Uhr gibt es einen ökonomischen Gottesdienst, der findet in Rüthen in der Nikolauskirche statt. Von der Nikolauskirche dann zurück zur Stadthalle und da startet dann so um 15.30 Uhr das Vogelschießen um die Würde des Bundesjungschützenkönigs. Zum Abend hin gibt es dann natürlich noch eine Abendveranstaltung und abends dann zu ganz späterer Stunde kommt noch lokale Größe, DJ Captain Käse. Und ich glaube, da sind wir gut aufgestellt. Ne?
0: Ja, dann wird es noch eine gute Party. Also knapp 4 Wochen dauert es dann aber noch. Bei Dennis und seinem Team steigt aber jetzt schon so langsam die Aufregung.
2: Freuen tun wir uns riesig. Ist natürlich auch schon schön und eine Ehre oder auch ein bisschen Vertrauen vom Sauerländer Schützenbund, dass wir das jetzt in Rüthen dann hier jetzt erstmalig ausrichten dürfen. Zähle ich natürlich auch so ein bisschen schön auf unsere Freunde hier aus dem Altkreis Lippstadt und Altkreis Soest, die ja nebenan sind. Gerade auch die Freunde aus Erwitte und Anröchte, dass da natürlich stark die Jungschützen vertreten sind. Ne?
0: Also, 10. Oktober, der erste eigenständige Bundesjungschützentag in Rüthen. Gehört habt das hier bei uns bei Hellweg Radio. Euer Schützenfest Warm-Up fürs Wochenende.

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0: Massive Töne hier bei Hellweg Radio im Schützenfest Warm-Up, eure Partysendung zum Start ins Wochenende. Ihr merkt schon. Heute sind wir so ein bisschen nostalgischer, viel 90er. Gleich gibt's auch noch The Offspring für euch. Blümchen habe ich noch für euch parat. DJ Quicksilver. All das gleich nach einer kurzen Werbung.
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0: Viertel vor sieben am Freitagabend. Helwig Radio hier mit dem Schützenfest Warm-up. Und wir müssen euch noch einen Wochensieger nachreichen, bevor wir das vergessen.
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0: Das geht ja nicht. Letzte Woche haben wir sie nämlich mit ins Voting reingenommen. Und ab morgen feiern sie dann ihr Schützenfest. Herzlichen Glückwunsch an den Schützenverein Horn-Millinghausen. Also bevor das Fest dann steigen kann, ist bekanntlich viel zu tun. In Horn-Millinghausen packt da auch jeder mit an, haben sie uns erzählt. Und Rainer Niehaus ist der Oberst und Vorsitzender vom Schützenverein und der lobt diesen Zusammenhalt.
2: Da sind 30 Leute und packen kräftig mit an und das ist so typisch für unser Dorf. Ja, wenn es drauf ankommt, dann sind alle da und packen mit an.
0: Ab morgen wird dann in Horn-Millinghausen gefeiert und so sieht das Programm aus.
2: Also am Samstag bringen wir die Ständchen für die Königspaare und einige andere. Am Sonntag ist dann der große Umzug und am Montag dann das Vogelschießen. Und es wird natürlich auch kräftig gefeiert.
0: Also, auf nach Horn-Millinghausen und mitfeiern. Damit haben die Horner jetzt auch die Chance auf den ganz großen Gewinn, nämlich auf die 5.000 Euro von der Sparkasse Helwig-Lippe, unserem Partner. Die werden unter allen Wochensiegern hier bei Helwig Radio dann ausgelost. Also das wird nochmal richtig spannend. Und wer darf sich über die Kohle am Ende für die Vereinskasse freuen, das erfahrt er natürlich hier bei uns. Ich bin André Josten, das hier ist Fun Factory.

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1: Mit Lena Bauer. Guten Abend. Seit Monaten wird darüber diskutiert, wie wir unsere Kinder im Netz besser schützen können. Auch eine Expertenkommission hatte sich mit dieser Frage beschäftigt. Herausgekommen sind 56 Empfehlungen. Sie wurden heute in Berlin an die Bundesfamilienministerin übergeben und die hat direkt gesagt, dass sie ein Sofortprogramm auf den Weg bringen will. Danny Hoppe aus dem News-Team, weiß man denn schon, was die Kommission konkret empfohlen hat?
2: Also ein wichtiger Punkt ist dabei der Umgang mit Social Media. Die Kommission hat mehrere Modelle vorgeschlagen, um die Nutzung zu regulieren. Da ist unter anderem von einer Mindestaltersgrenze von 13 Jahren die Rede oder auch von einer Beschränkung für einzelne Social Media-Angebote. Dann geht es aber auch um Auflagen für die Betreiber der Plattform, um Kinder und Jugendliche besser vor Hass, Hetze, Pornografie oder Gewalt zu schützen, was letztendlich davon in Gesetze umgesetzt wird und wie, das muss jetzt die Bundesregierung entscheiden. Und das soll auch schnell gehen. Prien hat eingeräumt, dass man spät dran sei, was den Kinder- und Jugendschutz in der digitalen Welt betreffe. Noch in diesem Jahr will sie die Themen angehen. Bei den Empfehlungen geht es auch nicht nur um das Thema Social Media, sondern auch um die Frage, wie sich die Mediennutzung gesundheitlich und psychisch auf Kinder und Jugendliche auswirkt. Da geht es dann zum Beispiel um Algorithmen, Endlosscrollen oder auch suchtfördernde Inhalte. Dazu ist zuletzt natürlich auch das Thema künstliche Intelligenz immer wichtiger geworden und die Experten haben sich nicht nur mit möglichen Verboten und Regulierungen beschäftigt, sondern auch damit, wie generell die Medienkompetenz von Kindern und Jugendlichen gestärkt werden kann, aber auch von Eltern und Fachkräften.
1: Danke, Danny, und damit zu weiteren Meldungen in Kürze. Die Houthi-Rebellen haben ihren Angriff auf eine wichtige Handelsroute offenbar deutlich ausgeweitet. Laut jemenitischen Regierungsquellen kontrollieren sie die gesamte Küste des Roten Meers im Jemen und wichtige Inseln an einer Meerenge dort. Die Route ist zentral für den Handel zwischen Europa und Asien. Das Bauen soll in Deutschland einfacher und günstiger sein. Bund und Länder wollen dafür Vorschriften lockern und den sogenannten Gebäudetyp E voranbringen. Das E steht für einfach und experimentell. Ein Gesetzentwurf soll zum Jahresende kommen. Am Abend geht es mit dem dritten Spieltag in der Fußball-Bundesliga weiter. Eröffnet wird er vom FC Schalke. Der Aufsteiger muss bei Union Berlin ran und hofft auf die ersten 3 Punkte in der Saison. Morgen läuft in NRW wieder eine große Müllsammelaktion an den Flüssen. Zehntausende Freiwillige erwartet die Initiative Rhein-Cleanup und das nicht nur am Rhein, auch an Ruhr, Lippe und erstmals auch an der Nies. Allein in Düsseldorf und Köln sollen demnach jeweils mehrere tausend Menschen mitmachen. Gesammelt werden vor allem Plastikflaschen, Grillreste und anderer Müll, der an den Ufern liegen geblieben ist. Wegen niedriger Wasserstände warnen die Veranstalter besonders von möglicher Kriegsmunition. Verdächtige Funde sollten sofort der Polizei oder dem Kampfmittelräumdienst gemeldet werden. Und das waren die Nachrichten mit Lena Bauer.
3: Dankeschön, Lena. Das Hellweg Radio Wetter heute Abend an diesem Freitag besteht aus vielen Wolken. Es bleibt aber überwiegend trocken. Jetzt noch bei um die 16 Grad bei euch in Ensepasit. 18 Grad habt ihr in Lippstadt-Esbeck. Schauen wir auf den Samstag morgen. Auch da wechseln sich Sonne und Wolken ab. Es wird noch mal ein bisschen wärmer mit 21 Grad. Am Sonntag dann grau und nass. 7:03 hat der Autofahrer. Hier ist der schnellste Verkehrsservice zwischen Lippe und Möhne. Aktuell sieht es ganz gut aus. Keine Staus, keine Blitzer. Kommt gut an. So, wir haben ja schon alle Songs der Woche durch. Ja, jeden Freitag haben wir euch ja hier in der Sendung einen Song gespielt, der auf den Schützenfesten in Lippstadt oder in Werl oder in Warstein für richtig Stimmung gesorgt hat. Und von diesen Songs ist einer ganz besonders oft in den Zelten oder in den Hallen gelaufen. Welcher das ist, das hört ihr gleich gegen 7:15 hier bei Hellweg Radio.
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3: Schönen Freitag euch, ich bin André Josten und jetzt ein Song, der mich viele Partys und Schützenfeste begleitet hat, immer noch richtig gut. Hier ist Onkel Jürgen.

0: ist der Freitagabend im Kreis Soest. Hellweg Radio hier.
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0: 20 Wochen lang habt ihr bei uns einen Song der Woche gehört. Immer einen Song, der auf den Festen nicht fehlen durfte. Das haben wir geschafft, aber welcher sticht denn ja mal so richtig raus? Also welcher hebt sich vielleicht auch so ein bisschen von den anderen Dauersongs ab? Es gibt einen und den präsentiert uns jetzt natürlich unser Musikprofi Captain Käse. Ein letztes Mal, bevor er dann gleich zum Kreisschützenfest vom Kreisschützenbund Brilon fährt. Hier ist er jetzt für euch, der Song des Jahres.
2: Wir haben uns in der Redaktion und ich habe mir ganz besonders Gedanken drüber gemacht, was könnte denn wohl unser Schützenfest-Song des Jahres sein? Letztes Jahr war es Bella Napoli. Das war ziemlich klar. Glaubt ihr, als Zuhörer und als Schützenfestgänger, dass es dieses Jahr auch so einen Bella Napoli-Effekt gibt? Ja, es gibt es. Und genau das sagt ihr mir gerade. Und deswegen haben wir auch vom Hellweg Radio Schützenfest Warm-Up diesen Song als unser Schützenfest-Song 2026 gewählt. Es ist dieses Gefühl, wenn dein Herz in der Lunge bleibt. Dieses Gefühl, wenn ich nicht mehr reden kann. Aber solange ich noch reden kann und noch Luft in meiner Lunge habe, dann ist es soweit. Es ist kein geringerer Song wie der, der jede Woche, jeden Tag auf jedem Schützenfest hier im Kreis Soest gelaufen ist. Es ist kein anderer und kein geringerer Song als der Schützenfest-Hit 2026. Es ist Mon Amour von Tobi. Ich wünsche euch viel Spaß mit unserem Schützenfest-Hit des Jahres. Euer DJ Captain Käse.

Der Start ins Partywochenende hier bei Hellweg Radio. 19:23 Uhr, so. Allen Schützen schon mal ein schönes Wochenende, vor allem in Horn-Millinghausen. Da wird ja ab morgen dann gefeiert. Wir wärmen uns jetzt schon mal ein bisschen auf. Gleich gibt es jetzt die nächsten 20 Minuten wieder Musik zusammengemixt von meinem Hellweg-Radio-Kollegen Robin Lindemann. Der ist ja auch noch nebenbei DJ und der hat da so ein paar Mixtapes und so weiter. Und jetzt hat er mir wieder eins zur Verfügung gestellt. Das hört ihr jetzt in den nächsten 20 Minuten hier bei mir. Das ist natürlich alles ein bisschen elektronischer. Danach gibt's dann noch Mickey Krause, Fury in Slaughterhouse und Peter Fox. Ich bin André Josten, euch einen schönen Freitagabend.

0: Hellweg Radio in the Mix an diesem Freitagabend. Die letzten 20 Minuten zusammengestellt von meinem Kollegen Robin Lindemann, Hellweg Radio Moderator und nebenbei auch DJ. Sehr gelungen, wie ich finde. 19 Uhr und gleich 44, 16 Minuten vor 8 ist es.
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0: Das wird laut dieses Wochenende und zwar im kleinen Illingen. Der Ortsteil von Welver ist nämlich Gastgeber des diesjährigen Avantgarden-Schützenfestes der Niederbörde. Also morgen geht's los beim Schützenverein St. Peter und Paul Illingen. Gesucht wird die beste Garde der Niederbörde. Das passiert dann bei der Parade. Die startet ab 17 Uhr. Vorher gibt's aber noch Festansprachen zum Beispiel. Außerdem wird auch noch beim Schießen ein neuer Avantgarden-König ermittelt. Insgesamt 13 Avantgarden sind dabei und deshalb werden auch einige Straßen gesperrt sein in dem Bereich. Also Umleitungen sind aber ausgeschildert, keine Sorge. Allen Schützen, allen Avantgarden-Schützen, die da morgen mit dabei sein werden in Illingen, ganz viel Spaß. Und das war's jetzt auch von mir, vom Hellweg Radio Schützenfest Warm-Up. Ich bin André Josten, verabschiede mich jetzt ins Wochenende, wünsche euch auch ein schönes und hier geht's noch weiter mit Seed gleich, Fury in the Slaughterhouse und Mickey Krause. Macht's gut, tschüss und ciao. Mama.

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1: Ich bin Thomas Bleskin. Die USA gedenken 25 Jahre nach den Terroranschlägen vom 11. September 2001 der Opfer. Im Zentrum der Gedenkveranstaltungen stehen erneut die Orte, die damals angegriffen wurden. Das World Trade Center in New York und das Pentagon bei Washington sowie ein Feld im US-Bundesstaat Pennsylvania, auf dem eines der vier entführten Flugzeuge abgestürzt war.
2: Niemand wird je vergessen, wo er oder sie zum Zeitpunkt der Terrorattacken gerade war. Und kaum einer, der sie erlebt hat, kann glauben, dass die Tragödie schon ein Vierteljahrhundert zurückliegt. Sie hat die Welt verändert. Präsident Trump sprach bei einer Gedenkveranstaltung am Pentagon. Man müsse im Terrorkampf stark und entschlossen bleiben, sagte er. An Ground Zero in New York war Trump mit seiner politischen Rede nicht willkommen. Dort gab es Schweigeminuten, Musik, Gesang, Glockenläuten und das traurige Verlesen der Namen tausender Opfer. Tina Eck, USA.
1: Zum Abschluss der Haushaltswoche hat der Bundestag über die Rentenreform debattiert. Die Pläne der Bundesregierung sind umstritten. Dabei kommt die Kritik nicht nur aus den Reihen der Opposition.
3: In der Koalition wird seit Monaten um die abschlagsfreie Rente nach 45 Versicherungsjahren gestritten. Mehrere Ministerpräsidenten von CDU und SPD wollen sie behalten. Andere in der Union drängen dagegen darauf, die vereinbarte Reform durchzuziehen. Dazu gehört auch der frühere Rentenrebell Johannes Winkel. Er sagt, die Pläne berücksichtigen endlich auch die junge Generation. Die Opposition sieht das ganz anders. Die AfD nennt das geplante Aus einen Affront. Die Grünen halten die Reform für unsozial. Zoe Tassovali, Nachrichtenredaktion.
1: Bund und Länder wollen das Bauen in Deutschland einfacher und günstiger machen. Dafür sollen kostentreibende Standards und Vorschriften überprüft und erfolgreiche Modelle für preiswerteres Bauen stärker verbreitet werden. Ziel seien niedrigere Mieten und Kaufpreise. Helfen soll auch der sogenannte Gebäudetyp E, bei dem auf bestimmte, nicht sicherheitsrelevante Standards verzichtet werden kann. Wer im Laden, Restaurant oder beim Friseur bezahlen will, soll künftig die Wahl zwischen Bargeld und digitaler Zahlung haben. Bundesfinanzminister Klingbeil plant, dass Unternehmen zusätzlich zum Bargeld mindestens eine gängige Bezahlmöglichkeit per Karte, Handy oder Uhr anbieten müssen. Der Gesetzentwurf soll noch dieses Jahr ins Kabinett kommen. Und das waren die Nachrichten mit Thomas Bleskin.
4: Das Wetter.
5: Oh, Sonntag vielleicht mal den ersten heißen Kakao dieses Herbstes trinken. Es wird nämlich grau und immer wieder uselig nass draußen und nur noch bis 19 Grad warm maximal. Jetzt im Laufe der Nacht auch kälter, Tiefstwerte später bei um 10 Grad und ab und zu kann auch noch mal was Regen runterkommen, aber nicht so wild. So, und das dann morgen auch ähnlich, selten mal nass, ansonsten Sonne-Wolken-Mix und es bleibt relativ warm bis 24 Grad.
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5: Ja, ein paar Staus haben wir noch, sind aber alle nicht wild. A2 Dortmund-Oberhausen zwischen Kreuz Recklinghausen und Herten 3 Minuten plus. A40 Essen-Dortmund zwischen Bochum-Wattenscheid und Dreieck Bochum-West 1 Kilometer, auch da 3 Minuten. A45 Hagen Richtung Gießen ist der längste zwischen Kreuz Olpe-Süd und Freudenberg 3 Kilometer, 12 Minuten. Und A59 Köln Richtung Bonn zwischen Spich und Troisdorf, dichter Verkehr 6 Minuten, eine gute Fahrt. Ja, hallo, Sebastian Pli hier und wir haben angerichtet ein ganz fantastisches musikalisches Buffet heute Abend. Kein Füllmaterial dabei, kein musikalischer Reis, alles nur paniertes. Beyoncé und Jay-Z, Crazy in Love, Knaller, Pink Floyd, Another Brick in the Wall, Benson Boone haben wir. Und wir servieren als erstes richtig, richtig guten Indie-Pop, Somber mit Homewrecker. Guten Appetit.
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0: Das Wetter.
1: Morgen noch ein bisschen Restsommer, ein Sonne-Wolken-Mix, nur selten mal Regen und vor allem noch warm, bis 24 Grad in der Spitze. Sonntag ist Vollherbst, 19 Grad nur noch, sehr, sehr grau und immer mal wieder ordentlich nass. Heute Abend und in der Nacht auch noch ab und zu mal Regen möglich, das aber nicht allzu wild. Und es wird natürlich kälter, Tiefstwerte um 10 Grad später.
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1: Die Staus ab 7 Minuten. Wir starten mit der A2 Dortmund-Oberhausen zwischen Kreuz Recklinghausen und Herten. 1 Kilometer, 11 Minuten. A45 Dortmund-Hagen zwischen Westhofener Kreuz und Schwerte-Ärgste. 1 Kilometer, knappe 10 Minuten. A45 Hagen-Gießen zwischen Kreuz Olpe-Süd und Freudenberg. 3 Kilometer, ist eine Viertelstunde obendrauf. Und A59 Köln Richtung Bonn zwischen Spich und Troisdorf. 1 Kilometer sind 7 Minuten. Gute Fahrt, kommt gut an. Sebastian Pulli hier am Freitagabend. Das ist nicht der Abend für Party. Nicht, wenn man einen Job oder Kinder oder mehr als 28 Lebensjahre hinter sich hat. Freitagabend wird gelegen und sehr, sehr früh geschlafen. Kompromiss, wir würden jetzt vielleicht ein Partylied lang leicht mitnicken. Aber das wäre dann auch wirklich für heute Abend eine schöne gute Nacht zusammen.
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0: Über ihre schwierige Kindheit mit zwei sehr kalten Eltern. Kelly Clarkson, Because of You.
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0: Dann schaffen wir doch jetzt mal ein bisschen Wärme an diesem Herbstabend mit Humor.
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3: 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Schon am Eingang so eine ganz merkwürdige Frau. Sah von weitem aus wie so ein Garderobenständer für Batiktücher. 1,95, Oberlippenbart, eine Warze wie ein Türstopper. Überall so Amulette, Silberringe. Ich zeig meine Tickets vor, dann hält die mich am Handgelenk fest, fummelt in ihrer Tasche rum und holt so einen kleinen lilafarbenen Stein raus. Hier, mein Freund, für dich. Ein Amethyst, der ist gut fürs Selbstbewusstsein. Wie willst du denn darauf reagieren? Ich sag, hier hast du eine 15er Mutter, die scheint dir zu fehlen.
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1: Ich bin Thomas Bleskin. Mit Schweigeminuten, Glockenschlägen und Lichtinstallationen gedenken die USA 25 Jahre nach den Terroranschlägen vom 11. September 2001 der Opfer. Im Zentrum der Gedenkveranstaltungen stehen erneut die Orte, die damals angegriffen wurden. Das World Trade Center in New York und das Pentagon bei Washington. Sowie ein Feld im US-Bundesstaat Pennsylvania, auf das ein Flugzeug abgestürzt war.
2: Am Ground Zero, dem Ort der zerstörten Zwillingstürme in New York, lasen Angehörige die Namen der fast 3000 Getöteten vor. Auch New Yorks Bürgermeister Zoran Mamdani gedachte dort der Opfer, während US-Präsident Donald Trump an einer Gedenkveranstaltung am Pentagon teilnahm. 25 Jahre sind die Terroranschläge nun her, aber es gibt immer mehr Menschen, die an den gesundheitlichen Folgen leiden, unter anderem, weil sie giftigen Rauch und Staub eingeatmet haben. Daran sind inzwischen mehr Menschen gestorben als an den Anschlägen selbst. Aus New York, Christina Horsten.
1: Bundesarbeitsministerin Bärbel Baas hat im Bundestag für die geplante Rentenreform geworben. Sie warnte, ohne Reform drohten Rentenkürzungen und deutlich höhere Beiträge. Auch Vertreter der Union verteidigten die Pläne. Kritik kam von AfD, Grünen und Linken sowie teilweise auch aus den Reihen der Regierungsparteien. Wie geht es weiter in Sachen Social-Media-Verbot für Kinder und Jugendliche? Bundesbildungsministerin Karin Prien hat erste Eckpunkte für gesetzliche Regelungen angekündigt. Kommenden Monat soll es Klarheit geben, wie sie sich einen besseren Jugendschutz bei Social Media vorstellt.
3: Eine Expertenkommission hatte Vorschläge ausgearbeitet, darunter etwa ein verpflichtendes KI-Seepferdchen. Das Zertifikat soll, ähnlich wie das Abzeichen beim Schwimmen, Kinder schon früh an die Möglichkeiten und Gefahren von künstlicher Intelligenz heranführen. Im Raum steht auch eine gesetzliche Mindestaltersgrenze von 13, damit Jugendliche Social-Media-Accounts eigenständig nutzen können. Auch sollen Handys deutschlandweit bis zur 7. Klasse aus den Schulen verbannt werden. Die Bildungsministerin ist demgegenüber offen. Aktuell werden die Vorschläge mit den Ländern abgestimmt. Tanja Wagner, Nachrichtenredaktion.
1: Geschäfte und Restaurants, in denen bisher nur bar bezahlt werden kann, sollen künftig auch eine digitale Bezahlmöglichkeit anbieten müssen. Das plant Bundesfinanzminister Klingbeil. Kunden sollen dann zwischen Bargeld und Karte, Handy oder Uhr wählen können. Die Regelung soll auch für kleine Beträge gelten. Bargeld bleibt weiterhin möglich. Das waren die Nachrichten mit Thomas Bleskin.
4: Das Wetter. Das ist die Zeit, wo es drinnen so langsam schöner wird als draußen. Gilt vor allem jetzt für den Sonntag. Da wird es ziemlich grau, immer wieder nass und nur noch 19 Grad maximal. Jetzt über den Abend und die Nacht auch in Teilen ungemütlich, ab und zu ein bisschen Regen möglich. Und morgen haben wir so ein Mittelding, meistens trocken, Sonne-Wolken-Mix dazu und warm bis 24 Grad.
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4: Na guck mal, jetzt gehen sie alle aus, Freitagabend um die Zeit. Das ist schön, so sollte es sein. Wieder mehr los auf den Straßen. Die Staus ab 10 Minuten einmal. A1 Köln-Dortmund zwischen Kreuz Leverkusen und Wermelskirchen 2 Kilometer 12 Minuten. A1 Dortmund-Köln zwischen Schwerte und Westhofener Kreuz 2 Kilometer knappe Viertelstunde. A40 Essen-Dortmund zwischen Bochum-Wattenscheid und Dreieck Bochum-West 1 Kilometer, auch da eine Viertelstunde. Und A45 Dortmund-Hagen zwischen Westhofener Kreuz und Schwerte Ärgste 2 Kilometer 13 Minuten. Gute Fahrt, kommt gut an. Ja, hallo, Sebastian Pulli hier. Wenn Arbeit in den Knochen hängt, dann hilft ja meist das Wochenend. Und Freitagabend bleiben wir drin, weil da schon früh der Jochen pennt. Mittelgutes Freitagsgedicht. Genießt den Abend.
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0: alles aus Liebe. Das war's mit dem Lied und das war's auch mit der Aktion.
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0: Alle 1300 Plätze sind belegt auf dem Konzert. 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
0: So, Hosen sind aus. 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

0: das Wetter.
1: Heute mittelgemütlich, ab und zu noch nass. Später wird's frischer mit Tiefstwerten in der Nacht um 10 Grad. Morgen dann ganz nett, ein Sonne-Wolken-Mix, warm, 24 Grad maximal und zumindest meistens trocken. Dann aber der Sonntag, das ist kompletter Sofatag, richtig grau, immer wieder nass und dann nur noch maximal 19 Grad.
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1: Achtung, wir haben einen Falschfahrer in Düsseldorf auf der Münchner Straße in Höhe Düsseldorf-Reisholz. Da besondere Vorsicht. Nochmal ein Falschfahrer, Düsseldorf auf der Münchner Straße in Höhe Düsseldorf-Reisholz. Dann noch die Staus ab 10 Minuten Wartezeit. A1 Köln-Dortmund zwischen Kreuz Leverkusen und Wermelskirchen 2 Kilometer 12 Minuten. A1 Dortmund-Köln zwischen Schwerte und Westhofener Kreuz 2 Kilometer knappe Viertelstunde. A40 Essen-Dortmund zwischen Bochum-Wattenscheid und Dreieck Bochum-West 1 Kilometer 14 Minuten. Und die A45 Dortmund-Hagen zwischen Westhofener Kreuz und Schwerte-Ärgste 2 Kilometer 13 Minuten plus. Gute Fahrt, kommt gut durch. Sebastian Pulli hier und 30 Seconds to Mars jetzt mit Jared Leto, der ja aussieht wie Jesus und wahrscheinlich auch eines Tages beim Blick in den Spiegel gedacht hat, naja, vielleicht bin ich's ja, weiß man's. Und dann hat er einen Song übers Wasser gehen geschrieben. Walk on Water gibt's jetzt. Kommt trockenen Fußes in den Feierabend. Schönes Wochenende schon mal.
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0: Oh, da kommt gleich ganz, ganz neue Energie in die deutsche Seele. Die neue Saison vom Tatort geht endlich los.
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0: Jetzt Sonntag, nach 19 Wochen Wiederholungen, endlich neue Morde. Filmexperte Jörg Albrecht, was erwartet uns denn?
2: Viele neue Gesichter auf jeden Fall. Alte Teams hören auf oder haben schon aufgehört, wie die Münchner Bartitsch und Leitmeier nach stolzen 35 Jahren. Und einige Ermittler bekommen neue Kollegen. Neuzugänge gibt es bei den Tatorten Dresden, Kiel, Franken und auch in Dortmund. Da wird dann demnächst die Österreicherin Sophia Mercedes-Burtscher als Hauptkommissarin Leo Sturm mit Peter Faber ein Team bilden.
0: So, wir sind sehr aufgeregt, wir brauchen es konkret. Mit wem geht's los jetzt am Sonntag?
2: Das ist sie hier.
3: Charlotte Lindholm.
2: Maria Fortwängler, alias Charlotte Lindholm, muss in einer Einrichtung für Demenzkranke ermitteln. Die Tote könnte allerdings auch einfach ausgerutscht sein.
3: Also, was sage ich, tot durch Unfall?
2: Aber dann bekommt die Kommissarin Besuch von einem Ex-Kollegen, der mit einer unglaublichen Geschichte aufwartet.
3: Okay, also wenn ich Sie richtig verstehe, dann sagen Sie, in dem Demenzdorf lebt ein Serienkiller, der die alte Dame umgebracht hat.
4: Ich sag's, wie es ist.
2: Und ich sag auch, wie es ist. Ziemlich haarsträubend ist dieser erste neue Fall, aber auch ganz unterhaltsam.
0: Ganz unterhaltsam, das ist doch gutes Tatortniveau. Freuen wir uns sehr drauf. Übermorgen geht das endlich los mit der neuen Staffel.

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1: Ich bin Katrin Müller. Einer Studie der Vereinten Nationen zufolge geht es in Deutschland nicht gerade gerecht zu. Vor allem Frauen, Kinder, Ostdeutsche, Ruhrgebietler, Einwanderer und Menschen mit Behinderungen sind benachteiligt, heißt es in dem Bericht des UN-Sonderberichterstatters.
2: Die Einkommens- und Vermögensungleichheit in Deutschland hat seit den 2010er Jahren deutlich zugenommen, heißt es in dem Bericht. Frauen beispielsweise verdienen hierzulande durchschnittlich 16% weniger als Männer. Dieser Gender Pay Gap sei nicht nur groß, sondern vor allem auch größer als in fast allen anderen westlichen Industrienationen. Deutschland müsse mehr Geld in die Kinderbetreuung stecken und die veraltete Infrastruktur erneuern. Dafür sollten Reiche etwa über die Erbschaft stärker eingebunden werden. Tanja Wagner, Nachrichtenredaktion.
1: Feierlich haben die USA 25 Jahre nach den 9/11-Terroranschlägen der Opfer gedacht. Im Zentrum der Gedenkveranstaltungen die Orte, die damals angegriffen wurden. Das World Trade Center in New York und das Pentagon bei Washington, sowie ein Feld im US-Bundesstaat Pennsylvania, auf das ein Flugzeug abgestürzt war.
3: Niemand wird je vergessen, wo er oder sie zum Zeitpunkt der Terrorattacken gerade war. Und kaum einer, der sie erlebt hat, kann glauben, dass die Tragödie schon ein Vierteljahrhundert zurückliegt. Sie hat die Welt verändert. Präsident Trump sprach bei einer Gedenkveranstaltung am Pentagon. Man müsse im Terrorkampf stark und entschlossen bleiben, sagte er. An Ground Zero in New York war Trump mit seiner politischen Rede nicht willkommen. Dort gab es Schweigeminuten, Musik, Gesang, Glockenläuten und das traurige Verlesen der Namen tausender Opfer. Aus den USA, Tina Eck.
1: Bundesarbeitsministerin Bärbel Baas hat im Bundestag für die geplante Rentenreform geworben. Sie versprach angehenden Rentnerinnen und Rentnern Vertrauensschutz, falls die abschlagsfreie Rente nach 45 Versicherungsjahren eingeschränkt wird. Baas warnte, ohne Reform drohten Rentenkürzungen und deutlich höhere Beiträge. Zum Fußball. Zweitligist SV Darmstadt 98 hat am 5. Spieltag seinen ersten Sieg verbucht. Die Lilien gewannen die Heimpartie gegen Arminia Bielefeld mit 2:1. Und der 1. FC Nürnberg setzte sich gegen Hannover 96 ebenfalls mit 2:1 durch. Und das waren die Nachrichten mit Katrin Müller.
4: Das Wetter. Einige Wolken unterwegs übers Wochenende, vor allem der Sonntag sehr, sehr grau. Und da kann es auch mal was ordentlicher regnen. Heute und morgen aber noch meistens relativ entspannt. Nur ab und zu mal ein bisschen nass, jetzt über den Abend und die Nacht. Und morgen dann dazu mal Sonne, mal Wolken und vor allem noch warm. Bis 24 Grad kriegen wir da.
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4: Achtung, die A31 ist gesperrt nach einem Unfall. Lingen-Ems Richtung Gronau zwischen Schüttdorf-Ost und Ochtrup-Nord. Aktuell da 10 Minuten Stau. Dann haben wir die Meldungen ab 7 Minuten Wartezeit. A1 Köln Richtung Dortmund zwischen Kreuz Leverkusen und Wermelskirchen. 1 Kilometer, 8 Minuten plus. A1 Dortmund-Köln zwischen Schwerte und Westhof-Norkreuz. 2 Kilometer, eine Viertelstunde. Und A3 Oberhausen-Arnheim zwischen Oberhausen-Holten und Kreuz Oberhausen. 2 Kilometer, knappe 20 Minuten. Eine gute Fahrt, kommt gut an. Sebastian Pulli hier, der Erste, macht das Licht aus. Heute ein bisschen früher. Einige Gebäude bleiben ja heute Nacht unbeleuchtet als Symbol gegen Lichtverschmutzung, die ja sehr, sehr große Auswirkungen hat auf die Natur und auf uns Menschen auch. Die sogenannte Earth Night heute Nacht. Sprich, früh zu Bett gehen ist praktisch schon Aktivismus heute. Gute Nacht.
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0: Oder auch weg von selbiger. Jetzt, wo die Tage ja langsam wieder kürzer werden, spielen wir Musik aus Finnland, dann wissen wir, was wir haben.
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0: Da geht ja zumindest im Norden die Sonne mal so 2 Monate am Stück gar nicht auf. Und trotzdem sind die Finnen das glücklichste Volk der Welt. Wie ist das möglich? Vielleicht, weil sie ihrer Traurigkeit Ausdruck verleihen und sie in Ton gießen. Denn Finnland hat ja die größte Metal-Szene der Welt. Achtung in Zahlen. 53 Metal-Bands pro 100.000 Einwohner. So, wir hätten jetzt Rock, da ist vielleicht so eine ganz, ganz kleine Prise Metal drin. Das liegt daran, dass die Kollegen aus Helsinki kommen. Das ist ein bisschen südlicher, da gibt's mehr Licht, da bleibt die Seele dann doch mit einem Fuß im Pop. Geht trotzdem um den Tod. Ganz viel Spaß. 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
1: Ja, wir arbeiten uns so schrittweise vor in Richtung Herbstwetter. Heute Abend und in der Nacht noch ein bisschen Regen möglich, aber nicht allzu wild bei später Tiefstwerten um 10 Grad. Morgen ähnlich wie heute, Sonne-Wolken-Mix, nur ab und zu mal Regen bis 24 Grad. Aber am Sonntag, da wird es ziemlich grau und da kommt dann auch mal was mehr an Regen runter bei dann nur noch 19 Grad.
0: NRW Verkehr.
1: Achtung, Falschfahrer, und zwar auf der A40 Duisburg-Venlo zwischen Duisburg-Rheinhausen und Kreuzmörs. Da besonders weit rechts fahren und nicht überholen. Nochmal ein Falschfahrer, A40 Duisburg-Venlo zwischen Duisburg-Rheinhausen und Kreuzmörs. Dann haben wir noch die Staus ab 7 Minuten. Da starten wir mit der A1 Köln-Dortmund zwischen Kreuz Leverkusen und Wermelskirchen 1 Kilometer 8 Minuten. A1 Dortmund-Köln zwischen Schwerte und Westhofener Kreuz 2 Kilometer eine Viertelstunde. Die A31 zwar wieder frei nach dem Unfall, Lingen-Ems Richtung Gronau, aber noch Stau da zwischen Schüttdorf-Ost und Ochtrup-Nord, 2 Kilometer halbe Stunde. Und A59 Köln Richtung Bonn zwischen Spich und Troisdorf, 1 Kilometer 8 Minuten. Das war's, gute Fahrt, kommt gut an. Sebastian Pulli hier und jetzt Holly Humberstone. Das ist Musik zum richtigen Zeitpunkt, denn die muss eigentlich nachts gehört werden. Klingt vordergründig ganz bunt stellenweise, aber unten drunter liegt immer so ein trauriger, tiefschwarzer Teppich. To Love Somebody gibt's jetzt. Einen schönen Restabend euch.
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0: Eine Girl Group aus einer Castingshow. Das fühlt sich erstmal wieder sehr an nach frühen 2000er.
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0: Ist aber tatsächlich ganz aktuell im Fall von Cat's Eye. Die stammen aus einer Castingshow. Und wenn ihr sagt, das ist doch veraltet, das Konzept, das wird doch nichts mehr. Ja, nee, die füllen jetzt am Sonntag die Kölner Lanxess Arena. So, hier Stehplatztickets, 100 Euro, teurer geht's auch und alles ausverkauft. Auch die Plätze, die ganz weit weg sind, schon in einem anderen Stadtteil. Ja, Leute, Retro ist in. Und Retro ist im Jahr 2026 eben auch schon das Jahr 2000. Und das hören wir auch in deren Musik. Das ist wieder ziemlich klassischer Girlgroup-Pop aus der Zeit. Hier sind sie, Cat's Eye.

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1: Ich bin Katrin Müller. Feierlich haben die USA 25 Jahre nach den 9/11-Terroranschlägen der Opfer gedacht. Im Zentrum der Gedenkveranstaltungen die Orte, die damals angegriffen wurden. Das World Trade Center in New York und das Pentagon bei Washington. Sowie ein Feld im US-Bundesstaat Pennsylvania, auf das ein Flugzeug abgestürzt war.
2: Am Ground Zero, dem Ort der zerstörten Zwillingstürme in New York, lasen Angehörige die Namen der fast 3000 Getöteten vor. Auch New Yorks Bürgermeister Zoran Mamdani gedachte dort der Opfer, während US-Präsident Donald Trump an einer Gedenkveranstaltung am Pentagon teilnahm. 25 Jahre sind die Terroranschläge nun her, aber es gibt immer mehr Menschen, die an den gesundheitlichen Folgen leiden, unter anderem, weil sie giftigen Rauch und Staub eingeatmet haben. Daran sind inzwischen mehr Menschen gestorben als an den Anschlägen selbst. Aus New York, Christina Horsten.
1: Ein UN-Sonderberichterstatter sieht Ungleichheiten in Deutschland und fordert mehr Anstrengungen von der Bundesregierung zu ihrer Bekämpfung. Seit 2010 habe die Einkommens- und die Vermögensungleichheit in Deutschland zugenommen, was zu sozialer Verunsicherung beitrage, vor allem in der unteren Mittelschicht, hieß es. Betroffen sind demnach insbesondere Menschen mit Behinderungen, Einwanderer, Flüchtlinge und Frauen. Zum Abschluss der Haushaltswoche im Bundestag stand die Rentenreform im Fokus. Und einmal mehr haben die Pläne der Bundesregierung für heftige Debatten gesorgt. Dabei kommt die Kritik nicht nur aus den Reihen der Opposition.
3: In der Koalition wird seit Monaten um die abschlagsfreie Rente nach 45 Versicherungsjahren gestritten. Mehrere Ministerpräsidenten von CDU und SPD wollen sie behalten. Andere in der Union drängen dagegen darauf, die vereinbarte Reform durchzuziehen. Dazu gehört auch der frühere Rentenrebell Johannes Winkel. Er sagt, die Pläne berücksichtigen endlich auch die junge Generation. Die Opposition sieht das ganz anders. Die AfD nennt das geplante Aus einen Affront. Die Grünen halten die Reform für unsozial. Zoe Tassovali, Redaktion.
1: Zum Fußball. Robin Gosens hat dem FC Schalke 04 den Weg zum ersten Bundesligasieg seit 2023 geebnet. Nach einem Tor gegen seinen Ex-Club gewann der Aufsteiger zum Auftakt des dritten Spieltags mit 3:1 beim 1. FC Union Berlin. Und das waren die Nachrichten mit Katrin Müller.
0: Das Wetter.
4: Oh, Sonntag vielleicht mal den ersten heißen Kakao dieses Herbstes trinken. Es wird nämlich grau und immer wieder uselig nass draußen und nur noch bis 19 Grad warm maximal. Jetzt im Laufe der Nacht auch kälter, Tiefstwerte später bei um 10 Grad und ab und zu kann auch noch mal was Regen runterkommen, aber nicht so wild. So, und das dann morgen auch ähnlich, selten mal nass, ansonsten Sonne-Wolken-Mix und es bleibt relativ warm bis 24 Grad.
0: NRW Verkehr.
4: Relativ entspannt, zwei Staus, A1 Dortmund-Köln zwischen Schwerte und Westhofener Kreuz, 2 Kilometer, 13 Minuten plus und A59 Köln. Größtenteils entspannt, bisschen mehr los auf der A1 Dortmund-Köln zwischen Schwerte und Westhofener Kreuz, 2 Kilometer, knappe Viertelstunde und A59 Köln Richtung Bonn zwischen Spich und Troisdorf, 1 Kilometer, das sind 5 Minuten plus. Gute Fahrt, kommt gut durch. Hallo Sebastian, wie hier zaubern ist richtig, richtig cool, selbst wenn der starke Cedric von 3 Klassen über mir was anderes sagt. Wir waren neulich auf einer Hochzeit mit einem Magier und wenn da jemand direkt vor deinen Augen mit hochgekrempelten Ärmeln aus dem Nichts plötzlich eine riesengroße Zitrone erscheinen lässt, dann ist das nicht nur sehr, sehr gesund, sondern auch wirklich wahnsinnig, wahnsinnig beeindruckend. Und wenn das dann auch noch die Ehrlich Brothers machen, dann können wir gar nicht mehr.
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4: 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Wie ihr an die Karten kommt, hört ihr noch diese halbe Stunde. She's blind, flesh and bone.

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0: 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Also so ehrlich sind die gar nicht.
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0: Das Wetter.
1: Morgen noch ein bisschen Restsommer, ein Sonne-Wolken-Mix, nur selten mal Regen und vor allem noch warm, bis 24 Grad in der Spitze. Sonntag ist Vollherbst, 19 Grad nur noch, sehr, sehr grau und immer mal wieder ordentlich nass. Heute Abend und in der Nacht auch noch ab und zu mal Regen möglich, das aber nicht allzu wild. Und es wird natürlich kälter, Tiefstwerte um 10 Grad später.
0: NRW Verkehr.
1: Zwei Staus, A1 Dortmund-Köln, zwischen Schwerte und Westhofener Kreuz, 1 Kilometer, 11 Minuten. Und A45 Gießen Richtung Hagen, zwischen Herborn Süd und Herborn West. Da knubbelt sich ein bisschen, 2 Minütchen mehr, seid ihr durch. Gute Fahrt. Sebastian Pulli hier. Und wer hat sich denn da ganz, ganz frisch in den deutschen Charts aus dem Nichts auf Platz 2 geschlichen? Helene Fischer, sie ist wieder da, mit an meiner Seite. Ich habe die Musikredaktion gefragt, ob wir das spielen können. Und jetzt, wo meine Nase wieder aufgehört hat zu bluten, spiele ich euch die 1 aus den Charts, Shakira und Burna Boy.
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0: Eine kleine Herbstmusik von Kenya Grace.
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0: Und während draußen langsam die Blätter fallen, liest er hier drinnen das Goldene. Unser Promi- und Gossip-Experte jetzt.
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4: Ja, kann man denn nicht mal eine Woche lang die Füße hochlegen, ohne dass sich wieder hemmungslos getrennt wird? Ja, hier, Wayne Carpendale und seine Annemarie haben sich doch getrennt. Ich hoffe mal, sie wusste es, bevor die Bunte die Knutschfotos von Carpendale mit seiner Neuen gepostet hat. Ja, jetzt sagen wieder viele, ja, was will so ein alter Schlagerstar der mit so einer jungen Frau? Nein, Leute, nicht Howard. Wayne Carpendale, der Sohn, Wayne. Selbst A-Promi, bekannt als Schauspieler und Moderator. Ja, sicher, der hat doch, was hat er nicht alles moderiert? Jetzt fällt mir die meisten kennen ihn ja auch als Ex von Yvonne Katterfeld. So, jetzt wisst ihr Bescheid. Ja, und er hat halt jetzt eine neue. Und man geht im Hause Carpendale auch ganz erwachsen mit der Situation um. Zum Beispiel dem Kind zuliebe wohnen Wayne und Annemarie weiterhin zusammen unter einem Dach da in München. Ich sag mal so, toi toi toi, wenn die neue Tante das erste Mal über Nacht bleibt, ja, siehste, Annemarie, ich würde mal die Reservierungsnummer vom Bayerischen Hof auf Kurzwahl legen. Ja, für sowas gibt's selbst in intakten Beziehungen eher wenig Verständnis.
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1: Ich bin Katrin Müller. Einer Studie der Vereinten Nationen zufolge geht es in Deutschland nicht gerade gerecht zu. Vor allem Frauen, Kinder, Ostdeutsche, Ruhrgebietler, Einwanderer und Menschen mit Behinderungen sind benachteiligt, heißt es in dem Bericht des UN-Sonderberichterstatters.
2: Die Einkommens- und Vermögensungleichheit in Deutschland hat seit den 2010er Jahren deutlich zugenommen, heißt es in dem Bericht. Frauen beispielsweise verdienen hierzulande durchschnittlich 16% weniger als Männer. Dieser Gender Pay Gap sei nicht nur groß, sondern vor allem auch größer als in fast allen anderen westlichen Industrienationen. Deutschland müsse mehr Geld in die Kinderbetreuung stecken und die veraltete Infrastruktur erneuern. Dafür sollten Reiche etwa über die Erbschaft stärker eingebunden werden. Tanja Wagner, Nachrichtenredaktion.
1: Feierlich haben die USA 25 Jahre nach den 9/11-Terroranschlägen der Opfer gedacht. Im Zentrum der Gedenkveranstaltungen die Orte, die damals angegriffen wurden. Das World Trade Center in New York und das Pentagon bei Washington, sowie ein Feld im US-Bundesstaat Pennsylvania, auf das ein Flugzeug abgestürzt war.
3: Niemand wird je vergessen, wo er oder sie zum Zeitpunkt der Terrorattacken gerade war. Und kaum einer, der sie erlebt hat, kann glauben, dass die Tragödie schon ein Vierteljahrhundert zurückliegt. Sie hat die Welt verändert. Präsident Trump sprach bei einer Gedenkveranstaltung am Pentagon. Man müsse im Terrorkampf stark und entschlossen bleiben, sagte er. An Ground Zero in New York war Trump mit seiner politischen Rede nicht willkommen. Dort gab es Schweigeminuten, Musik, Gesang, Glockenläuten und das traurige Verlesen der Namen tausender Opfer. Aus den USA, Tina Eck.
1: Bundesarbeitsministerin Bärbel Baas hat im Bundestag für die geplante Rentenreform geworben. Sie versprach angehenden Rentnerinnen und Rentnern Vertrauensschutz, falls die abschlagsfreie Rente nach 45 Versicherungsjahren eingeschränkt wird. Baas warnte, ohne Reform drohten Rentenkürzungen und deutlich höhere Beiträge. Zum Fußball. Robin Gosens hat den FC Schalke 04 zum ersten Bundesligasieg seit Mai 2023 geführt und damit die Sorgen seines früheren Clubs Union Berlin weiter verschärft. Eine Woche nach dem achtungsvollen Remis gegen den FC Bayern gewann der Aufsteiger aus Gelsenkirchen in Köpenick mit 3:1. Die Berliner bleiben dagegen sieglos in der Liga.
4: Das Wetter.
5: Ja, jetzt in der Nacht noch wechselnd bewölkt. Da kann auch noch mal ein bisschen Regen mit dabei sein, genauso wie Hochnebel oder Nebel. Und dazu messen wir im Moment. Ja, Werte, die liegen so zwischen 13 und 9 Grad. Der Samstag, der macht dann wolkig weiter am Tag, schieben sich aber auch mal sonnige Phasen dazwischen und dazu dann 20 bis 24 Grad heute.
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6: Zurzeit liegen uns keine Meldungen vor. Wir wünschen allen unterwegs gute Fahrt.
5: Ja, die Musik jetzt in der Nacht, ne, soll ja auch immer passen. Deswegen jetzt Dreamer von Malik Harris, aber knackt mir bitte nicht ganz weg. Ich brauche euch noch. Ich bin Andreas Grunwald, euch eine angenehme Nacht.
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0: Das hier neue Musik von Alex Warren, hab ich's doch gewusst, ne? Das Fahrrad boomt, auch dank E-Bikes. Und es gibt ja fast alle Fahrräder, jetzt auch mit E-Motor. Wobei man muss sagen, ja okay, fast alle.
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2: Wo bleibt das E-Einrad? Ja, ich meine, E-Bikes gibt's eh in jeder Ausführung. Als Citybike, Mountain, Gravelbike mit Trampelunterstützung. Hier, diese Waldorfbusse, die gibt's ja auch. Also E-Lastenrad. Selbst das Liegefahrrad gibt's mit E-Motor. Dann allerdings nur mit Fahne. Sieht einfach besser aus. Aber was ist mit dem Einrad? Nimmt doch viel weniger Platz. In der Bahn zum Beispiel. Oder im Camper. Gut, wie sicher so ein Ding ist bei 25 Stuckis? Schwer zu sagen. Obwohl, Geschwindigkeit stabilisiert ja auch. Reine Physik also. Was ein Problem ist? Wo befestigt man die Satteltaschen? Das ist ein Thema. Mit dem E-Einrad mal eben einkaufen fahren? Schwierig. Dann gibt's ja noch eine juristische Grauzone. Trinken auf dem Fahrrad.

0: das Wetter.
1: Und dann geht's wolkig durch die Nacht. Bisschen Regen oder Nebel können auch noch mal mit dabei sein. Dazu messen wir Werte, die liegen im Moment so um 10 Grad. Der Samstag macht mit einem Sonne-Wolken-Mix dann weiter. Allerdings heute auch mal mehr Wolken als Sonne. Bleibt meist trocken und das bei 20 bis 24 Grad. Sonntag geht's dann erstmal regnerisch weiter.
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2: A2 Oberhausen-Dortmund zwischen Oberhausen-Königshardt und Bottrop. 1 Kilometer Stau, 26 Minuten Zeitverlust. Wir wünschen allen unterwegs gute Fahrt.
1: Ich kann mir vorstellen, einer, der den ganzen Erfolg wahrscheinlich immer noch für sich so ein bisschen sortieren muss, den spielen wir jetzt, den Begriff Newcomer. Lassen wir aber weg. Musik jetzt bei uns von Teddy Swims. Ich bin Andreas Grunwald. Euch eine angenehme Nacht.
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1: Ich bin Katrin Müller. Feierlich haben die USA 25 Jahre nach den 9/11-Terroranschlägen der Opfer gedacht. Im Zentrum der Gedenkveranstaltungen die Orte, die damals angegriffen wurden. Das World Trade Center in New York und das Pentagon bei Washington. Sowie ein Feld im US-Bundesstaat Pennsylvania, auf das ein Flugzeug abgestürzt war.
2: Am Ground Zero, dem Ort der zerstörten Zwillingstürme in New York, lasen Angehörige die Namen der fast 3000 Getöteten vor. Auch New Yorks Bürgermeister Zoran Mamdani gedachte dort der Opfer, während US-Präsident Donald Trump an einer Gedenkveranstaltung am Pentagon teilnahm. 25 Jahre sind die Terroranschläge nun her, aber es gibt immer mehr Menschen, die an den gesundheitlichen Folgen leiden, unter anderem, weil sie giftigen Rauch und Staub eingeatmet haben. Daran sind inzwischen mehr Menschen gestorben als an den Anschlägen selbst. Aus New York, Christina Horsten.
1: Ein UN-Sonderberichterstatter sieht Ungleichheiten in Deutschland und fordert mehr Anstrengungen von der Bundesregierung zu ihrer Bekämpfung. Seit 2010 habe die Einkommens- und die Vermögensungleichheit in Deutschland zugenommen, was zu sozialer Verunsicherung beitrage, vor allem in der unteren Mittelschicht, hieß es. Betroffen sind demnach insbesondere Menschen mit Behinderungen, Einwanderer, Flüchtlinge und Frauen. Zum Abschluss der Haushaltswoche im Bundestag stand die Rentenreform im Fokus. Und einmal mehr haben die Pläne der Bundesregierung für heftige Debatten gesorgt. Dabei kommt die Kritik nicht nur aus den Reihen der Opposition.
3: In der Koalition wird seit Monaten um die abschlagsfreie Rente nach 45 Versicherungsjahren gestritten. Mehrere Ministerpräsidenten von CDU und SPD wollen sie behalten. Andere in der Union drängen dagegen darauf, die vereinbarte Reform durchzuziehen. Dazu gehört auch der frühere Rentenrebell Johannes Winkel. Er sagt, die Pläne berücksichtigen endlich auch die junge Generation. Die Opposition sieht das ganz anders. Die AfD nennt das geplante Aus einen Affront. Die Grünen halten die Reform für unsozial. Zoe Tassovali, Redaktion.
1: Zum Fußball. Robin Gosens hat dem FC Schalke 04 den Weg zum ersten Bundesligasieg seit 2023 geebnet. Nach einem Tor gegen seinen Ex-Club gewann der Aufsteiger zum Auftakt des dritten Spieltags mit 3:1 beim 1. FC Union Berlin.
4: Das Wetter.
5: Wolkig und ab und zu nass, so sieht die Nacht aus. Bisschen Nebel, auch nicht ausgeschlossen, das bei 13 bis 9 Grad. Heute sind dann im Tagesverlauf auch sonnige Abschnitte mit dabei und dazu Werte leicht über 20 Grad.
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6: A2 Oberhausen-Dortmund zwischen Oberhausen, Königshardt und Bottrop, dichter Verkehr, 10 Minuten Zeitverlust. Wir wünschen allen unterwegs gute Fahrt.
5: Ja, da haben wir gerade gestern mal die letzten Karten für die Toten Hosen verlost und schon kommen wir nächste Woche mit dem nächsten Event um die Ecke. Da könnt ihr dann hier bei uns Karten für die Ehrlich Brothers, für die Zaubershow gewinnen. Wie das Ganze funktioniert und was euch da erwartet, Thema gleich hier.
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0: 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Ja, euch nochmal eine schöne Nacht. Da steuert schon das nächste Riesenevent auf uns zu.
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0: Wetter.
1: Ja, jetzt in der Nacht noch wechselnd bewölkt. Da kann auch noch mal ein bisschen Regen mit dabei sein, genauso wie Hochnebel oder Nebel. Und dazu messen wir im Moment ja, Werte, die liegen so zwischen 13 und 9 Grad. Der Samstag, der macht dann wolkig weiter am Tag, schieben sich aber auch mal sonnige Phasen dazwischen und dazu dann 20 bis 24 Grad heute.
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2: Zurzeit liegen uns keine Meldungen vor. Wir wünschen allen unterwegs gute Fahrt.
1: Und gleich hier bei uns, wir packen jetzt mal ganz neue Musik mit rein in die Nacht und zwar von Shabusi gleich hier. Cowgirl starten jetzt erstmal mit Michael Schulte und 5am. Ich bin Andreas Grunwald, hallo zusammen.
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